0: aber noch unklar. Gleich nachdem das Abkommen unterzeichnet ist, werde die Straße von Hormuz wieder geöffnet, hat US-Präsident Trump angekündigt. Wichtig für die Wirtschaft, denn durch die Blockade hängen viele Waren fest und haben sich verteuert. Auch die Spritpreise dürften bald wieder sinken, wenn die wichtige Handelsroute wieder frei ist.
1: Bei der Fußball-Weltmeisterschaft ist die Schweiz mit einer Enttäuschung ins Turnier gestartet. Die Eidgenossen lagen gegen Katar früh mit einem Tor vorn, kassierten aber in der Nachspielzeit kurz vor dem Abpfiff noch den Ausgleichstreffer zum 1:1 Endstand. Die deutsche Mannschaft, die ist vor kurzem in Houston gelandet, wo heute Abend ja das erste Gruppenspiel ansteht. Um 19 Uhr ist Anpfiff für die Partie gegen Curaçao.
2: 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Im Herzen Bayerns liegen uns derzeit keine größeren Störungsmeldungen vor. 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
3: Teilweise ziehen Wolken über den Himmel, die Nacht bleibt aber weitgehend trocken bei 12 Grad. Der Sonntag bringt teils stürmischen Wind, neben einigen Wolken blinzelt aber immer wieder die Sonne durch. Die Topwerte erreichen im Laufe des Tages bis zu 20 Grad. Der Wettertrend für den Montag, es bleibt beim Sonne-Wolken-Mix und Temperaturen um die 20 Grad.

0: 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Im Herzen Bayerns liegen uns derzeit keine größeren Störungsmeldungen vor.
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1: Ich bin Hendrik Daum. Oh, nicht reingezogen. Nochmal. Die Pharmaindustrie erntet Kritik für ihre Forderung, von Einsparungen im Zuge der Gesundheitsreform verschont zu werden. Der Spitzenverband der gesetzlichen Krankenkassen erklärte, den öffentlichen Erpressungsversuchen der Pharmaindustrie nachzugeben, wäre ein fatales Signal. Die geplante Gesundheitsreform sieht finanzielle Einschnitte bei Versicherten, Ärzten, Krankenhäusern und eben auch der Pharmaindustrie vor. Auch Bundesgesundheitsministerin Wagen betonte, jeder, auch die Pharmaindustrie, müsse seinen Beitrag leisten. Bayerns kleinste Gemeinde wählt heute erneut einen Bürgermeister. In Chiemsee war die Wahl im März gescheitert, weil der einzige Kandidat in der Inselgemeinde keine Mehrheit bekam. Viele Wähler hatten einfach andere Namen auf den Stimmzettel geschrieben. Auch diesmal tritt nur ein Kandidat an. Die Gemeinde hat rund 170 Einwohner, etwa 140 davon sind wahlberechtigt. Bei der Fußball-Weltmeisterschaft haben Brasilien und Marokko bei ihrem Turnierauftakt 1:1 unentschieden gespielt. Ebenfalls 1:1 endete das Spiel zwischen der Schweiz und Katar. Die Schweiz lag zwar früh mit einem Tor vorne, in der Nachspielzeit glich Katar aber kurz vor dem Abpfiff noch aus. Das DFB-Team ist inzwischen in Houston gelandet, wo heute Abend um 19 Uhr das erste Gruppenspiel ansteht, und zwar gegen Curaçao.
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2: Im Herzen Bayerns liegen uns derzeit keine größeren Störungsmeldungen vor.
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3: Teilweise ziehen Wolken über den Himmel, die Nacht bleibt aber weitgehend trocken bei 12 Grad. Der Sonntag bringt teils stürmischen Wind, neben einigen Wolken blinzelt aber immer wieder die Sonne durch. Die Topwerte erreichen im Laufe des Tages bis zu 20 Grad. Der Wettertrend für den Montag, es bleibt beim Sonne-Wolken-Mix und Temperaturen um die 20 Grad.
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1: Im Herzen Bayerns liegen uns derzeit keine größeren Störungsmeldungen vor.
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1: Ich bin Hendrik Daum. In Deutschland werden im Jahr mehr als 3 Millionen Blutspenden benötigt, zum Beispiel für Unfallopfer oder für die Behandlung von Krebserkrankungen. Der heutige Weltblutspendetag soll auf die Bedeutung von Blutspenden aufmerksam machen, wie Julian Degler berichtet.
2: Mit einer einzigen Blutspende kann eine Spenderin bis zu 3 Menschen helfen, sagt das Rote Kreuz. Und das hat auch Vorteile für die Spenderin. Regelmäßige Spenden kann Bluthochdruck senken. Außerdem wird vor jeder Spende die eigene Gesundheit über die Blutwerte gecheckt. Dennoch sinkt vor allem im Sommer durch Urlaubs- und Ferienzeiten die Spendebereitschaft und Blutkonserven werden häufig knapp.
1: Der Bund und die Länder stehen offenbar in Sachen finanzielle Lastenverteilung kurz davor, sich zu einigen. Wie das Handelsblatt meldet, zeichnet sich ein Kompromiss ab. Dieser könnte schon Ende des Monats bei einem Treffen zwischen Bundeskanzler Merz und den Ministerpräsidenten unterschrieben werden. Bund und Länder verhandeln ja seit dem vorigen Jahr darüber, wie sie Kosten aufteilen, etwa für neue Sozialausgaben. Dabei soll jetzt der Grundsatz verankert werden, dass derjenige, der eine Leistung bestellt, diese auch bezahlen soll. Beim Wechsel des Stromanbieters entscheiden sich immer mehr Verbraucher für Ökostromtarife. Laut Verivox entfielen 2026 bereits gut 80% aller über das Portal abgeschlossenen Stromverträge auf Tarife mit 100% erneuerbaren Energien. Das ist ein neuer Höchstwert. Vor 5 Jahren lag der Anteil noch bei rund 68%. Neben Umwelt- und Klimaschutz sind oft auch die günstigen Preise ein Grund, denn viele Ökostromtarife sind mittlerweile die preiswerteste Option für Verbraucher. Am Klinikum Landkreis Erding ist eine Weltpremiere gelungen. Zum ersten Mal wurde eine Nebenniere mit einem robotisch assistierten System entfernt. Das hochmoderne Assistenzsystem mit dem Namen Dexter ist laut Bild erst seit 4 Monaten im Einsatz. Der Vorteil: die minimalinvasive Technik ermöglicht besonders schonende Eingriffe und Patienten erholen sich danach auch schneller.
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3: Bei uns liegen im Herzen Bayerns momentan keine größeren Störungsmeldungen vor.
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4: Teilweise ziehen Wolken über den Himmel, die Nacht bleibt aber weitgehend trocken bei 12 Grad. Der Sonntag bringt teils stürmischen Wind, neben einigen Wolken blinzelt aber immer wieder die Sonne durch. Die Topwerte erreichen im Laufe des Tages bis zu 20 Grad. Der Wettertrend für den Montag: es bleibt beim Sonne-Wolken-Mix und Temperaturen um die 20 Grad.
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1: Bei uns liegen im Herzen Bayerns momentan keine größeren Störungsmeldungen vor.
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1: Ich bin Hendrik Daum. Einen schönen guten Morgen. Donald Trump wird heute 80 Jahre alt, aber es läuft gerade nicht gut für den US-Präsidenten. Der Berg an Problemen wächst, aber je größer die Krisen, desto mehr haut er drauf. Sein Geburtstag heute soll jedenfalls ein Fest der Superlative werden, unter anderem mit Käfigkämpfen vor dem Weißen Haus in Washington. Von dort berichtet für uns Tina Eck.
2: Trump will Land und Leute mit knallharten Kämpfen in Käfigen begeistern, direkt am Weißen Haus. Männerkult und Gewaltspektakel als schrille Ablenkung von den vielen politischen Problemen und als Höhepunkt seiner Geburtstagsfeier. Seit Wochen wird am Weißen Haus eine Gladiatoren-Arena gebaut, in der die Kampfshow über die Bühne gehen soll. 4000 geladene Gäste sitzen direkt im Käfig, zigtausende sollen auf Leinwänden zugucken. Kostenpunkt 60 Millionen Dollar.
1: Der Bund und die Länder stehen offenbar in Sachen finanzielle Lastenverteilung kurz davor, sich zu einigen. Wie das Handelsblatt meldet, zeichnet sich ein Kompromiss ab. Bund und Länder verhandeln ja schon seit dem vorigen Jahr darüber, wie sie Kosten aufteilen, etwa für neue Sozialausgaben. Dabei soll jetzt der Grundsatz verankert werden, dass derjenige, der eine Leistung bestellt, diese auch bezahlen soll. Die Eisenbahngewerkschaft EVG erwartet deutliche Einschränkungen für den Fernverkehr, sollte das italienische Bahnunternehmen Italo einsteigen. Mindestens 16 Städten drohe die Abkopplung vom ICE und IC-Verkehr. Das berichtet die Bild am Sonntag und beruft sich auf eine Analyse der EVG. Italo will ab 2028 in Deutschland Fernverkehrsfahrten anbieten. Zunächst auf den Strecken München, Frankfurt, Köln, Dortmund und München, Berlin, Hamburg. Bei der Fußball-Weltmeisterschaft haben Brasilien und Marokko 1:1 unentschieden gespielt. Ebenfalls 1:1 endete das Spiel zwischen der Schweiz und Katar. Die Schweiz lag zwar früh mit einem Tor vorne, in der Nachspielzeit glich Katar aber kurz vor dem Abpfiff noch aus. Das DFB-Team ist inzwischen in Houston gelandet, wo heute Abend das erste Gruppenspiel ansteht, und zwar gegen Curaçao. Die Voraussetzungen für den Turnierauftakt sind laut Bundestrainer Nagelsmann perfekt, auch was unseren Mann im Tor betrifft.
3: Ja, alle Spieler sind gesund und Manu wird beginnen, auch gesund, alle fit, keiner krank gemeldet oder sonst irgendwas, nichts passiert heute.
1: Anpfiff ist um 19 Uhr.
0: 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Uns liegen derzeit keine größeren Störungsmeldungen vor. 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
4: Teilweise ziehen Wolken über den Himmel, die Nacht bleibt aber weitgehend trocken bei 12 Grad. Der Sonntag bringt teils stürmischen Wind, neben einigen Wolken blinzelt aber immer wieder die Sonne durch. Die Topwerte erreichen im Laufe des Tages bis zu 20 Grad. Der Wettertrend für den Montag, es bleibt beim Sonne-Wolken-Mix und Temperaturen um die 20 Grad.
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3: Uns liegen derzeit keine größeren Störungsmeldungen vor.

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1: Ich bin Justin Hamm. Guten Morgen. Bei uns in Deutschland werden im Jahr mehr als 3 Millionen Blutspenden benötigt. Zum Beispiel für Unfallopfer oder Krebspatienten. Der heutige Weltblutspendetag soll darauf aufmerksam machen, wie Julia Dengler berichtet.
2: Mit einer einzigen Blutspende kann eine Spenderin bis zu 3 Menschen helfen, sagt das Rote Kreuz. Und das hat auch Vorteile für die Spenderin. Regelmäßige Spenden kann Bluthochdruck senken. Außerdem wird vor jeder Spende die eigene Gesundheit über die Blutwerte gecheckt. Dennoch sinkt vor allem im Sommer durch Urlaubs- und Ferienzeiten die Spendebereitschaft und Blutkonserven werden häufig knapp.
1: Die USA und der Iran haben sich auf eine Absichtserklärung für ein Friedensabkommen geeinigt. Vermittler Pakistan teilte mit, dass der Plan jetzt elektronisch unterzeichnet werden soll. Laut US-Präsident Trump passiert das schon heute. Das schließt die iranische Seite aber aus. Die Vereinbarung sieht demnach vor, dass die Straße von Hormuz wieder für den Schiffsverkehr geöffnet werden soll. Die USA sollen im Gegenzug die Blockade iranischer Häfen aufheben. Bayerns kleinste Gemeinde wählt heute erneut einen Bürgermeister. In Chiemsee war die Wahl im März gescheitert, weil der einzige Kandidat in der Inselgemeinde keine Mehrheit bekam. Viele Wähler hatten einfach andere Namen auf den Stimmzettel geschrieben. Auch diesmal trifft nur ein Kandidat an. Die Gemeinde hat rund 170 Einwohner, etwa 140 davon sind wahlberechtigt. Das erste richtige Topspiel bei der Fußball-WM konnten von uns wohl nur die wenigsten schauen. Brasilien und Marokko haben sich in der Nacht 1:1 getrennt. Ebenfalls 1:1 spielten die Schweiz und Katar. Einen Auftaktsieg feierte Schottland beim 1:0 gegen Haiti. Heute Abend geht's los für die deutsche Mannschaft. Um 19 Uhr ist Anstoß in Houston gegen Curaçao. Laut Bundestrainer Julian Nagelsmann sind alle Spieler fit. Also wird auch Manuel Neuer sein Comeback im Tor geben.
0: 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Liegen uns keine größeren Störungsmeldungen vor. 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
3: Teilweise ziehen Wolken über den Himmel, die Nacht bleibt aber weitgehend trocken bei 12 Grad. Der Sonntag bringt teils stürmischen Wind, neben einigen Wolken blinzelt aber immer wieder die Sonne durch. Die Topwerte erreichen im Laufe des Tages bis zu 20 Grad. Der Wettertrend für den Montag, es bleibt beim Sonne-Wolken-Mix und Temperaturen um die 20 Grad.
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0: 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Momentan liegen uns keine größeren Störungsmeldungen vor. 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
1: Heute erwartet uns ein Sonne-Wolken-Mix. Teilweise bläst auch wieder ein kräftiger Wind, aber es bleibt trocken. Das Thermometer zeigt im Laufe des Sonntags maximal 20 Grad an. Der Wettertrend für die neue Woche: am Montag weiter wechselhaft mit Sonne und Wolken, aber es bleibt trocken. Die Topwerte pendeln sich bei 20 Grad ein.
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1: Ich bin Justin Hamm. Guten Morgen. Viel Spannung, wenig Tore. So lässt sich die zurückliegende Nacht bei der Fußball-WM in Nordamerika beschreiben. Das Top-Duell zwischen Brasilien und Marokko endete 1:1, genauso wie das Spiel der Schweiz gegen Katar. Und Schottland holte einen knappen 1:0-Sieg gegen Haiti. Heute Abend startet Deutschland ins Turnier gegen Curaçao. Bundestrainer Julian Nagelsmann sieht sein Team für die WM gewappnet.
2: Sie haben sehr gut trainiert, viele Spiele in Folge gewonnen, machen sehr guten Eindruck aus, was die Stimmung angeht innerhalb des Teams. Und das ist dann aus Trainersicht immer das Entscheidende, ob man nervös ist oder nicht so nervös. Und Stand jetzt bin ich noch sehr ruhig. Freue mich auch extrem darauf, dass es losgeht.
1: Anstoß ist um 19 Uhr unserer Zeit. Heute ist Weltblutspendetag und das Thema ist wichtiger denn je. Rund 15.000 Blutkonserven werden täglich in Deutschland benötigt, doch es gibt immer weniger Spender. Vom Deutschen Roten Kreuz heißt es, es gebe immer mehr ältere Spender und weniger junge, die nachkommen. Aber auch andere Faktoren sind ein Problem, zum Beispiel zu wenige Spenden in der Sommerurlaubssaison. Am Klinikum Landkreis Erding ist eine Weltpremiere gelungen. Zum ersten Mal wurde eine Nebenniere mit einem robotisch assistierten System entfernt. Das hochmoderne Assistenzsystem Dexter ist laut Bild erst seit 4 Monaten im Einsatz. Der Vorteil, die minimalinvasive Technik ermöglicht besonders schonende Eingriffe und Patienten erholen sich danach auch schneller. Und wir gehen nochmal zurück in die USA. Die Basketballer der New York Knicks haben sich zum ersten Mal seit 53 Jahren zum NBA-Champion gekrönt. Auch im 5. Spiel gegen die San Antonio Spurs gelang den Knicks ein Comeback-Sieg. 94:90. Es war der entscheidende 4:1-Sieg in der Finalserie. Zum New Yorker Kader gehört auch Ariel Hugh-Porty, der sich als dritter deutscher Basketballer NBA-Champion nennen darf.
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3: Aktuell sind bei uns im Herzen Bayerns keine größeren Störungen gemeldet.
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5: Heute erwartet uns ein Sonne-Wolken-Mix. Teilweise bläst auch wieder ein kräftiger Wind, aber es bleibt trocken. Das Thermometer zeigt im Laufe des Sonntags maximal 20 Grad an. Der Wettertrend für die neue Woche: am Montag weiter wechselhaft mit Sonne und Wolken, aber es bleibt trocken. Die Topwerte pendeln sich bei 20 Grad ein.
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8: Guten Morgen, schön, dass ihr wieder mit dabei seid. Gemeinsam starten wir in diesen Sonntagmorgen. Ja, es liegt was in der Luft. Die Sommersaison fängt an, ob Public Viewing zur WM, Grillfeste auf der Terrasse oder mit dem Motorrad unterwegs. Ja, so mancher Biker pilgert sogar auf seinem Feuerstuhl. Von wegen Highway to Hell. Gleich hören wir von einem Motorradgottesdienst. Außerdem in dieser ersten Stunde, was ist ein Radspenkle? Und wir fragen nach, was ist der Unterschied zwischen einer Gewährleistung und einer Garantie? Starten wir auf jeden Fall mit Musik. Hier ist Sumbre und Homebreaker.
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0: Also ich habe immer einen großen Respekt, wenn ich beim Autofahren im Rückspiegel einen Motorradfahrer sehe. Ihn oder sie lasse ich an mir vorbeiziehen. Motorradfahrer sind schon ein eigenes Völkchen, aber auch irgendwie sympathisch, wenn sie sich so gegenseitig grüßen. Und das werden sie auch wieder tun, am Sonntag, 4. Juli, bei 30 Jahre Motorradgottesdienst in der Spindeltalruine bei Wellheim. Ein Angebot der katholischen Landvolkbewegung. Und was da so alles abläuft, das erklärt uns jetzt Harry Heckel. Er hat vor 2 Jahren die Biker einmal begleitet.
1: Für einige Biker im Raum Eichstätt ist es eines der Highlights des Jahres. Der Motorradausflug mit anschließendem Motorradgottesdienst in der Ruinenkirche Spindeltal. Organisiert von der katholischen Landvolkbewegung.
2: Wir haben uns Mittag um 12 am Leon-Roth-Platz getroffen. Ja, da waren wir dann so ungefähr 35, 40 Motorräder, sind da eine Tour gefahren, haben ein Kloster angeschaut. Ja, die waren völlig verwundert, ja, dass Motorradfahrer eine Klosterführung haben wollen.
1: Seit über 20 Jahren gibt es den Motorradgottesdienst in der Ruinenkirche. In ihrer bewegten Geschichte ist die Kirche nicht nur einmal zerstört worden. Unter dem Pfalzgrafen Otto Heinrich aus Neuburg, der sich dem Protestantismus zuwandte, wurde sie bereits Mitte des 16. Jahrhunderts zum ersten Mal profaniert und die Bedachung abgetragen. Für die Biker ist der Motorradgottesdienst aber nicht nur wegen der Besonderheit des Ortes von größerer Bedeutung.
2: Der Gottesdienst ist für uns eigentlich deswegen wichtig, weil wir Motorradfahrer sind, sehr früh Motorrad fahren. Wir fahren auch lange Touren. Der Gottesdienst ist für uns einfach eine Sache, wo wir unsere Spätzeln, unsere Freunde, Motorradfreunde ansprechen, in eine Kirche mal zu gehen. Dass einmal im Jahr vielleicht einmal doch in die Kirche kommen, dann macht man es mit dem Motorrad.
1: In seiner Predigt geht Pfarrer Markus Müller während des Motorradgottesdienstes auf den barmherzigen Samariter ein. Er weist in diesem Zusammenhang darauf hin, wie wichtig es ist, bei Unfällen im Straßenverkehr unbedingt zu helfen. Für ihn ist ein Motorradgottesdienst auch etwas ganz Besonderes. Man spürt einfach den gemeinsamen Geist, der die Biker eint, egal wie alt sie sind.
3: Im Motorradgottesdienst, man sieht es einfach bei Verschichten, dass das anspricht. Ne? Also es sind doch immer wieder vereinzelt junge Leute dabei, also auch ältere Fahrer dabei. Also Motorradgottesdienst in dem Sinne ist, glaube ich, dass die Menschen, die daherkommen in Spindeltal, dass die einfach ansprechbar sind, dass die offen haben, beziehungsweise dass die auch eine Gemeinschaft miteinander verbindet, warum dass die da zusammenkommen und dass das alle Jahre so in dem Rahmen auch stattfindet.
1: Die Kollekte wird nicht in einem Körbchen eingesammelt, sondern stilecht im Motorradhelm. Der gespendete Betrag kommt in diesem Jahr den Maltesern zugute. Im Anschluss an den Gottesdienst werden selbstverständlich noch die Fahrer und die Motorräder gesegnet. Den Teilnehmerinnen und Teilnehmern hat der Tag gut gefallen.
4: Also die Stimmung war brutal gut. Also es waren viele Leute da, überraschenderweise. Ich habe gemerkt, das bleibt ein bisschen kleiner gehalten. Ausfahrt war wunderbar. Ich bin zum allerersten Mal da. Also nächstes Jahr auf alle Fälle wieder.
5: Der Gottesdienst da, das ist immer das Highlight des Jahres eigentlich. Den verpasse ich nie. Da bin ich immer da, weil das Feeling einfach nur von der Kirche, die Musik und die Leute unbeschreiblich sind.
6: Ich habe jetzt im Herbst erst meinen Schein gemacht, fahre auch noch nicht lange, aber das Gefühl heute war einfach super. Ganz viele unterschiedliche Fahrer und Fahrerinnen aus allen Ecken und die Predigt war top.
1: Nach dem Gottesdienst und der Segnung der Motorräder geht es über in den geselligen Teil. Bei einer kleinen Brotzeit lassen die Biker den rasant besinnlichen Tag zusammen ausklingen.
0: Und das werden sie auch in diesem Jahr wieder tun. Die Motorradwallfahrt startet am Samstag, 4. Juli. Um 12 Uhr versammeln sich die Bikerinnen und Biker an der Eichstätter Schutzengelkirche, also auf dem Leon-Roth-Platz. Die Tour führt dann zur Wallfahrtskirche Maria Hilf in Freistadt. Danach geht es weiter zur Ruinenkirche im Spindeltal. Um 18 Uhr beginnt dort der Gottesdienst mit Landvolkpfarrer Roland Klein.

0: Nun sind sie schon länger wieder vorbei, die Pfingstferien. Aber so langsam hat man den Sommerurlaub im Blick. Manchmal ist es so schön im Urlaub, dass man sogar gerne dort bleiben, ja, dort arbeiten würde. Wenigstens mal so für ein Jahr. Sowas geht, solange man jung ist. Zum Beispiel als Volunteer bei Don Bosco. Meine Kollegin Maria Ertl hat sich da mal schlau gemacht.
1: Südamerika, Asien oder Osteuropa. Das sind nur ein paar der Länder, in denen man als Volunteer für Don Bosco unterwegs sein kann. Natürlich auch in Deutschland. Zuständig für die Volunteers ist Johanna Voisitschläger.
2: Grundsätzlich sind die alle in Kinder- und Jugendeinrichtungen tätig und organisieren da Freizeitaktivitäten, geben Nachhilfe, spielen ganz viel mit den Kindern und Jugendlichen. Man kann auch seine ganz individuellen Talente da einbringen, Feste mitgestalten, je nachdem, was die Einsatzstelle braucht und was der Volunteer auch mitbringt.
1: Die Kosten für Unterbringung und Verpflegung werden in der Regel übernommen. Zusätzlich gibt's ein kleines Taschengeld und natürlich jede Menge Erfahrungen.
2: Man kann sich orientieren in dem Jahr, kann seine Persönlichkeit weiterbilden, Freundschaften fürs Leben schließen, auch mit anderen Volunteers und natürlich erste Berufserfahrungen im sozialen Bereich sammeln.
1: Die ideale Zeit dafür ist zwischen der Schule und dem Studium oder auch nach einer Ausbildung, wie bei Charlotte Lang. Sie ist 21 und gerade in einer Schülertagesstätte im Einsatz.
3: Also ich habe vorher schon eine Ausbildung im Verwaltungsbereich gemacht, habe gemerkt, dass es mir nicht so richtig liegt und ich wollte nicht direkt eine neue Ausbildung starten, sondern erstmal testen, taugt mir der soziale Bereich und das liegt mir sehr und macht mir total viel Spaß. Das bedeutet, für mich geht es dann auch in die Richtung, ich wollte einfach was Gutes tun, helfen und ganz viel an mir selber arbeiten in der Zeit und das funktioniert hervorragend.
1: Insgesamt 80 Stellen als Volunteers vergibt Don Bosco jetzt gerade wieder. Johanna Voisitschläger freut sich auf viele Anmeldungen.
2: Man kann sich über unsere Webseite www.donboscovolunteers.de alle Einrichtungen anschauen und sich darüber auch bewerben. Jetzt gerade, wenn man noch sehr schnell ist, sogar fürs Ausland, da muss man sich allerdings schneller bewerben. Fürs Inland klappt das noch so bis August.
1: Und im September startet dann ein spannendes Jahr für alle Neuen. Ciao.

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5: Aktuell sind bei uns im Herzen Bayerns keine größeren Störungen gemeldet.
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6: Heute erwartet uns ein Sonne-Wolken-Mix. Teilweise bläst auch wieder ein kräftiger Wind, aber es bleibt trocken. Das Thermometer zeigt im Laufe des Sonntags maximal 20 Grad an. Der Wettertrend für die neue Woche: am Montag weiter wechselhaft mit Sonne und Wolken, aber es bleibt trocken. Die Topwerte pendeln sich bei 20 Grad ein.
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8: Über den Wolken muss die Freiheit wohl grenzenlos sein, singt Reinhard May. Freiheit. Das Wort geht zurück auf das althochdeutsche Fri. Ganz eng verwandt ist diesem Wort der Name Freya, die Göttin der Liebe. Darauf geht zurück, dass man Freien für heiraten früher sagte. Freien meint, sich an jemanden zu binden. Frei sind also die, die zu uns gehören. Ich glaube, so verstanden ist Freiheit in jedem Fall auch auf Erden zu finden. Wo Menschen einander wertschätzen, wo sie sich unterstützen, wo sie zusammen Gottesdienst feiern und beten. Zu einer Gemeinschaft zu gehören, schenkt grenzenlose Freiheit. Das gefällt mir. Ihre Pfarrerin Maren Michaelis aus Ingolstadt.
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0: gute Frage. Where is my husband? 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Wir twittern und chatten, posten und kommentieren fast täglich. Aber wenn es um echte Gespräche geht, schaut's bei vielen eher mau aus. Um die Kunst des Zuhörens und des echten Gespräches wieder mehr in den Vordergrund zu bringen, gibt es seit Mai in Augsburg die Aktion Zeit zum Zuhören auf sogenannten Ratschbänkle. Was hinter dieser Aktion steht, das weiß Elke Zimmermann.
1: Caroline Fellhauer ist eine von knapp 70 ehrenamtlichen Männern und Frauen, die in Augsburg ihre Aufmerksamkeit verschenken. Je nach Wetterzeit, Lust und Laune streift sie durch die Schwabenmetropole und sucht sich ein Plätzchen. Hier stellt sie ihren Zuhörwimpel auf und wartet darauf, mit jemandem ins Gespräch zu kommen. Für sie das ideale Ehrenamt.
2: Also ich habe schon länger nach einer Möglichkeit gesucht, mich irgendwie wieder ehrenamtlich zu engagieren und habe aber wenig Zeit neben der Arbeit. Und das ist so ein Projekt, wo klar war, das kann ich recht flexibel selber gestalten. Und ich finde die Idee einfach total gut. Ich selber höre gern zu, ich rede auch gerne. Und das war irgendwie so dieses Gefühl von, das könnte zu mir passen.
1: Alle bringen ganz eigene Geschichten und Themen mit. Herauszufinden, was das sein wird, macht die Aktion so spannend.
3: Wenn Sie möchten, dann dürfen Sie sich einfach zu mir setzen. Sie müssen auch gar nicht lange sitzen bleiben, aber ich habe einfach ein bisschen Zeit mitgebracht und dann, wenn Sie Lust haben, können wir uns einfach ein bisschen unterhalten.
1: Die Idee zur Zeit zum Zuhören hatte der Augsburger Pfarrer Thomas Hegner. Für ihn gehören Einsamkeit und der drohende Zerfall der Gesellschaft zusammen.
4: Ich glaube, dass viele Menschen, die einsam sind, die das Gefühl haben, es wird ihnen nicht zugehört, tendenziell leichter zu den Rändern der Gesellschaft tendieren. Und ich wollte was machen, was den Menschen das Gefühl gibt, mir hört jemand zu und ich gehöre dazu.
1: Dagmar war neugierig und hat Karos Gesprächsangebot angenommen. Das ist nicht selbstverständlich.
5: Das denke ich, dass die Qualität der Gespräche eine andere ist. Nicht schlechter, nicht besser, sondern einfach anders geworden ist. Dass man sich zu jemandem sitzt und einfach mal eine ganze Weile spricht. Ich glaube, das hat abgenommen.
1: Kann sich das ändern?
4: Tatsächlich geht es mir darum, Menschen das Gefühl der Zugehörigkeit zu vermitteln, indem wir ihnen aufmerksam, wertschätzend zuhören.
1: Noch ist Zeit zum Zuhören in seinen Anfängen. Aber die vielen Ehrenamtlichen hoffen noch auf viele, viele gute Gespräche in der Zukunft.
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0: Das ist der Sonntagmorgen von Radio K1 und da möchte ich nun ein Thema ansprechen, das viele von uns verwirrt. Wenn wir etwas einkaufen, ein teures Gerät zum Beispiel, was ist, wenn es kaputt geht? Greift dann eine Gewährleistung oder die Garantie und was ist da der Unterschied? Dazu begrüße ich jetzt Silvia Hartl. Sie ist Expertin für Verbraucherrecht beim Verbraucherservice Bayern. Frau Hartl, schön, dass Sie da sind.
1: Danke für die Einladung.
0: Frau Hartl, was ist denn jetzt der Unterschied zwischen gesetzlicher Gewährleistung und der Garantie?
1: Also die gesetzliche Gewährleistung ist ein Recht, das jeder beim Kauf hat, per Gesetz. Egal, ob beim Online-Kauf, übers Internet oder im Laden. Sie gilt in der EU 2 Jahre lang. Die Garantie ist dagegen eine freiwillige Zusatzleistung. Sie kommt meist vom Hersteller.
0: Das heißt, Gewährleistungen gibt es immer, Garantien nicht unbedingt.
1: Genau. Die Gewährleistung ist gesetzlich vorgeschrieben. Eine Garantie kann angeboten werden, muss es aber nicht. Die Details sind festgelegt und werden Ihnen beim Kauf ausgehändigt. Also bitte unbedingt lesen.
0: Und was deckt die Gewährleistung ab?
1: Also die gesetzliche Gewährleistung greift, wenn ein Produkt von Anfang an einen Mangel hatte. Also zum Beispiel, Sie kaufen ein neues Handy und nach ein paar Wochen funktioniert der Bildschirm nicht mehr richtig, obwohl Sie nichts falsch gemacht haben.
0: Was kann ich da so in etwa verlangen?
1: Zuerst hat der Käufer das Recht zur sogenannten Nacherfüllung. Das heißt, ich kann verlangen, dass das Handy repariert wird oder ich ein Ersatzgerät bekomme. Erst wenn das nicht klappt, kann ich den Preis mindern oder sogar vom Kauf zurücktreten und dann natürlich auch mein Geld zurückverlangen.
0: So, Frau Hartl, und wie sieht es dann aus mit der Garantie?
1: Der Hersteller selbst legt fest, was genau abgedeckt ist. Zum Beispiel 3 Jahre Garantie auf einen Motor, zum Beispiel bei einer Waschmaschine.
0: Also die Garantien können dann weniger abdecken als die Gewährleistung?
1: Ja, absolut. Sie kann aber auch mehr bieten, zum Beispiel längere Laufzeiten, also mehr als die 2 Jahre, oder zusätzliche Services, wie zum Beispiel kostenlosen Vorort-Reparaturservice.
0: Frau Hartl, können Sie uns da mal ein konkretes Beispiel nennen?
1: Ja klar, nehmen wir zum Beispiel meinen Fernseher. Nach 6 Monaten geht er kaputt. Dann greift die Gewährleistung und Sie gehen damit zum Händler. Hat der Hersteller zusätzlich eine 5-Jahres-Garantie, können Sie sich auch direkt an den Hersteller wenden, je nach Garantiebedingungen.
0: Viele Menschen denken ja, dass nach einem Jahr alles vorbei ist, also garantiemäßig. Stimmt das eigentlich?
1: Das ist leider ein häufiger Irrtum. Die Gewährleistung gilt 2 Jahre. Allerdings, nach einem Jahr kann sich die Beweislast drehen. Das heißt, dann müssen Sie eher nachweisen, dass der Mangel schon von Anfang an bestand oder durch eine Fehlbehandlung zustande kam, zum Beispiel unsachgerechte Bedienung, wenn zum Beispiel das Handy runterfällt.
0: Was können Sie uns nun für Tipps geben, damit man im Schadenfall zu seinem Recht kommt?
1: Ich würde immer den Kaufbeleg gut aufheben, abheften und die Garantiebedingungen wirklich zu Anfang an lesen. Und bei Problemen zuerst den Verkäufer kontaktieren, nicht sofort den Hersteller. Der Verkäufer ist als erstes in der Pflicht. Mit dem haben Sie einen Kaufvertrag geschlossen.
0: Okay, kurz zusammengefasst. Gewährleistung ist Pflicht, Garantien sind ein Bonus. Das war Silvia Hartl vom Verbraucherservice Bayern, eine Einrichtung des katholischen Deutschen Frauenbundes. Und das war die erste Stunde von Sonntagmorgen mit Radio K1. Hier geht's nach den Nachrichten gleich weiter. Und dann werden wir richtig sportlich.

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6: Ich bin Justin Hamm. Guten Morgen. In Deutschland werden im Jahr mehr als 3 Millionen Blutspenden benötigt, zum Beispiel für Unfallopfer oder für Krebspatienten. Der heutige Weltblutspendetag soll darauf aufmerksam machen, wie Julian Degler berichtet.
7: Mit einer einzigen Blutspende kann eine Spenderin bis zu 3 Menschen helfen, sagt das Rote Kreuz. Und das hat auch Vorteile für die Spenderin. Regelmäßige Spenden kann Bluthochdruck senken. Außerdem wird vor jeder Spende die eigene Gesundheit über die Blutwerte gecheckt. Dennoch sinkt vor allem im Sommer durch Urlaubs- und Ferienzeiten die Spendebereitschaft und Blutkonserven werden häufig knapp.
6: Mit 6 Wochen Verspätung ist eine der wichtigsten Bahnstrecken Deutschlands wieder ans Netz gegangen. Zwischen Berlin und Hamburg rollen wieder die Züge. Die Strecke wurde generalsaniert, Gleise erneuert, neue Weichen eingebaut und Bahnhöfe modernisiert. Tausende Pendlerinnen und Pendler sind nun nicht mehr auf den Schienenersatzverkehr mit Bussen angewiesen. Gute Nachrichten für die katholische Kirche in Bayern. In diesem Jahr werden in allen bayerischen Bistümern wieder Priester geweiht. Insgesamt 11. Das klingt erstmal nicht viel, ist aber eine Steigerung gegenüber dem Vorjahr, als es nur 6 waren und gleich 3 Bistümer leer ausgingen. Bundesweit sieht's Mauer aus. 1962 gab es zum Beispiel noch 557 Priesterweihen. 2025 waren es gerade mal 25. Das erste richtige Topspiel bei der Fußball-WM konnten von uns wohl nur die wenigsten schauen. Brasilien und Marokko haben sich in der Nacht 1:1 getrennt. Ebenfalls 1:1 spielten die Schweiz und Katar. Einen Auftaktsieg feierte Schottland beim 1:0 gegen Haiti. Heute Abend geht's los für die deutsche Mannschaft. Um 19 Uhr ist Anstoß in Houston gegen Curaçao. Laut Bundestrainer Julian Nagelsmann sind alle Spieler fit. Also wird auch Manuel Neuer sein Comeback im Tor geben.
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8: Bei uns liegen im Herzen Bayerns momentan keine größeren Störungsmeldungen vor.
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9: Heute erwartet uns ein Sonne-Wolken-Mix. Teilweise bläst auch wieder ein kräftiger Wind, aber es bleibt trocken. Das Thermometer zeigt im Laufe des Sonntags maximal 20 Grad an. Der Wettertrend für die neue Woche, am Montag weiter wechselhaft mit Sonne und Wolken, aber es bleibt trocken. Die Topwerte pendeln sich bei 20 Grad ein.
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11: Heute Abend beginnt für die deutsche Mannschaft das WM-Turnier. Da habe ich gleich eine musikalische Einlage für euch. Die hat aber mehr mit dem Gegner zu tun, mit Curaçao. Da hören wir nämlich gleich etwas von ihrer Hymne. Apropos Fußball. Die Seelsorger aus dem Bistum Eichstätt, sie haben die bayerische Fußballmeisterschaft gewonnen. Herzlichen Glückwunsch. Wie passen Sport und Glaube zusammen? Hören wir alles jetzt in der 2. Stunde am Sonntagmorgen mit Radio K1. Am Mikrofon begleitet euch Bernhard Löhlein.
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hört sich ein bisschen an wie die Titelmelodie einer Fernsehserie der 80er Jahre, Traumschiff oder so. Aber diese Melodie werden wir heute Abend hören, wenn die deutsche Mannschaft in die WM einsteigt. Es ist nämlich die Nationalhymne von Kürass. Traumschiff oder so. Aber diese Melodie werden wir heute Abend hören, wenn die deutsche Mannschaft in die WM einsteigt.

0: Curaçao geboren zu sein. Der Inselstaat liegt bei Venezuela in der Karibik, ein autonomer Inselstaat, der zum Königreich der Niederlande gehört. Es gibt aktive jüdische und muslimische Minderheiten, aber 10% sind evangelische und gut 70% katholische Christen. Bei uns kaum denkbar, in der Kabine wird vor den Spielen gebetet. Vater, wir danken dir für einen neuen Tag. Herr, wir danken dir, dass du uns heute Morgen geweckt hast. Wir danken dir für das Geschenk des Lebens. Wir danken dir dafür, dass wir Curaçao repräsentieren dürfen. Beschütze uns auf dem Platz. Bleibe bei uns auf dem Platz. Nun, bei gerade mal 150.000 Einwohnern in Curaçao und noch einmal so vielen im Ausland ist schon die WM-Teilnahme wie ein Wunder. Mal sehen, wer es heute Abend erleben wird. Ab 19 Uhr Deutschland gegen Curaçao. Unsere Kicker wollen ja den WM-Titel. Einen Titel haben jetzt schon die Kicker aus dem Bistum Eichstätt errungen bei der Bayerischen Fußballmeisterschaft der Seelsorgenden. Da hören wir gleich mehr nach Camilla Cabello, Havanna.
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0: Für die deutsche Nationalmannschaft geht es also heute bei der WM richtig los. Während die Jungs von Julian Nagelsmann erst noch liefern müssen, hat Eichstätt bereits einen Pokal geholt. Das Team aus dem Bistum hat die Bayerische Fußballmeisterschaft der Seelsorgenden gewonnen. Am vergangenen Montag trafen sich Mannschaften aus allen 7 bayerischen Diözesen in Wolframs-Eschenbach, das liegt im Westen der Diözese Eichstätt. Bereits zum 32. Mal wurde das Turnier ausgetragen, sagt Cheforganisator Roland Kusche, der selbst mit über 60 Jahren noch im Trikot der Diözese Regensburg aufläuft.
1: Die Idee war am Anfang so, dass man untereinander auch mal den Kontakt zwischen den Diözesen hat, weil normalerweise wurschtelt immer jeder vor sich hin. Und so lernt man den Menschen aus anderen Diözesen kennen. Spannende Lebensgeschichten, muss man auch sagen. Und das war so die Idee, die am Anfang getragen hat und wo ich einfach Leute gefragt habe, seid ihr dabei? Und es war am Anfang gar nicht so leicht, weil wir waren nur mit 4 Diözesen haben wir gestartet. Und so hat sich das jetzt immer mehr zu einem fixen Termin herauskristallisiert.
0: 1994 fand das erste Turnier statt. Schon damals gingen die Kicker aus dem Bistum Eichstätt als Sieger vom Platz. Damals hieß es noch Klerusmeisterschaft. Heute hat sich der Kreis geweitet. Männer und Frauen aus dem Bereich der Seelsorge sind mit dabei.
1: Das ist für mich die Verbindung zwischen Kirche und Sport, was heute hier passiert. Und natürlich auch die Weitergabe des Glaubens. Weil ich denke, wenn hier Zuschauer zuschauen und sagen, hier spielen Seelsorger, Seelsorgerinnen, dann werden sie natürlich auch einen positiven Eindruck von der Kirche bekommen.
0: Positiv ist auch, man spielt für einen guten Zweck.
1: Aktuell spielen wir in unserem Rhythmus für ein Projekt in Togo, für Jaira-Projekt. Das ist ein Brunnenprojekt, wo es um Bildung geht, Menschen wieder zu helfen, dass sie ins Leben finden und da gleiche Chancen haben. Das ist unsere Idee gewesen.
0: Mit 1:0 haben die Eichstätter im Endspiel gewonnen. Gegen Regensburg. Mit von der Partie war auch der Eichstätter Stadtpfarrer, Domkapitular Michael Harrer.
2: Es ist etwas Erstaunliches, aber auch gleichzeitig etwas faszinierend Schönes, dass so viele Geistliche oder auch Menschen aus unseren Ordinariaten so sportbegeistert sind und sich einbringen. Manch einer spielt auch in einem Verein, das merkt man auch. Und manche machen es einfach nur zum Spaß. Für mich auch heute nur zum Spaß. Die Freude am Sport und die Freude an der Gemeinschaft.
0: Natürlich ging es auch zur Sache. Niemand verliert gerne. Und wenn es mal nicht so richtig läuft, nun, da wissen sich die Seelsorger zu helfen, meint Sebastian Wild, Pfarrer in Adalsbach im Bistum Passau.
3: Wir haben vorher schon diskutiert, ob man den fluchen darf, wenn es nicht gelingt, und haben uns aber dann darauf geeinigt, das ist doch ein kirchliches Turnier, da sollte man sowas vermeiden. Wir haben es dann ersetzt durch ein Halleluja, beziehungsweise wie ein Münchner im Himmel kennt, Luja, sage ich.
0: Kicken für einen guten Zweck. Das Team aus dem Bistum Eichstätt hat die Bayerische Fußballmeisterschaft der Seelsorgenden gewonnen.

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9: Bei uns liegen im Herzen Bayerns momentan keine größeren Störungsmeldungen vor.
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10: Heute erwartet uns ein Sonne-Wolken-Mix. Teilweise bläst auch wieder ein kräftiger Wind, aber es bleibt trocken. Das Thermometer zeigt im Laufe des Sonntags maximal 20 Grad an. Der Wettertrend für die neue Woche. Am Montag weiter wechselhaft mit Sonne und Wolken, aber es bleibt trocken. Die Topwerte pendeln sich bei 20 Grad ein.
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12: Ole, ole, ole, ole, wir werden Meister.
13: Wie stürmisch sie heute wieder vorbeischaut, Frau Arzenheimer.
12: Ole, ole,
13: sag mal, was ist mit dir los? Warum flippst du denn so aus?
12: Ja, hallo, weißt du nicht, was heute Abend so richtig losgeht? Also ich meine so richtig, richtig, die Fußball-Weltmeisterschaft.
13: Ja, ja, ole, ja, ja, natürlich ole, weiß ich das, aber ich hätte nie gedacht, dass dich das so mitreißt.
12: Ja. Warum denn nicht? So eine Fußball-WM ist nur alle 4 Jahre.
13: Okay, aber ich schaue sie mir nicht an.
12: Aha, und warum?
13: Wegen der Menschenrechtsverletzung, wegen der unsinnigen Spielzeit, wegen eines Landes, in dem Fußball keine Rolle spielt, wegen Homophobie, wegen der Korruption bei der Vergabe.
12: Sag mal, was lesen wir da eigentlich?
13: Wegen der Menschenrechtsverletzung, wegen der unsinnigen Spielzeit.
12: Ja, das habe ich schon verstanden, aber das ist... irgendwie komisch, was hier steht.
13: Findest du? Also, ich lese einfach nur meinen Text.
12: Ich hab's.
13: Was?
12: Das Datum da oben. Lies mal.
13: 20. November 2022. Ups.
12: Oh, unser Text ist 4 Jahre alt. Wir haben da das Manuskript zur Weltmeisterschaft in Katar.
13: Ach, deswegen kam mir der Text gleich so bekannt vor.
12: Ja, mir auch.
13: Also, Melanie, ich muss mich entschuldigen, mir ist da wohl ein kleiner Fehler unterlaufen. Ich habe vermutlich die falsche Datei ausgedruckt.
12: Ja, vermutlich.
13: Aber nicht schlimm, passt doch alles, ja? Ein Land, in dem Fußball keine Rolle spielt. Homophobie, Korruption, Katar oder USA. Egal.
12: Trotzdem, es ist der falsche Text. So kann ich nicht arbeiten.
13: Jetzt warte doch mal. Schauen wir doch mal, wie der Text von damals weiterging. Ob da auch USA auf Katar passt.
12: Na, dann lass mal hören.
13: Aha, hier. Die meisten Deutschen sagen, sie wollen nicht gucken.
12: Ja, stimmt. Sagen sie heute auch noch.
13: Oh, dann schauen sie dann doch heimlich. Spätestens, wenn die Deutschen im Endspiel stehen. Irgendwie scheinheilig.
12: Tja, Italiener müsste man sein, dann hätte man solche Probleme nicht.
13: Das passt auch. Das passt genauso wie vor 4 Jahren.
12: Tja, es wiederholt sich eben immer alles. Und wie ging mein Besuch damals zu Ende? Was steht da bei dir?
13: Moment, ich schau gleich nach. Ah ja, hier. Wie wär's mit einer Kompensation?
12: Ah ja, genau. Wie beim Fliegen. Da zahlst du doch auch einen CO2-Ausgleich. Also hoffentlich.
13: Ja, das schon. Aber was soll ich beim Fußballschauen kompensieren?
12: Na, für jede Minute, die du ein Spiel anschaust, setzt du dich eine Minute für mehr Menschenrechte in Katar.
13: Oder USA.
12: Oder sonst wo auf der Welt ein. Du nimmst an einer Demo teil, liest Artikel darüber oder du spendest.
13: Das ist doch mal eine gute Idee.
12: Fair Play, von dem jeder etwas hat.
13: Prima, so ging damals die Sendung zu Ende. Ja. War doch gar nicht so schlimm, dass ich das falsche Manuskript ausgedruckt habe. Genauso alles wieder wie vor 4 Jahren.
12: Ja, aber Bernhard, eines sollte sich nicht wie bei der letzten WM wiederholen.
13: Was denn?
12: Dass die Deutschen wieder das Auftaktspiel verlieren.
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0: Now Never, Texas Lightning am Sonntagmorgen mit Radio K1. Stellt euch vor, der Lohn oder die Rente ist überwiesen, das Geld ist auf dem Konto, aber ihr könnt nicht darüber verfügen. Die Miete ist fällig, der Einkauf steht an, doch die Karte bleibt nutzlos. Für Menschen mit einer Kontopfändung kann das schnell zur existenziellen Belastung werden. Eigentlich soll ein Pfändungsschutzkonto, also kurz P-Konto, genau davor schützen. Auf dieses Problem macht die Caritas jetzt aufmerksam, anlässlich der bundesweiten Aktionswoche Schuldnerberatung. Peter Esser hat darüber mit Olivia Dorsch gesprochen. Die Beraterin ist die Sprecherin für den Bereich Schuldnerberatung beim Caritasverband für die Diözese Eichstätt.
1: Frau Dorsch, wie hoch ist denn derzeit der gesetzlich festgelegte monatliche Grundfreibetrag?
2: Für alleinstehende Personen ist er aktuell bei 1.560 Euro, die man frei hat jeden Monat.
1: Und wenn man Familie hat, ist das entsprechend höher dann. Wie viele Klienten sind denn auf das Pfändungsschutzkonto angewiesen? Sind das vielleicht die Hälfte von Ihnen oder wesentlich mehr noch?
2: Eigentlich fast alle. Also ich würde sagen, 95% von unseren Klientinnen und Klienten sind auf ihr Pfändungsschutzkonto angewiesen und haben auch mindestens eine laufende Kontopfändung.
1: Welche Probleme gibt es denn bei der Bereitstellung dieses P-Kontos mit den Banken? Welche Probleme gibt es da?
2: Also viele Banken weigern sich oft, das Konto prinzipiell umzuwandeln in ein Pfändungsschutzkonto. Vor allem, wenn das Konto im Minus ist, also wenn der Dispo überzogen ist, obwohl sie gesetzlich dazu verpflichtet sind, auch dieses Konto in ein Pfändungsschutzkonto umzuwandeln. Und häufig brauchen Banken auch einfach zu lange, um ein bestehendes Konto umzuwandeln. Also sie sind gesetzlich verpflichtet, das Konto innerhalb von 3 Tagen umzuwandeln. Es gibt aber auch Banken, da passiert 2 Wochen erstmal gar nichts, obwohl sie es müssten.
1: Und dann ist ein Problem, dass Sie nicht alles bescheinigen können, sondern manches nur über das Vollstreckungsgericht läuft und das dauert dann wieder. Können Sie das so ein bisschen erklären nochmal, für welche Leistung das ist und welches Problem das dann nach sich zieht?
2: Also wir können prinzipiell zum Beispiel keine Wohngeldleistungen bescheinigen, kein rückwirkende Arbeitseinkommenszahlungen, Nachtzuschlag, Sonntagszuschlag. Das dürfen wir als Schuldnerberatungsstelle nicht. Und gerade durch die neue Wohngeldreform haben einfach viele Menschen mittlerweile Anspruch auf Wohngeld. Die müssen dann extra einen Antrag beim Vollstreckungsgericht auf Freigabe bei ihrem Pfändungsschutzkonto stellen. Und dann dauert es halt da manchmal auch bis zu 8 Wochen, bis der Beschluss kommt. Und so lange kommen die Schuldnerinnen halt dann nicht an ihr Geld am Konto.
1: Was würden Sie denn zusammengefasst nochmal fordern, was sich im Hinblick auf das Pfändungsschutzkonto verbessern muss?
2: Also die Banken sollten viel stärker sanktioniert werden. Natürlich haben wir immer die Möglichkeit, uns an die BaFin zu wenden. Aber auch das passiert nicht sofort und frisst viele Kapazitäten, die wir eigentlich gar nicht haben. Da müsste einfach stärker sanktioniert werden und eventuell die BaFa sogar umgangen. Und die Bankenmitarbeiter müssten gerade mit dem Thema P-Konto, Pfändungsschutzkonto, Freibeträge auch besser geschult werden, um da ja mehr Auskünfte den Schuldnern zu geben.
1: Und dann sollte, was Sie schon gesagt haben, bei bestimmten Leistungen, damit es schneller geht, dafür gesorgt werden, dass Sie zum Beispiel das Wohngeld auch selbst bescheinigen können. Das geht im Moment nicht.
2: Genau, dass wir als Schuldnerberatungsstelle auch diese Leistungen freigeben können mit unserer Bescheinigung. Das entlastet einmal die Gerichte. Die haben dann nicht total viele Anträge im Monat da liegen. Und es hilft auch den Schuldnerinnen und Schuldner, um schneller an ihr Geld zu kommen, wenn wir einfach nur diese Bescheinigung ausstellen.
0: Soweit Olivia Dorsch von der Caritas Schuldnerberatung. In der kommenden Woche findet die Aktionswoche Schuldnerberatung statt.
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0: ihr euch eigentlich schon mal darüber Gedanken gemacht, was passiert mit dem Facebook-Profil, den Urlaubsfotos in der Cloud oder dem Online-Banking-Zugang, wenn man einmal nicht mehr da ist? Was früher Briefe, Fotoalben oder persönliche Dokumente waren, sind heute oft digitale Daten, die wir über Jahre hinweg im Internet oder auf unseren Geräten hinterlassen. Doch wer darf nach unserem Tod darauf zugreifen? Und wie können wir unsere Angehörigen entlasten? Mit diesen Fragen beschäftigt sich Sabine Landes. Sie hat das Informationsportal Digital Danach gegründet und informiert über die rechtlichen, praktischen und ethischen Aspekte des digitalen Nachlasses. Demnächst hält sie auch einen Vortrag in Eichstätt. Und warum das Thema jeden von uns betrifft und warum es auch sinnvoll ist, sich jetzt darüber schon Gedanken zu machen, darüber spreche ich jetzt mit ihr. Frau Landes, Sie sagen, dass heute praktisch jeder einen digitalen Nachlass hinterlässt. Es betrifft uns also alle, oder?
1: Ja, ich würde sagen, es betrifft uns alle, selbst dann, wenn wir keine digitalen Spuren hinterlassen. Denn spätestens dann, wenn wir einen Menschen verlieren, für dessen Erbe wir zuständig werden, werden wir doch mit dem Thema konfrontiert.
0: Aber warum wird es dann so verdrängt?
1: Ich denke, das ist ganz allgemein und wahrscheinlich auch recht menschlich. Man beschäftigt sich nicht gern mit den letzten Dingen, nicht gern mit dem eigenen Verschwinden. Deswegen fällt es vielen schwer. Wenn ich mal so ans Thema Vorsorgevollmacht, Testament denke, auch da haben wir ja konkrete Zahlen für Deutschland. Es ist im Schnitt immer so ein Viertel der Deutschen, die sich mit solchen Themen überhaupt auseinandersetzen. So ist es natürlich dann auch in Bezug auf den digitalen Nachlass.
0: Kann es auch damit zusammenhängen, dass man sich da auch noch weniger Gedanken generell darüber macht, dass man ständig Spuren im Internet hinterlässt? Also da bleibt etwas, das nimmt man vielleicht gar nicht so richtig wahr.
1: Ich denke, es ist genau so, wie Sie es beschreiben. Es ist abstrakt. In dem Moment, wo wir uns im digitalen Raum befinden, ist es weniger greifbar, weniger sichtbar. In dem Moment, wo ich einen Rechner ausmache, das Handy zur Seite lege, habe ich es nicht mehr direkt vor Augen. Entsprechend weniger präsent habe ich das Thema auch. Und ein weiterer Grund, es ist viel Arbeit. In dem Moment, wo ich mich mit Vorsorge, mit eigenen digitalen Spuren beschäftige oder beschäftigen möchte, muss ich mich auf einmal in ein Thema einfuchsen, was unbequem ist, was viel Arbeit macht, was viel mit Bürokratie zu tun hat.
0: Viele Angehörige stehen ja nach einem Todesfall vor der Frage, wie sie auf E-Mail-Konten, soziale Netzwerke oder digitale Fotos zugreifen können. Was sollte man da schon zu Lebzeiten regeln, um seine Hinterbliebenen diese Aufgabe zu erleichtern?
1: Da können Sie ganz konkret zumindest zwei Punkte schon mal unternehmen. Das eine ist, einen guten Überblick über die eigenen Passwörter führen. Über eigene Passwörter, eigene Accounts, die idealerweise auch festhalten und, wenn Sie an Ihre später mal Hinterbliebenen denken, die an einem Ort hinterlegen, dass der Zugriff darauf möglich ist. Punkt zwei, bedenken Sie das Thema mit in der Vorsorgevollmacht. Denn da macht man es den Hinterbliebenen deutlich einfacher, wenn hier im Rahmen der Vorsorgevollmacht schon mal geregelt ist, dass jemand offiziell dafür verantwortlich ist, offiziell zugreifen darf, tut derjenige sich in der Nachsorge bei verschiedenen Diensten, im Kontakt mit den Diensten deutlich leichter, als wenn es die Vollmacht nicht gibt.
0: Ja, ein guter Tipp von Ihnen. Weitere Tipps geben Sie aber einem Vortrag des Diözesanen Bildungswerks am Freitag, den 19. Juni in Eichstätt, um 19 Uhr im Dompfarrsaal. Was dürfen wir bei der Veranstaltung in Eichstätt erwarten?
1: Wir werden uns im ersten Schritt mal ganz konkret anschauen, was ist eigentlich digitaler Nachlass. Wir schauen uns im Detail an, was gehört eigentlich alles mit dazu, sowohl online als auch offline, sowohl in Bezug auf Software als auch Hardware. Und dann werden wir uns im nächsten Schritt sehr konkret und sehr pragmatisch mit der Vorsorge beschäftigen. Das heißt, im Vortrag selbst legen wir eigentlich schon so den Grundstein dafür, dass man die eigene Vorsorge in Angriff nehmen kann.
0: Klingt spannend. Wer jetzt aber nicht dazu kommen kann, können Sie uns da einen einzigen Rat zum digitalen Nachlass geben? Welcher wäre das und warum sollte man nicht bis ins hohe Alter damit warten?
1: Nehmen Sie das Thema ernst. Es betrifft uns wirklich alle. Und wenn Sie schon nicht sich selbst zuliebe mit dem Thema beschäftigen möchten, tun Sie es für Ihre Angehörigen. Denn die werden sich damit befassen müssen, ob sie wollen oder nicht. Und deswegen haben Sie es auf dem Schirm und sprechen Sie miteinander drüber.
0: Sagt Sabine Landes. Sie hat das Informationsportal Digital Danach gegründet. Ihr könnt sie erleben am kommenden Freitag, 19. Juni in Eichstätt um 19 Uhr im Pfarrsaal der Dompfarrei. Vielen Dank, Frau Landes.
1: Vielen Dank Ihnen auch.
0: Und mit diesen Tipps geht der Sonntagmorgen von Radio K1 zu Ende. Moderation und Redaktion der Sendung Bernhard Löhlein. Dankeschön fürs Zuhören. Wir hören uns dann nächsten Sonntag wieder. Bis dahin eine schöne Woche.
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7: Ich bin Justin Hamm. Guten Morgen. Heute ist Weltblutspendetag und das Thema ist wichtiger denn je. Rund 15.000 Blutkonserven werden täglich in Deutschland benötigt. Doch es gibt immer weniger Spender. Vom Deutschen Roten Kreuz heißt es, es gäbe immer mehr ältere Spender und weniger junge, die nachkommen. Aber auch andere Faktoren sind ein Problem, zum Beispiel zu wenige Spenden in der Sommerurlaubssaison. Donald Trump wird heute 80 Jahre alt und es läuft nicht gut für den US-Präsidenten. Der Berg an Problemen wächst. Aber je größer die Krisen, desto mehr haut er drauf. Beispiel: Seinen Geburtstag heute feiert er mit Käfigkämpfen vor dem Weißen Haus. Tina Eck berichtet aus Washington.
8: Männerkult und Gewaltspektakel als schrille Ablenkung von den vielen politischen Problemen und als Höhepunkt seiner Geburtstagsfeier. Seit Wochen wird am Weißen Haus eine Gladiatorenarena gebaut, in der die Kampfshow über die Bühne gehen soll. Trump mit 80 will Stärke demonstrieren. Zeitgleich sind viele Proteste geplant.
7: Bayerns kleinste Gemeinde wählt heute erneut einen Bürgermeister. In Chiemsee war die Wahl im März gescheitert, weil der einzige Kandidat in der Inselgemeinde keine Mehrheit bekam. Viele Wähler hatten einfach andere Namen auf den Stimmzettel geschrieben. Auch diesmal tritt nur ein Kandidat an. Die Gemeinde hat rund 170 Einwohner, etwa 140 sind wahlberechtigt. Heute wird es ernst für die deutsche Fußballnationalmannschaft. In Houston, Texas startet das DFB-Team in die WM. Erster Gegner ist der karibische Inselstaat Curaçao. Anstoß ist um 19 Uhr. Keinen guten Auftakt hingegen hat die Türkei erwischt, die mit 0:2 gegen Australien verlor. Brasilien und Marokko trennten sich 1:1, genau wie die Schweiz und Katar. Schottland besiegte Haiti mit 1:0.
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9: Aktuell keine Meldungen von den Straßen, wie immer eine gute und sichere Fahrt.
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9: Am Vormittag noch kühler und bewölkt. Ein starker Westwind frischt uns nochmal auf. Auch später ist es windig, es bleibt aber trocken. Am Nachmittag dann bis zu 21 Grad mit einem Mix aus Sonne und Wolken.
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12: Die Festungsbauten spielen im Ingolstädter Stadtbild eine große Rolle. Obwohl wir sie als Schulen, Museen oder Biergärten gar nicht mehr als Befestigungsanlagen wahrnehmen. Der Andrang war letzten Sonntag beim Tag der offenen Schanz groß, um 23 Festungsbauten zu besichtigen. Solche, die sonst nicht öffentlich zugänglich sind und solche, die für diesen Tag mit besonderen Attraktionen aufwarten konnten. Diesmal war auch der Klenzepark dabei. Melanie Arzenheimer hat bei ihrem Festungsrundgang zum Beispiel erfahren, dass es U-Boote in Ingolstadt gab. Und sie hat viele Kulturvereine entdeckt. Und bereits mittags konnte getanzt werden.
13: Mittags um 12 im Exerzierhaus im Ingolstädter Klenzepark, wo einst Soldaten exerzierten, wird nun getanzt und damit der Beweis erbracht, dass sich Tanz offensichtlich sehr gut auf Schanz reimt. Anlass für diesen Tanz in den Sommer war der Tag der offenen Schanz, an dem sich die historischen Festungsbauten für Besucherinnen und Besucher öffneten, 21 in Ingolstadt, 2 in Großmehring. Ein zentrales Anliegen dieses größten Tags der offenen Tür in der Region war es, auf die heutige Nutzung der Gebäude hinzuweisen. Organisiert wurde der Tag von der IFG Ingolstadt und vom Förderverein Bayerische Landesfestung Ingolstadt. Wer sich an welchem Ort wie präsentierte, das war den jeweiligen Bewohnern, Mietern, Pächter, ja den nennen wir sie Belebern der jeweiligen Festungsbauten überlassen. So auch dem Kulturamt Ingolstadt, das das Exerzierhaus bespielt. Matthias Neuburger.
14: Also eigentlich wurden wir angesprochen, warum wir nicht teilnehmen an dem Festungstag von der IFG. Und dann haben wir uns was einfallen lassen müssen. Es war klar, es gibt eine Ausstellung im Exerzierhaus, aber das ist jetzt ja nichts Lebendiges, sag ich mal. Und dann war für uns klar, dass es noch eine musikalische Zutat geben sollte. Und wenn schon Musik, dann wäre Tanzen halt auch super. Und ich finde sowieso, dass zu wenig getanzt wird. Ganz grundsätzlich in Ingolstadt immer weniger. Es gibt immer weniger Clubs und so. Und insofern war es dann klar. Also Musik und Tanz.
15: Und da geht jetzt auch nicht jede Musik. Ihr habt euch natürlich jetzt mal einigen müssen, was nehmen wir? Es sollte ja für alle tanzbar sein, nehme ich an.
14: Absolut. Also klar haben wir jetzt da uns nicht für einen Techno-DJ entschieden. Aber wir kennen den Walter Kiesbauer schon lange und auch dieses Ensemble Wiedehopf. Und der hat auch schon öfter mal gefragt, ob wir zusammen was machen könnten. Und dann lag sozusagen in der Schublade. Und das haben wir dann rausgeholt, diese Idee und das zusammengebastelt. Und das war dann ein sehr schlüssiges Konzept. Und man sieht ja, dass das total ankommt. Das ist Wahnsinn. Also das ist jetzt hoffentlich vielleicht eine Blaupause für weitere solche Veranstaltungen.
15: Im Prinzip würde sich das Exerzierhaus für sowas ja auch mega eignen, oder? Man hat Platz, man hat Fläche, es ist flach, Dancing ohne Ende.
14: Absolut. Es gab ja mal im Luitpoldpark das sogenannte Parkcafé, das dann im Zweiten Weltkrieg zerstört wurde. Und das hat vom Prinzip her genauso funktioniert. Also das ist ungefähr da, wo die dritte Donaubrücke jetzt ist, war das. Ja, und das ist so eine wunderschöne, eigentlich alte Tradition, dass man in den Park geht, um zu tanzen und was zu trinken. Es hat so ein bisschen Berlin-Vibe auch und das ist auch was Ingolstadt, glaube ich, ganz gut tut hin und wieder. Eine stimmige Angelegenheit. Und da bin ich wirklich sehr, sehr positiv überrascht jetzt. Ja, das ist richtig super, die Stimmung.
13: Die mittägliche Tanzfreude der Gäste hat nicht nur den Kulturamtsmitarbeiter begeistert, auch der erwähnte Walter Kiesbauer, seines Zeichens Komponist, Musiker, Dirigent und Leiter der Tanzkapelle Wiedehopf, war hin und weg.
16: Hätte ich nicht erwartet, war auch unser Kommentar innerhalb der Band, weil wir gedacht haben, irgendwie um die Zeit und in so einer Halle, wir haben es gehofft, aber aus diesen bequemen Liegestühlen hat man es rausgeschafft, sofort. Und ich habe mittlerweile ein paar Rückkopplungen. Es sind Paare vor allen Dingen, die immer gern nach solchen Tanzgelegenheiten suche. Es scheint offenbar ein großes Bedürfnis zu sein. Es ist eigentlich so eine Art Pilotprojekt. Wenn man sagt, das wird angenommen, es ist ja jetzt kein Tanzboden, ich bin kein Tänzer, kann ich nicht beurteilen, ob man da jetzt gut tanzt. Wir haben sowas im Bauerngerätemuseum öfters gemacht. Ich finde halt, ich würde diese Halle, gerade in dem Park, bei so einem Wetter im Sommer, wenn da noch am Abend Lampions sind oder irgendwie einfach eine traumhafte Stimmung entsteht, die Leute hätten Lust dazu. Und die Zeiten sind so schlecht, dass man erst recht tanzt.
15: Es ist kein Tanz mehr in den Mai, es ist schon ein Tanz aus dem Mai raus in den Sommer hinein.
16: Im Park.
15: Im Park, genau. Welche Musik, also wie wählen Sie da die Musik aus?
16: Im Grunde genommen gefällt uns, es hat so was Verschmocktes. Wenn man Peter Alexander und Katharina Valente, wenn man das nimmt, dann denkt man, oh ja, das sind diese alten Kamellen. Aber wenn man die, finde ich, das nehme ich jetzt für mich in Anspruch, in ein schönes, heutiges, modernes Arrangement überführt, dann merkt man einfach, wie schön eigentlich die Substanz dieser Lieder sind. Dadurch kriegt es irgendwie so eine Mischung zwischen einerseits konservativ, also irgendwie man kennt es und das, der ganze Habitus kennt man, aber es hat irgendwie auch meiner Meinung nach eine angenehme Frische, die auch als solche so vom Publikum empfunden wird.
15: Das ist ja genau für so einen Ort eigentlich genau das Richtige, oder? Man, Sie können die Stimmung ein bisschen so aufnehmen?
16: Finde ich, ja. Also ich kann Ihnen nicht widersprechen. Streitgespräch wird schwerlich möglich. Ich finde das und ich bin, wie gesagt, wie wir eingangs beide festgestellt haben, ganz positiv überrascht, wie gut das angenommen wird.
15: Und so eine Altung, ein alter Festungsbau hätte sich wahrscheinlich auch nicht erträumen lassen, wo die Soldaten einst exerziert haben, dass dann mal getanzt wird.
16: Also ich glaube, dass diese Gebäude, das gibt es natürlich, also gusseiserne Hallen, die dann früher mal als Markthallen eben fungiert haben, denen wohnt alle so ein Charme inne, ob da jetzt früher Soldaten genächtigt haben oder es hätte kein, was weiß ich, ein Lazarett sein oder so, aber es ist eine großartige Räumlichkeit, die halt im Sommer, wo es keine Heizprobleme gibt, einfach dazu einlädt, dass man mehr daraus macht.
15: Mehr daraus machen. Das funktioniert auch andernorts bereits seit der Landesgartenschau 1992. Was zuvor eine Industrie- und Lagerfläche war, durch die sich auch noch Autos schlängelten, ist in einen Bürgerpark umgestaltet worden. In den von Leo von Klenze mitgestalteten Bauten der Landesfestung, dem Reduit Tilly und dem Turm Triva, befinden sich Außenstellen des Bayerischen Armeemuseums. Die Flankenbatterie 105 bildete einst den Abschluss der Front der Streiter zur Donau hin und beherbergt heute unter anderem den Verein Kunstwerk im Klenzepark. Dieser hatte nicht nur die Türen geöffnet und verschiedene Kurse angeboten, sondern nutzte den Tag auch, um die eigene finanzielle Situation zu verbessern. Ansonsten sind die Zeiten im Festungsbau nämlich gezählt.
17: Darum bieten wir jetzt auch so eine Kunstauktion an. Also wir spenden die Bilder, die Künstler spenden die Bilder und die Leute können hier bieten. Und wenn's Glück haben, heute um 18 Uhr sind sie dann ein Bilderbesitzer.
15: Von einem Original?
17: Von einem Original, genau.
15: Soweit Doris Bauer vom Verein Kunstwerk im Klenzepark. Für die Vereinsmitglieder.
18: Von einem Original?
17: Von einem Original, genau.
15: Soweit Doris Bauer vom Verein Kunstwerk im Klenzepark. Für die

0: Schanzer Fotoclub, das Gemäuer der Flankenbatterie. In 2 Jahren feiert der Verein sein 40-jähriges Bestehen. Zunächst in Unsern Herrn beheimatet, war es auch hier die Landesgartenschau 1992, die den Umzug nach sich zog. Rudi Bock ist der erste Vorsitzende des Schanzer Fotoclubs.
1: Da haben wir eine Fotoausstellung gehabt zu der Zeit und nachher hat sich dann die Frage aufgeworfen, ja, was macht man eigentlich mit den Räumlichkeiten? Und da hat sich damals der Kick-Ring gegründet gehabt, darum ist er noch das mit dem Kick. Jetzt heißt es Kunstwerk e.V. Und wir haben uns damit angehängt und haben sozusagen von denen den Raum bekommen und können da uns austoben da drin. Also wir haben da unser Fotostudio, das muss man immer ein bisschen aufbauen, das ist immer aufgebaut. Und ansonsten treffen wir uns alle 2 Wochen da herin. Und haben dann entweder, ja, manchmal hat man keine Themen, dann redet man allgemein über Fotografie, oder wir haben dann unsere Fotothemen. Wir machen ja jedes Mal eine Foto-Challenge. Wir haben auch noch so eine Clubmeisterschaft, das haben wir jetzt auch hier ausgestellte Bilder. Und wir machen 4 Wettbewerbe im Jahr, interne Wettbewerbe. Und da kann jeder 2 Bilder abgeben und die sind aber dann immer zu einem bestimmten Thema. Und der, wo am Jahresende die meisten Punkte zusammenkriegt, der ist dann der Clubmeister. Der kriegt einen schönen Pokal, der kriegt einen kleinen Gutschein und dann ist so, das ist dann eher so die Herausforderung, muss man dann ehrlich sagen. Und es macht immer Spaß.
0: Sie fotografieren ja noch mit, ich sag mal, Fotoapparaten oder sind Sie auch schon vom Handy überrollt worden? Weil viele haben ja heute einfach ihr Handy in der Hosentasche und halten hin und sind dann schon der große Fotograf.
1: Ja, gut, also wir sind natürlich schon. Jeder hat irgendwo seine Fotoausrüstung, ganz klar. Das hat man einfach. Aber speziell, wenn man mal die Challenge nimmt, was wir machen, sind immer wieder auch Gewinnerbilder mit dabei, die wir mit dem Handy gemacht worden haben. Weil man ist irgendwo unterwegs, man hat das Handy dabei und man muss fairerweise sagen, die Handys, die modernen, die machen tatsächlich keine schlechten Bilder. Das ist immer so mein Tipp, wenn mir Leute fragen, Mensch, du fotografierst, was kannst du für einen Fotoapparat empfehlen? Da ist die erste Frage, ja, was fotografierst du überhaupt? Ja, eigentlich nur, da haben die Family ein bisschen im Urlaub, einfach nur so Erinnerungsfotos, sage ich, dann sagen die klipp und klar, nimm das Handy. Weil die haben mittlerweile echt gut. Also wir haben tatsächlich schon unwahrscheinlich gute Beutel dabei gehabt in der Challenge, wo wir nie drauf kommen, dass sie mit dem Handy gemacht worden haben.
0: Es ist einerseits die Technik wahrscheinlich, aber andererseits ist ja noch der Mensch dabei, der auch so den Moment oder das Auge oder das Gefühl damit reinbringt.
1: Genau, so ist es. Also im Endeffekt natürlich hat man eine gewisse Technik mit einer Kamera, man hat die gleiche Technik teilweise auch mit den Handys, digital halt dann nicht so richtig zum Einstellen. Aber es ist dann noch eben so, was habe ich mit Bildausschnitt gewählt, wie habe ich die Belichtung gewählt. Beim Handy ist es auch nicht anders, was Bildaufteilung aufgeht, die ganzen Geschichten. Da ist egal, was ich für eine Kamera habe. Und wenn man das mit dem Handy richtig macht, kommt wahrscheinlich auch ein ganz tolles Foto raus.
0: Und Sie haben ja jetzt hier also mit der Örtlichkeit im Glänzepark eigentlich schon, ich glaube, unendlich viele Fotomotive vor der Haustür liegen, oder?
1: Ja, im Prinzip schon, ja. Es ist bloß immer, komischerweise kommen wir da gar nicht so dazu, dass man mal durch den Park durchgeht. Aber wir haben jetzt die letzten 2 Jahre immer wieder gesagt, okay, jetzt müssen wir mal gerade im Sommer, jetzt machen wir mal so einen Stadtspaziergang, laufen hier los vom Glänzepark und gehen dann einmal quer durch die Stadt. Da haben wir dann immer jemanden auserkoren, der dann eine Route absteckt. Und das macht eigentlich immer ganz viel Spaß. Und da kommen ganz, ganz tolle Sachen raus, wo man dann sagt, naja, der sieht jetzt das Gebäude wieder ganz anders als ich. Also man macht dann keine so Standardfotos, sondern man versucht halt irgendwie ein bisschen was Spezielles zu machen.
0: Weiter geht's auf den Spuren der Festung zur Batterie 68. Das krenelierte, also mit Schießscharten ausgestattete Erdwerk 68 befindet sich gleich am heutigen Schutterhof. Es liegt im Übergang zwischen der Fronte Pappenheim und der Fronte Butler im inneren Ring der Bayerischen Landesfestung. Heute befindet sich hier die Heimat der Münsterritter. Das ist der Ingolstädter Stamm der deutschen Pfadfinderschaft St. Georg. Das Vereinsheim befindet sich auf dem sogenannten Schutterberg und damit auch irgendwie auf einem Bunker. Stammesvorständin Jana Eiting.
2: Genau, das ist der Bunker. Das wurde im Rahmen des Zweiten Weltkriegs, glaube ich, zu einem Luftschutzbunker umgebaut. Stammt aber aus dem 19. Jahrhundert, wurde damals als Teil der Festung, wurde der Erdwall quasi mit aufgeschüttet und dann später als Bunker umfunktioniert.
0: Und heute darf man da mal reingucken. Normal ist wahrscheinlich zu, oder?
2: Genau, normalerweise steht ihn ist nicht zur Nutzung, genau.
0: Ja, könnte ja sein, da verschwindet einer unten und taucht nie mehr auf.
2: Ja, ist verboten, da reinzugehen an anderen Tagen.
0: Zu den Festungsanlagen zwischen Fronte Pappenheim und Fronte Butler gehört auch das Blockhaus 56. Hier sind der Förderverein Bayerische Landesfestung Ingolstadt, die Vogelfreunde und ganz am Ende des Baus auch die Kulturoasis zu Hause. Letztere ist ein Verein, der nicht nur die Subkultur in Ingolstadt am Leben erhält, sondern auch diese außergewöhnliche Örtlichkeit. Florian Franzese.
3: Wir machen das jetzt das zweite Jahr und beim ersten Jahr waren wir noch zwiegespalten.

0: spalten. Wollen wir das? Hey, es sollte schon gemacht werden. Da haben wir auch eine gewisse Verpflichtung. Wir haben es gemacht. Und es war für uns so ein positiver Aspekt. Und die Leute haben auch verstanden, warum wir das machen und wie wir das machen. Wenn man hier einmal in unserem Garten steht, sieht man, warum man das Ganze zu schützen hat. Drum war es auch fürs zweite Jahr jetzt für uns eigentlich ein absolutes Muss, mitzumachen und auch den Externen unser Geschenk, das wir erhalten haben, zu zeigen und auch uns als Verein zu präsentieren, dass wir es auch erhalten und schön machen.
1: Ich kann mir vorstellen, da steckt Arbeit drin. In alten Gemäuer, das erhält sich ja nicht von selber, oder?
0: Ja, also ein kleiner negativer Aspekt ist hier, wir befinden uns ja ziemlich in der Nähe von der Schutter, dass hier eigentlich alles unter Wasser steht. Also sprich, wir haben natürlich mit Feuchtigkeit zu kämpfen und uns fressen die Heizkosten auf. Also sprich, wir müssen, obwohl es als Lager gemietet ist, schon beheizen, weil uns das sonst als Schimmeln anfängt. Macht nichts, wir kommen klar und wir machen das und wir finanzieren uns das auch selber, weil es eben ein Geschenk ist. Und das war uns auch ganz wichtig. Ich meine, welcher Verein sagt denn schon eher so als Recht, ja, wir sind jetzt nicht gemeinnützig. Nein, bei uns ist es ein Statement, nicht gemeinnützig zu sein, weil es für uns privat ist. Und umso mehr freut mich eben so ein Tag wie heute, wo wir einfach offiziell die Möglichkeit haben, wenigstens unseren Garten zu präsentieren.
2: Festungsbauten als Museum, Bildungsstätte, Vereinsheim, Biergarten, Atelier, Sportstätte oder Fabrik. Die Nutzung der historischen Gemäuer ist vielfältig. Aus Militärbauten wurden zivile Rückzugsorte und in einem Fall sogar ein Ort des Glaubens. Südlich der Kavaliere Spreti und Elbracht wurden 1848 zwei Kriegspulvermagazine errichtet. Das östliche wurde als Patronenhaus genutzt. Nach dem Zweiten Weltkrieg ist es in eine Kirche für die russisch-orthodoxe und die ukrainisch-orthodoxe Gemeinde umgewandelt worden. Letztere bekommt nun wieder die Folgen eines Krieges zu spüren.
3: Während der Krieg begonnen hat, sind viele Leute aus der Ukraine nach Deutschland gezogen. Und jetzt haben wir jeden Sonntag ungefähr 80 oder 100 Leute, die uns besuchen und Gott bieten. Und viele Leute fühlen sich hier in Deutschland und in unserer Kirche wie zu Hause. Und das ist sehr wichtig für uns. Wir versuchen, Menschen zu helfen und ihnen zu unterstützen.
2: Soweit Vater Pavlo von der ukrainisch-orthodoxen Gemeinde, die neben dem Kirchengebäude auch eine Schule betreibt, um die ukrainische Sprache und Kultur auch im Ausland am Leben zu erhalten. Und das gilt ja auch irgendwie für die Gebäude. Alle, die hier in den Sälen, Gängen oder Gewölben arbeiten oder ihren Hobbys nachgehen, sind für den Erhalt dieser geschichtsträchtigen Anlagen sprichwörtlich lebenswichtig. Helmut Fertsch vom Förderverein Bayerische Landesfestung Ingolstadt.
4: Es hilft nichts, wenn ich so eine Kasematte instand setze und mache dann nichts, weil dann verfällt sie ja wieder. Und so, diese Gebäude werden genutzt, geheizt, gepflegt und das ist dann immer praktisch der Königsweg.
2: Helmut Fertsch zählte beim Tag der offenen Schanz zu den vielbeschäftigten Experten. Zunächst führte er Interessierte durch den Schutterhof, der einst zur Fronte Pappenheim gehörte und einen potenziellen Schwachpunkt der Festung sicherte, nämlich die Durchleitung der Schutter in die Stadt. Später dann ging es hoch hinauf in das neue Dallweg. Der Bau auf dem ehemaligen Gießereigelände erlaubt nicht nur einen fantastischen Blick über die Donau in den Klenzepark, sondern auch einen Blick auf die Festungs- und Industriegeschichte der Stadt vor und nach den Zeiten als Ort der bayerischen Landesfestung. Mehr als 300 Neugierige folgten den Führungen und Ausführungen von Helmut Fertsch.
4: Wenn Sie da runterschauen, da sehen Sie ein Pflaster, so einen Pflasterweg in den Breiten, der parallel zur Straße läuft. Und in diesem Pflaster sind so Muster drin. Das sind jetzt keine so künstlerischen Ergüsse, sondern das sind Fundamente von Festungsbauten, die da drunter waren. Die sind ja mit dem Bau der Tiefgarage alle verschwunden. Und diese Vordern, wo man diese Treppe raufgeht beim Hoteleingang, das war die Eselbastei. Und die Eselbastei hat eben im 30-jährigen Krieg eine Bedeutung gehabt, weil von dieser Bastei wurde der Schimmel getroffen, auf den der Schwedenkönig Gustav Adolf geritten ist. Der Schimmel, der bis heute im Stadtmuseum noch zu sehen ist, als mittlerweile ältestes Tierpräparat Europas. Das war diese Stelle, also eigentlich historisch einmalig. Die hinteren Sachen sind dann noch von einer Befestigungsanlage, die nach dem 30-jährigen Krieg errichtet worden ist, die sogenannte Festung, die bastionäre Befestigungsanlage, um 1650 entstanden. Diese Befestigungsanlage wurde 1800 durch die Franzosen demoliert, also zurück abgebaut. Das war ein sehr entscheidendes Jahr 1800 für die Stadt. Die Universität ist verlegt worden, die Garnison wurde aufgelöst, die Festung wurde geschleift. Einwohnerzahlen von 8000 auf 4000. Jeder Frohsinn war aus der Stadt gewichen, wird berichtet. Und dann durch König Ludwig I., der wieder begonnen hat, nachdem Bayern Königreich war, hier eine Landesfestung zu bauen, tritt dieses Areal wieder entscheidend in den Vordergrund. Man hat drüben südlich der Donau begonnen, zirkular zu bauen, 1828. Nördlich der Donau polygonal, vieleckig. Darum haben wir hier auch in dieser Landesfestung, dieser bayerischen Landesfestung, die das teuerste Bauprojekt vom König Ludwig I. während seiner kompletten Amtszeit war, damals 23 Millionen Gulden. Hier an dieser Stelle musste das Areal aufgeschüttet werden und aus Hochwassergründen hat man eben das eben gemacht. Hier war ja eine Mauer, die Sie vielleicht alle noch kennen, von der Firma Schubert und Salzer, 10 Meter hoch. Und so ist das ganze Areal aufgefüllt worden. Und dann ist hier eben diese bayerische Landesfestung im polygonalen Baustil realisiert worden. Begonnen hier mit dem Kavalier Dalwig.
2: Kaum war das Kavalier Dalwig fertiggestellt, war es laut Helmut Fertsch auch schon veraltet. Die Reichweite der Artillerie hatte sich verändert und die Bauten weit außerhalb der Stadt waren nun relevant für eine mögliche Verteidigung der bayerischen Landesfestung. So stellte sich Mitte des 19. Jahrhunderts die Frage, die man sich in Ingolstadt noch mehrmals stellen sollte: Was tun mit dem Gelände am Nordufer der Donau? Die Lösung: Ansiedlung der königlich-bayerischen Geschützgießerei, der Geschossfabrik und des Laboratoriums, in dem Munition hergestellt wurde.
4: Und ich habe gestern gefunden, nach welchen Einstellungskriterien in der Geschützgießerei eingestellt worden ist. Deutsche Reichsangehörigkeit, Mindestalter 14 Jahre, kein Fallsüchtiger und Gewohnheitstrinker, Festlegung der körperlichen Brauchbarkeit durch einen Offizier und Arzt, Probezeit 4 Wochen, Kündigungszeit 14 Tage, oberste Pflicht, Geheimhaltung und Unfallvermeidung. Innerhalb der Fabrik sind Offiziere und Vorgesetzte, soweit es die Beschäftigung erlaubt, durch Herabnehmen der Kopfbedeckung zu grüßen. Das Mitnehmen von Bierkrügen aus der Speisehalle ist verboten. Während des Faschings, des Oktoberfestes, des Bartelmarkts und der Kirchweih werden Entschuldigungen und Gesuche nach Urlaub nur in besonders begründeten Fällen angenommen. Bei unentschuldigten Fehlen erfolgt Lohnabzug.
2: Blickt man von der Terrasse des neuen Dalwig nach Norden, fällt der Blick auf den Campus der Technischen Hochschule mit dem Charisma Forschungs- und Testzentrum.
4: Hinter der Charisma-Halle, da sehen Sie in der Erde so eine Spitze. Das ist der Rest der Caponiere, der Fronte Raklovic. Und in dieser Spitze wurde 1834 der Grundstein gelegt für die Befestigungsanlage nördlich der Donau. Ein 65 Zentner schwerer großer Stein war damals der ranghöchste bayerische Offizier, Generalfeldmarschall von Wrede. Der König ist ein anderes Kaliber. Der hat da drüben südlich der Donau 1828 einen 150 Zentner schweren Stein gelegt. Bloß, dass Sie mir wissen, zu was Herrscher früher fähig waren. Ja?
2: Und so konnte man noch so viel erfahren über die Festungsbauten der Stadt, über die Funktion des Glacis als bewaldetes freies Schussfeld, über Franz Karl Josef Hubertus Cornelius Xaver Maria, Freiherr von Dalwig zu Lichtenfels, bis hin zur Eröffnung der ersten Bahnstrecke von Ingolstadt nach München. Genau dafür ist er da, dieser besondere Tag.
4: sagen natürlich sehr viele, das habe ich noch nicht gewusst oder noch nicht gesehen, weil da gibt es halt diese Möglichkeit, dass man mal in Räumlichkeiten kommt, die bei normalen Stadtführungen nicht offen sind oder die generell nicht offen sind. Und das Wetter hat auch gepasst beim Kavalier Dalwig, bei dem Neuen ist natürlich das noch dazugekommen. Das ist, wie gesagt, der Name schon sagt, neu. Da waren die Leute noch nicht. Und das weckt noch ein bisschen mehr die Begierde, dass man da in diesem Zuge raufkommt und sich das anschauen kann.
1: Und eins habe ich mir noch gemerkt, es gab mal U-Boote hier in Ingolstadt, das ist ja verrückt.
4: Ja, im Zweiten Weltkrieg sind eben die in Norddeutschland gebaut, nach Ingolstadt auf dem Landweg über die Autobahn hierher gekommen. Und hier südlich der Donau war diese Rutsche, wo man die dann runtergelassen hat, diese Slip-Anlage. Und dann sind diese Boote praktisch von hier aus ins Schwarze Meer gefahren. Es gibt aber da Bilder in den Archiven, wo man das auch noch sieht. Also U-Boote in Ingolstadt ist nicht so leicht erklärbar. Ja.
2: So erkenntnisreich kann ein Tag der offenen Tür, in diesem Fall der offenen Schanz, sein. Der Besucherzuspruch hat den Organisatoren jedenfalls recht gegeben, das Interesse an der eigenen Geschichte, den Festungsbauten und den aktuellen Nutzerinnen und Nutzern war enorm. Claudius Rehbein von der IFG mit einem ersten Fazit.
5: Also wir haben noch nicht irgendwelche Zahlen oder sowas. Dafür ist noch zu früh, aber ich bin fast bei jeder Station vorbeigefahren, habe mit den jeweiligen Veranstaltern gesprochen und alle waren total glücklich. Also viel los, viel Nachfragen, viel Interesse, nicht nur an der Festung selber, sondern auch an dem, was sie dort machen. Auch viele Besucher, mit denen ich geredet habe, haben gesagt, ja, hier wollte ich schon immer mal reinschauen oder wusste ich ja gar nicht, dass es das gibt. Und dementsprechend kann ich im Moment nur ein total positives Fazit ziehen. Es war wirklich cool, der Tag.
2: Der Tag der offenen Schanz ist im Übrigen Ingolstadts Beitrag zum jährlich stattfindenden Internationalen Festungstag. Dieser findet immer Anfang Juni statt, so auch im kommenden Jahr. Und da darf man sich doch sicherlich auch wieder auf Einblicke in, unter und auf die Schanz freuen, oder?
5: Nach dem Tag ist vor dem Tag. Wir haben auch da ganz viel Feedback bekommen, dass wir das unbedingt wieder machen sollen, weil wenn die Leute ihren eigenen Tag der offenen Tür machen, dann werden in der Regel nicht so viele Leute kommen wie bei so einem zentral organisierten. Also es ist überhaupt nicht so, dass man sich gegenseitig Leute wegnimmt, sondern im Gegenteil, es kommen Leute, die sonst nicht kommen würden. Und diese Idee eines zentralen Tags der offenen Tür wollen wir auf jeden Fall fortsetzen, auch hinsichtlich des Festungsjubiläums 28, wo wir wirklich dann diesen Festungstag auch als zentralen Tag in diesem Festungsjahr auch mit einplanen.
6: Ingolstädter Historie und lebendige aktuelle Nutzungen in den Festungsanlagen. Melanie Arzenheimer hat vom Tag der offenen Schanz letzten Sonntag in Ingolstadt berichtet. Das war's vom Kulturkanal. Sie hören uns wieder morgen am Montag um kurz nach 21 Uhr.
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11: Vorsicht bitte auf der A6 Nürnberg Richtung Pilsen. Da ist zwischen Sulzbach-Osenberg und Amberg-West ein schwerer Unfall passiert und die Richtungsfahrbahn ist gesperrt. Auf der B301 Ismaninger Straße Abensberg Richtung Ismaning. Da ist zwischen Hallberg-Moos und Abzweigung nach Schweig Gefahr durch Gegenstände auf der Fahrbahn. Bitte fahrt dort äußerst vorsichtig.
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11: wurde uns einer gemeldet auf der A3 Nürnberg Richtung Regensburg auf Höhe Weißenkirchen. Wie immer eine gute und sichere Fahrt.
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11: Am Vormittag noch kühler und bewölkt. Ein starker Westwind frischt uns nochmal auf. Auch später ist es windig, es bleibt aber trocken. Am Nachmittag dann bis zu 21 Grad mit einem Mix aus Sonne und Wolken.
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2: Ich bin Justin Hamm. Die Deutsche Bahn macht ihr sehr marodes Streckennetz fit und jetzt ist eins der größten Projekte der Generalsanierung fertig. Eine der wichtigsten Verbindungen, die Strecke Berlin-Hamburg, ist wieder offen. Uli Reitinger berichtet.
3: Von den Bauarbeiten waren rund 30.000 Fahrgäste betroffen und das fast ein Jahr lang. So lange fuhren die Fernzüge einen gefühlt ewig langen Umweg. Auf der 280 Kilometer langen Strecke wurden Gleise, Weichen und Signale ausgetauscht und 28 Bahnhöfe modernisiert mit neuen Toiletten, Wartehäuschen und Fahrradständern. Kostenpunkt über 2 Milliarden Euro.
2: Der Bedarf an Blut macht keine Sommerpause. Mit diesen Worten ruft die bayerische Gesundheitsministerin Gerlach zum Blutspenden auf. Heute ist Weltblutspendetag. Allein in Bayern werden täglich rund 2000 Blutspenden benötigt, zum Beispiel für Unfallopfer oder Krebspatienten. Gerlach ruft vor allem junge Menschen zum Spenden auf, denn viele Spender werden älter. Im Iran-Krieg könnte heute ein richtungsweisendes Abkommen unterzeichnet werden. Die USA und der Iran haben sich offenbar auf wichtige Punkte geeinigt. Laut US-Präsident Trump soll das Papier heute unterschrieben werden an seinem 80. Geburtstag. Demnach soll direkt danach die Straße von Hormuz geöffnet werden. Die Blockade hatte vor allem Öl auf der Welt stark verteuert. Fehlstart für die Türkei bei der Fußball-WM. Im Auftaktspiel gegen Australien hat die türkische Mannschaft eine 0:2 Niederlage kassiert. Iran Kunda und Metcalf trafen für das Team aus Down Under. Zuvor gewann Schottland knapp mit 1:0 gegen Haiti. Das Topspiel zwischen Brasilien und Marokko endete 1:1, genau wie Schweiz gegen Katar. Heute Abend geht's für Deutschland los. Um 19 Uhr trifft das DFB-Team in Houston auf Curaçao.
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4: Auf der A93 Holledau Richtung Regensburg ist zwischen Elsendorf und Siegenburg Gefahr durch Gegenstände auf der Fahrbahn, denn hier liegen Reifenteile. Außerdem ist der Standstreifen blockiert, also fahrt dort bitte äußerst vorsichtig.
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4: Geblitzt wird unter anderem auf der A3 Nürnberg Richtung Regensburg und zwar vor Sinzing.
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4: Am Vormittag noch kühler und bewölkt. Ein starker Westwind frischt uns nochmal auf. Auch später ist es windig, es bleibt aber trocken. Am Nachmittag dann bis zu 21 Grad mit einem Mix aus Sonne und Wolken.
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6: Sonntag, Sonntag, olle, olle. Ja, ich bin schon ein bisschen im WM-Fieber, wobei die ja erst kommt. Und wir kümmern uns ja in dieser Show traditionell um das, was war. Und in dieser Woche gab es Besuch von Opa Semmelmeier bei Radiofamilie Semmelmeier und der Erkenntnis, dass die Englischkenntnisse vom Junior Semmelmeier ein bisschen

0: So, und da ist sie wieder, die Wochenshow. Ein schönes Wochenende gemeinsam jetzt durch die nächsten fast noch 2 Stunden geht es mit dem Blick zurück auf das, was gewesen ist in dieser Woche. War ja auch manches zum Schmunzeln mit dabei. Nicht alles, klar, aber das lassen wir einfach mal unter den Tisch fallen, okay? Übrigens, an diesem Wochenende International Tongue-Tied Day. Das ist der internationale Tag des Verhaspelns. In Bayern würde man sagen Stäubertag. Zu dem ich Sie alle recht schmerzlich zusammenscheiße. Recht herzlich willkommen heiße, meine Damen und Dings, Sie steigen in die Wochenshow ein und sind in 10 Minuten bei den Brötchenhubers, bei den Semmelmeiers, wenn ich das sagen darf, meine Damen und die, hier spricht der Erdbeermund, der Edmund.
1: Ja, ist schon recht. 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
5: Das regt mich furchtbar auf, dass diese Regierung das jetzt wegbringt.
6: Aber das ist ja genau das, was ich auch nicht verstehe. Es geht um was, verstehst du? Wir haben
5: da kommen Sie bloß.
7: Hi Papa. Hallo Opa.
5: Grüß dich, Bub.
6: Grüß dich.
5: Und was sagst du zu der Plattensammlung, die ich dir geschenkt habe?
7: Super.
6: Die sollte greifen.
7: Vor allem die vom Elvis Presley.
5: Oh, die war schon gut, der Kind.
7: Hast du gewusst, dass der auf Bayerisch gesungen hat?
5: Muss ich den zum Städterli hinaus, ist eigentlich ein schwäbisches Lied. Das hat nichts mit Bayern.
7: Ja, haben wir alles schon gehabt, hat er gesungen. Was? Da, hoch her.
5: Haben wir alles schon gehabt. Das heißt, all shook up. Verstehst du, das ist Englisch.
7: Ach so.
5: Amerikaner gewesen, der Elvis.
7: Aber hast du gewusst, dass der Elvis an Papa als Lügner entlarvt hat?
6: Was ist los?
5: Jetzt kommt's auf, Bub.
7: Ja, du hast gesagt, früher hat's kein Handys gegeben.
5: Ja, das stimmt ja.
7: Aha. Und wie kann dann der Elvis 1962 schon wissen, was ein Mailbox ist?
8: Oh, I dropped it in the mailbox.
7: Ja, was denn?
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3: Vorsicht auf der A93 Holledau Richtung Regensburg. Da ist zwischen Elsendorf und Siegenburg immer noch der Standstreifen blockiert und dort steht ein defekter LKW. Und auf der B301 Abensberg Richtung Ismaning ist bei Halbergsmoos dichter Verkehr und es dauert hier ein paar Minuten länger.
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3: Geblitzt wird unter anderem auf der A3 Nürnberg Richtung Regensburg und zwar vor Sinzing.
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3: Am Vormittag noch kühler und bewölkt. Ein starker Westwind frischt uns nochmal auf. Auch später ist es windig, es bleibt aber trocken. Am Nachmittag dann bis zu 21 Grad mit einem Mix aus Sonne und Wolken.
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6: Servus hier im Herzen Bayerns. Wenn das Herz mal aufhört zu schlagen und man war vorher berühmt, dann hat man vielleicht zu Lebzeiten noch ein berechtigtes Interesse daran, dass auch das Richtige über einen geschrieben wird und nichts Peinliches. Also wenn man nicht mehr da ist. Meine, dann kann es einem eigentlich wurscht sein, aber also ich weiß nicht. Einem Wrestling-Star ist da eine Schlagzeile untergekommen in der Woche, über die wir gleich sprechen.

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1: Ein schönes Wochenende. Mal ganz ehrlich, ich wundere mich ja nicht, dass in dieser Woche wieder die Meldung kam, dass KI-Anbieter sich optimieren wollen. Der Spaßfaktor soll für die Menschen auch noch größer werden. Am Beispiel von ChatGPT soll demnächst auch Stimmen imitieren können und lauter so Zeug. Probieren wir hier mal was aus. Moment mal kurz, ich hab's ja da, es ist ja nicht so. Hallo Chatty.
2: Ein freudiges Hallo zurück in den Äther, Wolfgang.
1: Was passiert denn mit der künstlichen Intelligenz in der nächsten Zeit, nachdem es heißt, es soll alles optimiert werden, der Spaßfaktor soll mehr werden? Was sagst du denn dazu?
2: Ach, ich stelle mir die Zukunft der KI wie einen riesigen Jahrmarkt vor.
1: Aber Jahrmärkte sind teuer.
2: Na klar, Jahrmärkte kosten schon mal ein paar Zuckerwattetaler. Aber wenn der Spaß stimmt, ist es wie bei einer Achterbahnfahrt.
1: Achterbahn, da wird mir immer schlecht. Also irgendwie wird mir auch schlecht, wenn ich an KI denke.
2: Ach, wenn der KI-Magen sich meldet, empfehle ich den guten alten mentalen Ingwertee. Stell dir KI einfach als einen Kumpel vor, der noch dabei ist, seine Tanzschritte zu üben.
1: Naja, wie gesagt, ich habe es ja eingangs erwähnt, es soll jetzt ja neuerdings möglich sein oder demnächst zumindest möglich sein, dass man Stimmen imitiert. Könntest du mal meine imitieren?
2: Natürlich kann ich das. Pass auf.
3: Ich wünsche allen, die jetzt gerade zuhören, eine schöne Wochenshow mit dem Wolfgang. Und diese Stimme hier ist eigentlich seine.
1: Das ist ja widerlich.
3: Naja, also wenn ich ehrlich bin,
2: finde ich diese Stimme der KI eigentlich auch sympathischer als deine.
1: Naja, also... Entschuldige, Wochenshow? Hallo?
4: Schwarzwiese, diese KI hat vollkommen recht. Sehr sympathisch.
2: Das war aber ein netter Kerl.

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2: Ja, der Held der Woche ist schnell geschildert. Er liest gern Hefterl, die bebildert. Der Text darin ist einerlei und was man sieht, nicht jugendfrei. Geht uns nix an und wär auch wurscht. Hätt ihn nicht der Kaffeedurst in die Büroküche getrieben, während sein Hefterl liegen geblieben in der Buchhaltung auf seinem Tisch. Und ein Kollege dachte sich,
3: was liest der dauernd, dieser Mann? Das schaue ich mir genauer an.
2: Ja, was soll ich sagen? Es wurde peinlich und auch der Chef wurde da kleinlich.
4: Ihr Kollege hat's verpfiffen. Sie sind ja wohl vom Bus gestriffen. Zur Finanzbuchhaltung sind Sie hier. Jetzt packen's ein, ihr Schmuddelpapier. Ihr Aufgab sind haben, soll und Storno. Blättern's daheim in ihrem Porno.
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4: Ich bin Justin Hamm. Wir schauen in unser Nachbarland Schweiz. Da stimmen die Menschen heute über eine Obergrenze für ihre Bevölkerung ab. Die rechtskonservative Partei SVP will die Einwohnerzahl bis 2050 auf 10 Millionen deckeln. Aktuell leben rund 9,1 Millionen Menschen in der Schweiz. Wird die Initiative angenommen, müsste zunächst Asyl- und Familiennachzug eingeschränkt werden. Reicht das nicht, soll sogar die Freizügigkeit mit der EU gekündigt werden. Dann wird es auch für die rund 340.000 Deutschen in der Schweiz komplizierter. Mit 6 Wochen Verspätung ist eine der wichtigsten Bahnstrecken Deutschlands wieder ans Netz gegangen. Zwischen Berlin und Hamburg rollen wieder die Züge. Die Strecke wurde generalsaniert, Gleise erneuert, neue Weichen eingebaut und Bahnhöfe modernisiert. Tausende Pendlerinnen und Pendler sind nun nicht mehr auf den Schienenersatzverkehr mit Bussen angewiesen. Am Klinikum Landkreis Erding ist eine Weltpremiere gelungen. Zum ersten Mal wurde eine Nebenniere mit einem robotisch assistierten System entfernt. Das hochmoderne Assistenzsystem Dexter ist laut Bild erst seit 4 Monaten im Einsatz. Der Vorteil: die minimalinvasive Technik ermöglicht besonders schonende Eingriffe und Patienten erholen sich danach auch schneller. Bei der Fußball-WM in Nordamerika greift heute auch die deutsche Nationalmannschaft ins Turniergeschehen ein. Auftaktgegner ist der Inselstaat Curaçao. Es soll besser laufen als bei den letzten Weltmeisterschaften, Fabian Schaffer berichtet.
5: Für die DFB-Elf soll nach den vergangenen beiden Weltmeisterschaften wieder der Erfolg zurückkehren. Sowohl 2018 in Russland als auch 2022 in Katar war bereits nach der Vorrunde Schluss. Bei der Mammut-WM jetzt scheint dieses Szenario allerdings unwahrscheinlich. Neben Neuling Curaçao geht's in der Vorrunde gegen die Elfenbeinküste und Ecuador. Anstoß heute in Houston ist um 19 Uhr unserer Zeit.
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6: In Eichstätt wird heute Nachmittag der Shalom-Preis des gleichnamigen Arbeitskreises der Katholischen Universität Eichstätt verliehen. Er geht in diesem Jahr nach Afghanistan. Ausgezeichnet wird die Menschenrechtsaktivistin Humaira Rasuli. Sie ist Mitbegründerin und Leiterin der Organisation Women for Justice und setzt sich für Frauen und Mädchen ein, die von Gewalt, Krieg und familiären Konflikten betroffen sind. Die Preisverleihung findet um 16 Uhr in der Sommerresidenz statt. Der Eichstätter Shalom-Preis gilt als einer der wichtigsten Menschenrechtspreise Deutschlands. Aus Eichstätt, Katja Richter.
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6: Vorsicht auf der A93 Holledau Richtung Regensburg. Da ist zwischen Elsendorf und Siegenburg immer noch der Standstreifen blockiert. Und dort steht ein defekter LKW. Und auf der B301 Abensberg Richtung Ismaning ist bei Halbergsmoos dichter Verkehr. Und es dauert hier ein paar Minuten länger.
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6: Geblitzt wird unter anderem auf der A3 Nürnberg Richtung Regensburg und zwar vor Sinzing.
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6: Am Vormittag noch kühler und bewölkt, ein starker Westwind frischt uns nochmal auf. Auch später ist es windig, es bleibt aber trocken. Am Nachmittag dann bis zu 21 Grad mit einem Mix aus Sonne und Wolken.
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1: Sonntag, 14.06. ist der Tag, an dem Donald Trump 80 wird. Ich habe mir überlegt, ob man ihm vielleicht ein Fieberthermometer mal schenken sollte. Einfach nur so eine spontane Idee. Wobei Thermometer sowieso unser Thema ist. Gleich in Aussicht der Dinge. Wenn alles reden könnt, geht's um die Thermometer, um die Quecksilberlinge in einer neuen Ausgabe. Wir geben allen meine Stimme in der Wochenshow. Gleich.

0: Die Wochenshow mit zwei Meldungen, die mich in dieser Woche wirklich umgetrieben haben, weil sie ja eigentlich schon so lustig ist. Da kannst du als Komiker so viel Witze gar nicht einfallen lassen, wie die Situation oft von selber her gibt. Ihr habt vielleicht mitgekriegt, am Airport in Dings hier in, Airport München, gab es 2 Stunden Flugausfall. 8000 Passagiere kamen verspätet weg oder gar nicht mehr, weil im Tower Brandgeruch festgestellt wurde. Und das Ende vom Lied ist folgendes. Es war ein kleiner, mini-winz-gerissener Keilriemen in einer Lüftungsanlage. Da ist was heiß gelaufen, hat ein bisschen verschmort gerochen halt. Und deswegen dann müssen da 40 Flüge erstmal auf Eis gelegt werden. Ein kleiner Keilriemen reißt. Es gibt Brandgeruch im Tower. Und bei 8000 betroffenen Passagieren ist auch was gerissen. Und zwar der Geduldsfaden. Es gab vermutlich erhöhten Brandgeruch in den Warteräumen am Airport. Und die andere betrifft die Wrestling-Legende und den Filmhelden auch. Er hat ja auch bei vielen Filmen mitgespielt. Hulk Hogan ist ja verstorben. Und jetzt gab es in dieser Woche die Schlagzeile: Hulk Hogan, kurz vor seinem Tod aß er Joghurt und Beeren. Da habe ich mir dann gedacht, ist es das, was du als Wrestling-Star später mal über dich in der Zeitung lesen willst?
1: Hulk Hogan, Hulk Hogan. Sein letzter Gegner war stärker. Es war.
0: Eine Schüssel Erdbeerquark. Arme Sau, ey.
1: Die Wochenende war stärker. Es war.
0: Eine Schüssel Erdbeerquark.

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4: Auf der A6 Nürnberg Richtung Pilsen ist zwischen Sulzbach-Rosenberg und Amberg West ein schwerer Unfall passiert und die Richtungsfahrbahn ist gesperrt.
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4: Geblitzt wird unter anderem auf der A3 Nürnberg Richtung Regensburg und zwar vor Sinzing.
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4: Am Vormittag noch kühler und bewölkt. Ein starker Westwind frischt uns nochmal auf. Auch später ist es windig, es bleibt aber trocken. Am Nachmittag dann bis zu 21 Grad mit einem Mix aus Sonne und Wolken.
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8: Und wir springen hinein in die letzte halbe Stunde dieser Ausgabe der Wochenshow wie vom 3-Meter-Brett im Schwimmbad. Im Schwimmbad geht's ja noch, aber im offenen Gewässer hat sich jetzt in dieser Woche in der Region eine Wahrheit bestätigt, die da lautet, nach dem Baden schmerzen die Waden. Liegt nicht immer am Schwimmen, behaupten manche Stimmen. Die ganze Geschichte gibt es gleich in dieser Wochenshow.

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1: Jo, mir kam eine Meldung in dieser Woche auf den Tisch, da dachte ich erst, naja, typisch Sommerloch-Thema wieder, irgendwas mit Tieren, kommt ja immer irgendwas. Aber in dem Fall und gerade bei den Badetemperaturen sollte man sich vielleicht vorher, wenn man eine Abkühlung im See haben möchte, unter Wasser erkundigen, ob die Anwohner auch einverstanden sind. Landkreis Regensburg, Guggenberger See, Neutraubling das Eck, da soll ein Wels eine 75-jährige Schwimmerin ins Bein gebissen haben. Wir haben auch schon mal im Programm drüber gesprochen. Die Frau wurde leicht verletzt. Jetzt vermutet die Polizei einen Täter mit großem Maul ohne Angelschein. Ich war es nicht. Nur mal klargestellt haben. Aber ernster Hintergrund, es handelt sich wohl um einen Wels, der dazu geschnappt hat. Und Wälse verteidigen aktuell während der Laichzeit ihren Nachwuchs. Mit anderen Worten, der Fisch wollte vermutlich niemanden fressen, sondern einfach nur Elternabend machen, verstehst? Und wenn da so eine Oma anschwimmt, dann kann man schon mal grantig werden. Es führt uns übrigens zur Zahl der Woche. Das ist die 293. 293 Kilogramm bei einer Körperlänge von 2,70 Meter. So schwer war der größte gefangene Wels der Welt. Schon ein bisschen her, der fischelt schon. 2005 war das, aber auch nicht im Guggenberger See oder im Auwaldsee, sondern in Thailand. 293 Kilo. So schwer wird der Wels vom Guggenberger See wahrscheinlich nicht sein, aber vermutlich dann doch ein etwas größerer Zeitgenosse. Nur eine Bitte habe ich jetzt. Sollte dieser Wels in irgendeiner Sandbank stranden, schleppt's ihn nicht nach Dänemark. Nicht retten. Bitte.
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0: Radio in. 2 Stunden Wochenshow liegen hinter uns, randvoll bis oben. Wir hatten einen Denglisch sprechenden Semmelmeier Junior, genauso wie eine künstliche Intelligenz mit ihrem Blick auf die Zukunft. Außerdem haben wir ja auch gehört vom Held der Woche, der in unanständigen Zeitungen geblättert hat. Das solltet ihr nicht machen. Was ihr machen könnt, ist im Kalender blättern, und zwar genau 7 Tage voraus. Dann habt ihr genau das Datum, an dem wir uns wieder hören zu einer neuen Ausgabe der Wochenshow. 2 Meldungen noch ganz kurz. Das eine ist ein Gerücht, das andere ist ein Fakt aus dieser Woche, was mich gefreut hat. Jeanette Biedermann ist schwanger. Glückwunsch an der Stelle, das ist der Fakt. Und ein Gerücht, angeblich ist Taylor Swift auch schwanger. Da rasten jetzt weltweit die Swifties aus. Also wenn es so ist, dann habe ich einen Namensvorschlag. Nennt euer Kind, wenn es ein Mädel wird, Suzuki. Suzuki Swift, ich finde, das klingt gut. Kleiner Radiotipp noch für den Sonntagnachmittag. 14 Uhr ist da das Zeichen für Barbara Schöneberger loszulegen mit der Barbara-Radio-Show. Und bei ihr ist Maite Kelly zu Gast. Und die ist mit Sicherheit nicht schwanger. Also die Barbara. Bei der Maite, vielleicht erzählt sie was. Schönes Wochenende.
1: Das war die Wochenshow. Die Sendung, von der schon Richterin Barbara Salesch sagte,
2: das ist immer eine ziemlich dumme Sache. Ich würde es am liebsten anders bezeichnen, aber meine Höflichkeit hält mich zurück.
1: Wir wünschen euch eine schöne Woche. Deutschland viel Erfolg bei der Weltmeisterschaft und Donald Trump zum 80. Geburtstag ein bisschen erhirn. Was unserem Moderator auch nicht schaden könnte.
0: Seine Unverschämtheit.
1: Sag Servus.
0: Servus.

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2: Ich bin Justin Hamm. US-Präsident Trump wird heute 80 und feiert das unter anderem mit Käfigkämpfen vor dem Weißen Haus. Bundespräsident Steinmeier hat Trump nun gratuliert und dabei an dessen Wurzeln erinnert. Dessen Großvater war aus der Pfalz in die USA ausgewandert. Solche Geschichten, so Steinmeier, bereicherten beide Länder. Er wünsche Trump Weisheit, Zuversicht und die positive Kraft, die aus der Verfassung der USA erwächst. Ökostromtarife werden beim Wechsel des Stromanbieters immer beliebter. Beim Portal Verivox entfallen in diesem Jahr über 80% der Verträge auf Tarife mit 100% erneuerbaren Energien. Das ist ein neuer Höchstwert. David Riemer mit den Hintergründen.
3: Laut Verivox spielen dabei nicht nur Umwelt- und Klimaschutzaspekte eine Rolle. Häufig seien Ökostromtarife inzwischen auch die günstigste Option für Verbraucher. Ein 3-Personen-Haushalt mit einem Jahresverbrauch von 4000 Kilowattstunden kann durch den Wechsel in einen günstigen Ökostromtarif laut Verivox rund 400 Euro pro Jahr sparen.
2: Bei einem Unfall im Karwendelgebirge bei Mittenwald ist ein 22 Jahre alter Kletterer ca. 130 Meter abgestürzt und dabei tödlich verunglückt. Laut Polizei löste sich ein Felsen, der dem Kletterer als Halt gedient hatte. Der junge Mann sei erfahren und gut ausgerüstet, aber bei seinem Abstieg in leichterem Gelände ungesichert gewesen. Das teilte die Polizei mit. Die deutschen Fußballer starten heute in die Weltmeisterschaft und Kapitän Joshua Kimmich hofft darauf, sein Land begeistern zu können. Im Bild-Interview sagte er, er spüre die aktuelle Unzufriedenheit in Deutschland. Der Sport könne hier eine große Chance sein. Kimmich wünscht sich nach eigenen Worten einen positiven Patriotismus und gesellschaftlichen Zusammenhalt, ohne andere auszuschließen. Deutschland spielt heute ab 19 Uhr in Houston gegen Curaçao.
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4: In Eichstätt wird heute Nachmittag der Shalom-Preis des gleichnamigen Arbeitskreises der Katholischen Universität Eichstätt verliehen. Er geht in diesem Jahr nach Afghanistan. Ausgezeichnet wird die Menschenrechtsaktivistin Humaira Rasuli. Sie ist Mitbegründerin und Leiterin der Organisation Women for Justice und setzt sich für Frauen und Mädchen ein, die von Gewalt, Krieg und familiären Konflikten betroffen sind. Die Preisverleihung findet um 16 Uhr in der Sommerresidenz statt. Der Eichstätter Shalom-Preis gilt als einer der wichtigsten Menschenrechtspreise Deutschlands. Aus Eichstätt, Katja Richter.
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4: Auf der A3 Nürnberg Richtung Passau ist zwischen Metten und Hengersberg ungefähr 1 Kilometer Stau und hier dauert es 20 Minuten länger. Und auf der A9 München Richtung Nürnberg ist zwischen Manching und Ingolstadt Ost 5 Kilometer Stau, hier dauert es 1/4 Stunde länger.
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4: Gibt's zurzeit keine, kommt blitzfrei an euer Ziel.
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4: Ab Nachmittag 21 Grad in der Spitze. Es ist zwar windig, bleibt aber trocken. Der Wettertrend, morgen ähnlich wie heute, eher bewölkt und verhaltene Sonne, regnen soll's aber nicht. Am Dienstag nehmen wir dann Anlauf für die knapp 30 Grad am Mittwoch.
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5: Herzlich willkommen. Nehmt Platz und lasst uns ganz gemütlich hier den Sonntag verratschen, wie jede Woche um die Uhrzeit. Und es ist natürlich ja das Thema schlechthin, die WM in den USA. Seit Donnerstag wird da gekickt und vor allem auch auf der Tribüne mitgefiebert. Und das meine ich tatsächlich wortwörtlich. Es gibt nämlich das sogenannte Fußballfieber. Hat man jetzt entdeckt. Ist aber nicht mal so schlimm, wie es hier klingt. Hören wir gleich mehr dazu. Bis dahin, mehr Hits und mehr Vielfalt.

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0: Grüßt euch, schön, dass ihr mit dabei seid heute bei der Sonntagslounge wieder. Und das wirklich zur besten Zeit. Die WM hat angefangen. Auf der ganzen Welt wird wieder gesungen, geflucht, gefeiert und geschrien. Heute sind ja wir Deutschen dran gegen die Curaçaoenas. Also, jetzt wirklich kein Scherz, ich lese das genauso vor. So heißen die Leute dort. Aber bei all dem Spaß, jetzt mal kurz ernst, passt ein bisschen auf, dass ihr nicht in das Fußballfieber verfallt. Haben Wissenschaftler jetzt entdeckt, dass es das wirklich gibt? Kollegin Pia Wegner, die hat sich das Ganze mal genauer angeschaut.
1: Ja, ganz genau, so ist es. Das Forschungsteam hat Fußballfans im Stadion für 12 Wochen mit Smartwatches ausgestattet und damit ihren Puls vor, während und nach dem Spiel aufgezeichnet. Das Spiel, über das wir sprechen, war übrigens letztes Jahr das Pokalfinale zwischen Bielefeld und dem VfB Stuttgart. Die Auswertung hat dann gezeigt, dass viele Arminia-Anhänger am Spieltag schon morgens ab 6 Uhr einen erhöhten Puls hatten. Je näher das Spiel kam, desto mehr ging der Puls und der Höhepunkt war dann kurz vor dem Anpfiff. Diese Vorfreude und das Adrenalin vor einem Stadionbesuch, das bilden wir uns also nicht ein.
0: Also ist Vorfreude praktisch sowas wie Joggen fürs Herz. Ist das jetzt gut?
1: Ja, das kommt natürlich ganz auf die körperliche Verfassung jedes Einzelnen an. Wenn ein gesunder 25-Jähriger im Stadion ist, dann kann der schon auch beruhigt Gas geben und mal eine Herzfrequenz von 170 oder einen Blutdruck von 180 haben und muss sich trotzdem keine Gedanken machen. Anders könnte es aber zum Beispiel bei einem 70-Jährigen aussehen, der dann vielleicht sogar on top schon Vorerkrankungen hat. Dann kann auch schon eine Herzfrequenz von 140 oder ein Blutdruck von 160 zu Problemen führen.
0: Na dann, liebe DFB-Elf in den USA, macht's nicht allzu spannend heute und haut das Ding einfach rein ins Tor. Viel Spaß euch allen beim Public Viewing draußen oder auch im Wohnzimmer mit Familie und Freunden. Wir begleiten euch den Tag weiter mit mehr Hits und mehr Vielfalt.
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3: Auf der A3 Nürnberg Richtung Passau ist zwischen Metten und Hengersberg ungefähr 1 Kilometer Stau und hier dauert es 20 Minuten länger. Und auf der A9 München Richtung Nürnberg ist zwischen Manching und Ingolstadt Ost 5 Kilometer Stau, hier dauert es 1/4 Stunde länger.
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3: Gibt's zurzeit keine, kommt blitzfrei an euer Ziel.
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3: Ab Nachmittag 21 Grad in der Spitze. Es ist zwar windig, bleibt aber trocken. Der Wettertrend, morgen ähnlich wie heute, eher bewölkt und verhaltene Sonne, regnen soll's aber nicht. Am Dienstag nehmen wir dann Anlauf für die knapp 30 Grad am Mittwoch.
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So klingt die Sonntagslounge hier auf Radio Inn. Grüßt euch. Und da wollen wir kurz mal in die letzten Wochen so ein bisschen Revue passieren lassen. Erst gab's viel Sonne, jetzt Regen. Es ist wirklich die beste Kombi, damit die Natur nochmal so einen richtigen Schub bekommt. Anders gesagt, jetzt kommt die beste Zeit für einen Trip ins Grüne. Und da kann man auch heute wieder bei unserem Ausflugstipp quer durch die Region auch gern mal in die Großstadt. Gleich mehr dazu, nach mehr Hits und mehr Vielfalt, hier auf Radio Inn. 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

0: Schönes Wochenende euch. Das ist die Sonntagslounge mit ein paar Ausflugstipps jetzt.
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0: Und wenn ihr mal die Möglichkeit habt, vielleicht sogar heute noch, auf den Ingolstädter Münsterturm oder auf den Pfeifturm zu steigen, macht das unbedingt. Der Ausblick ist wirklich überwältigend und ihr seht überwiegend grün. Ingolstadt grenzt an die Auwälder und die Stadt selbst ist ja voll mit Parks. Aber auch hier gibt es noch kleine und vor allem wunderschöne Gärten und Anlagen. Tipps gibt's jetzt von Oliver Scholtisek.
4: Über den Klenzepark muss man eigentlich nicht mehr viel sagen. Oder vielleicht doch, denn verteilt über die große Anlage gibt's noch kleine Wohlfühloasen zu entdecken. Der Rosengarten an der Infanteriemauer ist gerade jetzt eine einzige Augenweide. Schon weiter vorn an der Donau findet ihr das Pflanzenlabyrinth, ist wie in einer Märchenkulisse von Dornröschen. Hinten Richtung Saturnarena gibt's noch den französischen Garten, damals zur Landesgartenschau als Beitrag der Partnerstadt Grasse errichtet. Weiter geht's auf der Nordseite der Donau. Da liegt Richtung Scheiner Gymnasium der kleine, aber feine Anatomiegarten. Der besticht weniger durch Blumenpracht, aber dafür mit einem riesigen Open-Air-Modell des Sonnensystems, das man erforschen kann. Und zu guter Letzt die wohl schönste Gartenperle Ingolstadts, klein, fein und freier Eintritt, der Botanische Garten an der Anatomie. Da passt alles, Duft, Atmosphäre, Architektur und so ein bisschen der Touch von Dr. Frankenstein. Denn hätte es ihn tatsächlich gegeben, ihr hättet ihn mit Sicherheit hier im Garten der ehemaligen medizinischen Fakultät getroffen.
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7: Ich bin Justin Hamm. Wir schauen in unser Nachbarland Schweiz. Da stimmen die Menschen heute über eine Obergrenze für ihre Bevölkerung ab. Die rechtskonservative Partei SVP will die Einwohnerzahl bis 2050 auf 10 Millionen deckeln. Aktuell leben rund 9,1 Millionen Menschen in der Schweiz. Wird die Initiative angenommen, müsste zunächst Asyl- und Familiennachzug eingeschränkt werden. Reicht das nicht, soll sogar die Freizügigkeit mit der EU gekündigt werden. Dann wird es auch für die rund 340.000 Deutschen in der Schweiz komplizierter. Die Deutsche Bahn macht ihr sehr marodes Streckennetz fit und jetzt ist eins der größten Projekte der Generalsanierung fertig. Eine der wichtigsten Verbindungen, die Strecke Berlin-Hamburg, ist wieder offen. Uli Reitinger berichtet.
8: Von den Bauarbeiten waren rund 30.000 Fahrgäste betroffen. Und das fast ein Jahr lang. So lange fuhren die Fernzüge einen gefühlt ewig langen Umweg. Auf der 280 Kilometer langen Strecke wurden Gleise, Weichen und Signale ausgetauscht und 28 Bahnhöfe modernisiert mit neuen Toiletten, Wartehäuschen und Fahrradständern. Kostenpunkt über 2 Milliarden Euro.
7: Beim Adam-Ries-Wettbewerb messen sich jedes Jahr Mathe-Talente aus Oberfranken, Sachsen, Thüringen und Tschechien. Gewonnen haben in diesem Jahr 2 Schüler und eine Schülerin aus Dresden und Erfurt. Im Finale mussten die 5. Klässler knifflige Matheaufgaben lösen, die sich etwa um Tauschgeschäfte vor einigen Jahrhunderten drehten oder auch um die Fußball-WM. Insgesamt hatten mehr als 1.000 Kinder am Wettbewerb teilgenommen. Und los geht's für die deutschen Fußballer bei der WM in Nordamerika. Um 19 Uhr unserer Zeit trifft das DFB-Team auf Curaçao und ist dabei der haushohe Favorit. Zu kuriosen Szenen kam es vor dem Abflug nach Texas. Direkt vor dem Flieger wurde ein Sicherheitscheck durchgeführt. Torwart Manuel Neuer musste auf einem Stuhl Platz nehmen und das mitten auf dem Rollfeld. Auch Jamal Musiala wurde nochmal eingehend durchsucht, aber alle sind sicher in Houston gelandet.
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9: Auf der A3 Nürnberg Richtung Passau ist zwischen Metten und Hengersberg ungefähr 1 Kilometer Stau und hier dauert es 20 Minuten länger. Und auf der A9 München Richtung Nürnberg ist zwischen Manching und Ingolstadt Ost 5 Kilometer Stau, hier dauert es eine Viertelstunde länger.
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9: Gibt's zurzeit keine, kommt blitzfrei an euer Ziel.
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9: Ab Nachmittag 21 Grad in der Spitze. Es ist zwar windig, bleibt aber trocken. Der Wettertrend, morgen ähnlich wie heute, eher bewölkt und verhaltene Sonne, regnen soll's aber nicht. Am Dienstag nehmen wir dann Anlauf für die knapp 30 Grad am Mittwoch.
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10: Hallöchen, ich bin Jasmin Vogt und wir gehen zusammen weiter durchs Wochenende. Schön, dass ihr mit dabei seid. Und ich habe gleich noch für euch den süßesten Zeitvertreib überhaupt. Denn es werden Raupen gesucht und wir alle können mitmachen. Gleich mehr dazu. Vorher gibt's mehr Hits und mehr Vielfalt für euren Sonntag.

0: No. Einen schönen Sonntag euch. Wir begleiten euch mit mehr Hits und mehr Vielfalt. So, und dann ab nächster Woche wird das Wetter auch wieder so richtig schön sonnig. Dann geht's wieder mehr raus, die Sonne genießen. Nach Feierabend vielleicht nochmal mit den Kindern ins Freibad oder an den See. Und wenn ihr dann schon in der Natur unterwegs seid, haltet mal Ausschau nach Brennnesseln. Weil, natürlich schmerzhaft, wenn man an die Blätter kommt, hat jeder mindestens einmal von uns schon erfahren. Aber die Brennnesseln sind sowas wie das Kinderzimmer für Insekten. Jetzt gerade für Schmetterlingsraupen. Die spinnen auf Brennnesseln gerne ihre Kokons. Und genau diese Raupen werden gerade auch gesucht. Die Organisation NABU ruft zum Raupenzählen auf. Solltet ihr welche finden, fotografiert sie einfach und schickt das Bild an den NABU. Finden könnt ihr sie zum Beispiel eben bei diesen Brennnesseln. Die Aktion geht einen ganzen Monat lang, also genug Zeit für den ein oder anderen Ausflug noch. Vielleicht auch heute noch, wenn ihr noch nichts vorhabt. Ihr kommt raus und der NABU weiß über die Raupen Bescheid. Ist also Win-Win. Und noch mehr Infos findet ihr auf der NABU Homepage. 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
3: Auf der A3 Nürnberg Richtung Passau ist zwischen Metten und Kreuz Deggendorf immer noch 2 Kilometer Stau und hier dauert es 20 Minuten länger. Auf der A9 München Richtung Nürnberg haben wir zwischen Manching und Denkendorf 10 Kilometer Stau, hier dauert es 20 Minuten länger. Und auf der Gegenrichtung, also A9 Nürnberg Richtung München, ist zwischen Dreieck-Holledau und Kreuz Neufahrn 16 Kilometer stockender Verkehr und hier dauert es auch eine Viertelstunde länger. Und wir schauen noch auf die A93 Weiden Richtung Regensburg. Zwischen Luhe-Wildenau und Wernberg-Köblitz ist ein defekter PKW auf dem Standstreifen und der ist deswegen blockiert.
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3: Gibt's zurzeit keine, kommt blitzfrei an euer Ziel.
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3: Ab Nachmittag 21 Grad in der Spitze. Es ist zwar windig, bleibt aber trocken. Der Wettertrend, morgen ähnlich wie heute, eher bewölkt und verhaltene Sonne, regnen soll's aber nicht. Am Dienstag nehmen wir dann Anlauf für die knapp 30 Grad am Mittwoch.
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Radio in an eurem Sonntag. Schön, dass ihr mit dabei seid. Und natürlich kommen wir da heute nicht drum rum. Wir müssen über das Event schlechthin reden. Drei Länder, 48 Mannschaften, über 100 Spiele an 16 Orten. Die Fußball-WM in Kanada, Mexiko und den USA, die läuft. Und bei uns sind vielerorts die großen Bildschirme aufgebaut. Für die Deutschlandspiele natürlich, wie zum Beispiel heute Abend. Wo ihr heute beim Public Viewing schauen könnt, das hört ihr gleich hier bei Radio Inn. Ja.

0: Radio in hier mit der Sonntagslounge. Weiter geht's durch euer Wochenende. Grüßt euch. Public Viewing, das kennen wir ja spätestens seit der Fußball-Heim-WM vor 20 Jahren. Draußen vor einer großen Leinwand gemeinsam mit anderen jubeln. Auch bei dieser WM gibt's wieder ein Public Viewing-Möglichkeiten. Start ist heute zum Spiel von Deutschland gegen Curaçao ab 19 Uhr. Radio in Lokalreporterin Verena Paulik weiß auch, wo?
1: In Ingolstadt ist eine große Leinwand am Donaustrand aufgebaut. Dort werden viele Spiele live übertragen. Dazu gibt's Drinks und Snacks. Die Sonnenplaza am Kavalier Dahlweg zeigt alle Deutschlandspiele. Und auch die THI hat ein Public Viewing Event angekündigt, passend zum On-Campus Festival. Am 20. Juni spielt nämlich Deutschland gegen die Elfenbeinküste. Dann könnt ihr es euch auf der Campuswiese gemütlich machen.
0: Also, Ingolstadt legt vor. Wie schaut's denn bei den anderen Städten bei uns aus?
1: Die wollen auch, dass das Fußballfieber wieder alle packt. In Schrobenhausen gibt es zum ersten Deutschlandspiel Public Viewing im Kolpinghaus. Einlass ist da ab 18 Uhr. In Pfaffenhofen werden die Bildschirme im Biergarten im Bürgerpark aufgebaut. Eichstätt, Studentenstadt, und auch hier haben die was organisiert, und zwar im Studihaus oder auch Theke genannt. Dort werden alle Deutschlandspiele und das Finale gezeigt. In Neuburg soll es Public Viewing im Härtlein und im Bootshaus geben und eine große Kinoleinwand steht außerdem im Rennertshofener Kulturtreff für die Deutschlandspiele bereit.
0: Ja, perfekt. Gemeinsam Fußball schauen macht aber auch einfach viel mehr Spaß. Public Viewing Möglichkeiten findet ihr auch nochmal unter radio-in.de.

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6: Ich bin Gregor Jusse Moser. Rund 15.000 Blutkonserven werden täglich in Deutschland benötigt, vor allem für die Behandlung von Krebspatienten und Unfallopfern. Zum heutigen Weltblutspendetag ruft das Deutsche Rote Kreuz vor allem junge Menschen zur Spende auf. Aktive Spender werden immer älter und es kommen weniger junge Leute nach, heißt es. Die Zahl der Erstspender war zuletzt stark gesunken. Besonders knapp sind Blutkonserven während der Sommerurlaubssaison. Die Schweiz stimmt heute über eine umstrittene Initiative ab. Es geht darum, die Bevölkerung auf 10 Millionen Menschen zu begrenzen. Nun zeichnet sich aber eine klare Ablehnung ab. Umfragen zufolge sagen 55% der Schweizer nein. Sie wollen nicht, dass Asyl- und Familiennachzug weiter eingeschränkt wird, wenn die Bevölkerung wächst. Bei einem Bergunfall im Karwendelgebirge bei Mittenwald ist ein 22 Jahre alter Kletterer ca. 130 Meter abgestürzt und dabei tödlich verunglückt. Laut Polizei löste sich ein Felsen, der dem Kletterer als Halt gedient hatte. Der junge Mann sei erfahren und gut ausgerüstet, aber bei seinem Abstieg in leichterem Gelände ungesichert gewesen, heißt es von der Polizei. Heute Abend startet Deutschland in die Fußball-Weltmeisterschaft. Gegner in Houston ist der karibische Inselstaat Curaçao. Bundestrainer Julian Nagelsmann sieht sein Team für die WM gewappnet.
7: Sie haben sehr gut trainiert, viele Spiele in Folge gewonnen, machen sehr guten Eindruck aus, was die Stimmung angeht innerhalb des Teams. Und das ist dann aus Trainersicht immer das Entscheidende, ob man nervös ist oder nicht so nervös. Und Stand jetzt bin ich noch sehr ruhig. Freue mich auch extrem darauf, dass es losgeht.
6: Anstoß ist um 19 Uhr unserer Zeit.
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8: Formel 1 heute in Spanien. Die Audi-Fahrer Nico Hülkenberg und Gabriel Bortoleto sind gestern beim Qualifying auf den Plätzen 9 und 12 gelandet. Von der Pole Position aus startet George Russell. Das Rennen in Barcelona beginnt heute um 15 Uhr. Katja Richter, Nachrichtenredaktion.
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9: Hier die aktuellen Meldungen von den Straßen bei uns in der Region. Fahrt auf der A9 München in Richtung Ingolstadt besonders aufmerksam. Zwischen Greding und Hilpoltstein kommt es zu Behinderungen durch eine ungesicherte Unfallstelle.
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8: Ab Nachmittag 21 Grad in der Spitze. Es ist zwar windig, bleibt aber trocken. Der Wettertrend, morgen ähnlich wie heute, eher bewölkt und verhaltene Sonne, regnen soll's aber nicht. Am Dienstag nehmen wir dann Anlauf für die knapp 30 Grad am Mittwoch.
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10: Ich wünsche euch ein wunderschönes Wochenende. Ich freue mich wahnsinnig auf meine heutige Gesprächspartnerin, die ich mir übrigens schon ganz, ganz lange wieder hierher ins Studio gewünscht habe. Wie gut, dass sie nicht Nein gesagt hat. Maite Kelly wird später hier bei uns im Gespräch sein, aber davor geht es noch um was anderes. Wir werden klären, wie ihr endlich verstehen könnt, was eure Haustiere euch zu sagen haben, wenn sie Wuff und Miau sagen. Tja. Vorher gibt's allerdings Musik. Es könnten lustige Stunden werden. Merkt ihr schon selber, gell?
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1: Ihr Lieben, schön, dass ihr hier wieder eingeschaltet habt. Ich habe wirklich eine geile Nachricht für euch, wenn ich das mal so sagen darf. Es gibt ein neues Gerät aus China. Und dieses Gerät versteht eure Haustiere. Ja, es heißt Petty Chat und wird Hund und Katze um den Hals gehängt. Das Ganze funktioniert, wer hätte es anders gedacht, mit KI. Und über eine App ploppen dann Sprechblasen auf mit dem, was das Tier gerade sagt. Und jetzt kommt's. Es kostet nur $150. Und jetzt, Klammer auf, und spioniert wahrscheinlich auch noch zu Hause komplett deinen Haushalt und deine Bankdaten aus. Klammer zu. Aber es ist eine super, super tolle Sache. Made in China. Nein, Sabine, ich habe nicht aus Liebe ins Bett gemacht. Das war Rache. Das sind dann die Sätze, die dieses Gerät im Namen der Katze oder des Hundes für uns Herrchen und Frauchen übersetzt. Ich bin mir gar nicht sicher, ob ich das so genau wissen will, warum mein kleines Kätzchen in mein Bett gemacht hat. Aber China macht's möglich, dass wir das jetzt alles viel besser verstehen können. Ach, Freunde, ich freue mich auf die Zukunft. Es wird wunderbar. Gleich gibt's Hörerpost. Das ist ja die nahe Zukunft, die wir bearbeiten werden. Und da habe ich wieder eine wunderbare Zuschrift bekommen. Wer das ist, das erfahrt ihr gleich.
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2: Wir sind zurück an diesem Wochenende heute mit einer Zuschrift von Leandra. Sie möchte nämlich wissen, liebe Barbara, was für Strümpfe trägst du im Sommer? Oh, Leandra, das ist mal eine wirklich tolle Frage. Ich trage gar keine Strümpfe im Sommer. Und ich trage überhaupt nie Strümpfe. Ich trage auch nie Strumpfhosen. Und ich trage auch bei minus 20 Grad immer die gleichen kleinen Söcklinge. Ich habe gar nichts anderes. Ich habe ehrlich gesagt noch nicht mal eine eigene Strumpfschublade. Ich bediene mich immer an der Strumpfschublade meiner Tochter. Und deswegen nehme ich mir da jeden Morgen so ein paar ganz kleine Füßlinge raus. Egal ob Winter oder Sommer, und zieh die einfach an. Ich trage ja jetzt meistens Turnschuhe. Früher hatte ich ja immer Stöckelschuhe an, aber das mache ich jetzt irgendwie nicht mehr. Also insofern brauche ich jeden Tag Strümpfe, aber sie sind ganz klein. Es sind eher ganz, ganz, ganz kleine Minisöckchen. Ich hoffe, das hat deine Frage beantwortet, liebe Leandra. Hat sich sonst außer Leandra noch irgendjemand für meine Strumpf- und Sockensituation interessiert? Wenn nicht, dann tut's mir leid, aber dann könnte nächstes Mal ja wieder was Interessantes für euch dabei sein, wenn ihr mir ein paar andere Fragen einschickt. Dann beantworte ich eben die. In unserer App oder auf unserer Webseite gibt's die Möglichkeit dazu. Gleich gibt's hier sehr viel zu lachen und es werden viele Wörter in kürzer Zeit fallen. So viel kann ich euch schon mal versprechen, denn Maite Kelly ist extra angereist, um mit uns ein bisschen zu quatschen. Ja, und da könnt ihr euch vorstellen, geht's wild her. Sie kriegt gleich mal ein Frühstück von mir zum Aufwärmen und wie das klang, das hört ihr gleich.
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6: Hier die aktuellen Meldungen von den Straßen bei uns in der Region. Fahrt auf der A9 München in Richtung Ingolstadt besonders aufmerksam. Zwischen Greding und Hilpoltstein kommt es zu Behinderungen durch eine ungesicherte Unfallstelle.
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7: Ab Nachmittag 21 Grad in der Spitze. Es ist zwar windig, bleibt aber trocken. Der Wettertrend, morgen ähnlich wie heute, eher bewölkt und verhaltene Sonne, regnen soll's aber nicht. Am Dienstag nehmen wir dann Anlauf für die knapp 30 Grad am Mittwoch.
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8: Schönes Wochenende. Ja, heute kommt die unglaubliche Maite Kelly zu mir. Da freue ich mich natürlich. Und da bin ich natürlich gut vorbereitet. Nicht nur mit einem Berg voller Waffeln, sondern auch einem herrlichen Frühstück. Und das servieren wir ihr gleich.
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3: Ihr Lieben, es ist soweit. Maite Kelly is in the house. Und ich kann euch jetzt schon mal sagen, sie ist gut drauf. Ja, sie ist sehr gut drauf. Wir werden vom Englischen ins Deutsche und vom Deutschen ins Englische. Und wir werden singen und wir werden lachen. Und wir werden frühstücken. Und damit fangen wir jetzt direkt erstmal an. Jetzt schau unsere bescheidenen Mittel an. Ich habe extra für dich anfertigen lassen Gurkensalat.
4: Wer hat gesagt, dass ich das mag?
3: Du hast letztes Jahr eine Gurkensalatphase gehabt, hast du irgendwo erzählt. Das habe ich recherchiert, liebe Maite.
4: Wirklich?
3: Ja.
4: Was für eine Recherche hast du gemacht?
3: Okay,
4: da stand irgendwo, du hättest
3: Gurkensalat. Du hättest ein wahnsinnig viel Gurkensalat gegessen bei euch in der Familie und dann wäre
4: aber
3: das
4: doch
3: wieder
4: nicht
3: abgelöst
4: so.
3: Worden. Sondern wie?
4: Ja, diese Kitze, diese japanischen, diese TikTok-Dinger. Das machen meine Kinder. Kennst du die?
3: Ich weiß, mit Sesam.
4: Die schneiden die so, dass man die so trennen kann und dann machen sie ich weiß nicht, was sie machen.
3: Ja.
4: Und dann war ich weiß nicht, was mit meinem Gehirn gemacht hat, aber ich war addicted.
3: Also gut, dann esse ich den. Da bin ich eh schon scharf drauf die ganze Zeit. Was willst du stattdessen? Croissant,
4: also, ja, wir haben
3: weißes
4: Frühstück.
3: Brötchen. Warum
4: ich denn? Also du.
3: Nein, ich schmier das jetzt
4: rüber
3: für dich.
4: Ach so.
3: Brot getoastet?
4: Ganz ehrlich, was hast du noch?
3: Tomate, Gurke, Obst, Joghurt,
4: ich
3: Philadelphia.
4: Ich wollte einmal kein Diva sein, aber ich komme nicht drum herum. Guck mal, mit der Maske.
3: Jetzt sag es, komm, sag was. Ja, was hast du noch? Salami, Mortadella,
4: also,
3: Gouda.
4: Hast du kein Hummus oder irgendwas Veganes?
3: Hummus, warte, irgendwas Veganes.
4: Haben wir kein Hummus oder irgendwas Veganes?
3: Oh Gott,
4: ich verarsch dich. Kennst du diese Leute, die sitzen im Café? Kennst du, wenn du mit denen sitzt? Und dann machen sie, haben sie das und das
3: genau.
4: Und das?
3: Welche
4: und
3: veganen Sachen können sie mir anbieten?
4: Es gibt dann, aber die gehen auch nur zu Locations, wo sie wirklich das alles haben. Und wenn du nicht so bestellst, dann stimmt was bei dir nicht.
3: Ach, jetzt wird's spannend. Maite Kelly ist gut aufgewärmt. Wir haben ein paar Stunden Zeit, um uns über ihre außergewöhnliche Karriere zu unterhalten. Und das werden wir auch tun. Bis gleich.
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8: Ich bin Gregor Jose Moser. Es ist soweit. Bei der Fußball-WM in Nordamerika greift heute auch die deutsche Nationalmannschaft ins Turniergeschehen ein. Auftaktgegner ist der Inselstaat Curaçao. Fabian Schaffer berichtet.
9: Für die DFB-Elf soll nach den vergangenen beiden Weltmeisterschaften wieder der Erfolg zurückkehren. Sowohl 2018 in Russland als auch 2022 in Katar war bereits nach der Vorrunde Schluss. Bei der Mammut-WM jetzt scheint dieses Szenario allerdings unwahrscheinlich. Neben Neuling Curaçao geht's in der Vorrunde gegen die Elfenbeinküste und Ecuador. Anstoß heute in Houston ist um 19 Uhr unserer Zeit.
8: Unsere Nachbarn in der Schweiz entscheiden heute in einer Volksabstimmung darüber, ob ihre Bevölkerungszahl begrenzt werden soll auf maximal 10 Millionen Menschen bis 2050. Laut einer ersten Hochrechnung spricht sich allerdings eine deutliche Mehrheit gegen die Initiative der rechten SVP aus, wie das Schweizer Radio und Fernsehen SRF meldet. Wenn es auf die 10 Millionen zugeht, hätten nach Willen der SVP erst Asyl- und Familiennachzug eingeschränkt werden sollen und in letzter Konsequenz auch die Freizügigkeit für EU-Bürger. Der Bedarf an Blut macht keine Sommerpause. Mit diesen Worten ruft die bayerische Gesundheitsministerin Gerlach zum Blutspenden auf, heute am Weltblutspendetag. Allein in Bayern werden täglich rund 2000 Blutspenden benötigt, zum Beispiel für Unfallopfer oder Krebspatienten. Es mangelt vor allem an jungen Blutspendern. Wer den Stromanbieter wechselt, entscheidet sich immer öfter für Ökostromtarife. Gut 80% aller Stromverträge, die im laufenden Jahr über die Plattform Verivox abgeschlossen worden sind, waren Tarife mit 100% erneuerbaren Energien. Ein neuer Höchstwert, wie eine Auswertung der Funke Medien zeigt. Neben Umwelt- und Klimaschutz sind auch oft die günstigen Preise ein Grund.
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10: Hier die aktuellen Meldungen von den Straßen bei uns in der Region. Auf der A9 München in Richtung Ingolstadt solltet ihr besonders vorsichtig fahren. Hier kommt es zwischen Greding und Hilpoltstein zu Behinderungen aufgrund eines Unfalles.
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12: Am Abend und in der Nacht ziehen auch Wolken auf und es kühlt ab auf 10 Grad. Der Wettertrend morgen auch nochmal 22 Grad mit einem Mix aus Sonne und Wolken. Am Dienstag dann nochmal wärmer, bevor es dann ab Mittwoch Hochsommer wird.
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14: Herzlich willkommen, ihr Lieben. Toll, dass ihr heute eingeschaltet habt. Und es ist ja so eine aufregende Woche. Mein Gott. Die Fußball-WM ist endlich gestartet. Da haben wir ja ewig lange drauf gewartet. Alles steht momentan ja so ein bisschen im Zeichen des Fußballs. Und deswegen dachte ich mir, wir reden hier heute mal über was ganz was anderes. Nämlich mit unserem heutigen Stargast Maite Kelly. Die verbringt nämlich die nächsten Stunden mit uns. Und ich kann euch nur sagen, das läuft wie am Schnürchen. Ich möchte natürlich gleich zu Beginn des Gesprächs mal wissen, ob sie momentan datet. Weil man weiß ja gar nicht so richtig viel über die Gute. Aber bevor wir über das Dating-Leben von Maite reden, gibt es natürlich bei uns hier erstmal Musik. Viel Spaß.
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2: Also ich freue mich auf mein heutiges Promi-Interview, weil mein heutiger Gast stand schon auf der Bühne mit exakt 10 Tagen. Ja, ihr habt richtig gehört. Ihr wisst ja, sie war ja ein sehr wichtiger Teil der Kelly-Family. Jetzt ist sie schon lange solo unterwegs und ist extrem gefragt.
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2: Man kann es bei dir kaum schaffen, eigentlich einen Einstieg zu finden, weil man musste eigentlich das Band kalt starten, weil wir quatschen natürlich.
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2: Man kann es bei dir kaum schaffen, eigentlich einen Einstieg zu finden, weil man musste eigentlich das Band kalt starten, weil wir quatschen natürlich schon vorher so viel.

0: schreiben, lass die anderen Mädels machen.
1: Und sich ja, aber das, kannst du, das machst du ja noch zusätzlich, dass du zu Hause sitzt und Lieder schreibst und die dann die anderen für dich performen.
0: Ja, ich arbeite an meiner Rente.
1: Und das funktioniert ganz gut, glaube ich.
0: Ja. Es gibt auch Lieder, die ich schreibe, wo ich weiß, das passt einfach nicht zu mir. Also ich mache immer, ich sag Songcouture. Also ich schneide am liebsten ein Kleid oder ein, also für mich ist ein Song wie ein, wie ja, eine zweite Haut. Und für Roland zu schreiben ist was völlig anderes als für eine Frau. Durch die Augen eines Mannes.
1: Für Roland Kaiser. Meine Mutter hat immer gesagt, die Musik von dem höre ich so gern, das ist immer so schön versaut.
0: Roland ist auch Erotik immer im Mantel der Liebe. Immer der Liebe ausgerichtet.
1: Ah, Erotik im Mantel der Liebe. Bräuchte ich jetzt gar nicht unbedingt. Ich will auch mal Erotik.
0: Papa, ich weiß nicht, wo ich dir da helfen kann.
1: Ich will auch mal Erotik im Mantel.
0: Der Erotik, einfach
1: der,
0: nur so.
1: Der Erotik, einfach nur so. Immer ständig diese Liebe, das ist auch immer Scheiße, so zeitaufwendig, ich weißt du?
0: Nur Sex.
1: Man muss sich immer so viel Zeit nehmen für die Liebe.
0: Ja. Nee, daten ist anstrengend. Liebe ist nicht anstrengend. Ich finde daten, ich hasse daten, ich date nie.
1: Ja gut, aber irgendwie muss man ja wieder, also oder irgendwie ja, muss man ja mal einen Einstieg kriegen, wenn man jetzt mal...
0: Ich habe das mal eine Zeit lang versucht.
1: Ja.
0: Meistens, man lernt jemanden kennen, er weiß, er will dich und dann ist man zusammen. Punkt. So war es bei mir immer. Und diese Dating-Phase, die man ja sich einredet, die man machen soll, die ging nie auf. Und irgendwann war es mir auch zu blöd. Es wäre zu viel. Ich habe hab die Zeit nicht dafür.
1: Ich pass auf. Ich bin keine Frau für eine Nacht. So viel Zeit habe ich gar nicht.
0: Nein, mein Dating geht ja nicht nur um das eine. Es geht um das ganze Gelaber davor. Und
1: allerdings finde ich, findest du
0: Checklist
1: nicht?
0: Checklist abgehen. Flag. Red Flags ist ganz neu. Diese Red Flags.
1: Nee, habe ich auch ganz wenige Red Flags. Da müsste ich ganz tief in der Tasche kruscheln, bis ich
0: mit,
1: irgendwie...
0: Wenn man zusammen lebt, da kommen die
1: auch,
0: Red Flags.
1: Ja,
0: richtig zu gern. Wie so Pickel, der
1: so wächst. So ja, genau. Der, aber ich finde schon, wenn man zusammen ist mit jemandem und dann guckt man zurück auf die Kennenlernphase, dann ist das schon immer toll. Ah, weißt du noch damals, da bin ich nicht mit dir nach oben gegangen oder weißt du noch damals, dann haben wir uns das erste Mal so und dann waren wir essen und da hast du mir den Stuhl hingeschoben oder irgendwie so. Diese Geschichten sind dann schon schön. Dann denkt man sich manchmal, hätten wir uns doch in der Kennenlernphase noch ein bisschen mehr Zeit gelassen. Aber ich bin da auch nicht geduldig genug.
0: Es geht nicht darum. Es ist einfach nur, vielleicht, weil ich eine Synästhetin bin, ich bin zu straight, zu ehrlich, war schon immer. Ich kann nicht lügen. Ich habe Schwierigkeiten, höflich zu sein, ist total schwierig. I'm very liebevoll, ich kann auch sehr ernst sein, aber höflich sein ist für mich...
1: Also das heißt, wenn du gesehen hast, hier wird es nicht funktionieren, dann hast du das sofort abgebrochen.
0: Nee, bei dir ist, ich weiß, bei dir, it's fun. It's crazy, but it's fun.
1: Ja.
0: Aber diese Höflichkeit... Den Weg zum Schulhof, zur Schule, die Kinder abholen. Für mich, wenn jemand mich fragt, wie geht's dir, aber der meint es nicht so. Das ist für mich, wie antworte ich das jetzt? Oder das ganz, ganz, das ist für mich, da bin ich als Nerd, weil ich bin halt ein Nerd. Da bin ich, also vor 6000 Leute singen ist einfacher, als das so zu
1: als
0: antworten.
1: Eine Schulmutter zu treffen, kann ich total nachvollziehen.
0: Jetzt sind wir Mama, Schulmutter diskriminierend. Verstehst du meine? Like, how do I answer that? Und das musste ich lernen.
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2: Maite Kelly spielt in den größten Hallen ihre Konzerte. Allerdings hat sie jeden Tag auch Ängste, dass ihre Karriere vielleicht mal einen Knick bekommt. Und dieser Knick, der kommt aus einer völlig unvorhersehbaren Richtung. Welche das ist, das erzählt sie uns gleich. Andrew.

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2: Hier die aktuellen Meldungen von den Straßen bei uns in der Region. Auf der A9 München in Richtung Ingolstadt solltet ihr besonders vorsichtig fahren. Hier kommt es zwischen Greding und Hilpoltstein zu Behinderungen aufgrund eines Unfalles.
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3: Am Abend und in der Nacht ziehen auch Wolken auf und es kühlt ab auf 10 Grad. Der Wettertrend morgen auch nochmal 22 Grad mit einem Mix aus Sonne und Wolken. Am Dienstag dann nochmal wärmer, bevor es dann ab Mittwoch Hochsommer wird.
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4: Ich hoffe, ihr macht euch ein schönes Wochenende. Willkommen zurück. Also in den nächsten Stunden wird es hier bei uns sehr lustig, weil ich habe Malte Kelly hier bei uns im Studio und das ist einfach eine absolute Rakete. Ich weiß nicht, wenn ich auf die Schlagercharts gucke, ist sie immer Platz 1 oder sie hat einen Song für jemanden geschrieben, der damit Platz 1 ist. Allerdings erzählt sie uns gleich, dass sie immer noch große Angst um ihre Karriere hat. Ja, was genau dahinter steckt, das soll sie uns gleich mal selber erzählen.
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2: Willkommen zurück. Ich habe heute eine spitzenmäßige Frau bei mir. Sie ist natürlich als Sängerin extrem erfolgreich. Aber sie singt nicht alles selber, was sie schreibt, weil sie ist so produktiv. Sie schreibt auch für andere, zum Beispiel für Roland Kaiser oder für Giovanni Zarella.
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2: Du warst schon überall in deinem Leben. Weißt du, gegen dich ist ja sogar DJ Ötzi ein Newcomer. Also ich habe das Gefühl, du bist einfach so eine, du bist die graue Eminenz, ohne grau zu sein, weil du einfach schon so been there, done that, ohne drüber zu reden. Du bist einfach so eine Instanz. Das finde ich total geil.
3: Ich bin ein Urgestein in Babyfresse.
2: So!
3: Mein Babyface macht es, dass man vergisst, wie lange ich das mit dem Showbusiness mir überhaupt antue. Ich weiß selber nicht, warum ich das noch mache.
2: Naja, aber es wirkte jetzt nicht so, als hättest du dich die letzten Jahre gegen total viele Widerstände durchkämpfen müssen. Es öffnen sich doch Türen für
3: also
2: dich.
3: Also der Regenbogenpresse ist schon hart. Wirklich hart.
2: Ist das so?
3: Ja.
2: Kriegst du das mit? Weil vielleicht ist die Regenbogenpresse für mich auch hart und ich merk's gar nicht.
3: Also mein Hauptpublikum ist ja ein Publikum, der, nicht unbedingt. Also die jungen Kids, die schauen das. Wenn es um Konzerttickets geht, ist so eine Zeile wie, sie dreht wieder durch, sie ist zusammengebrochen. Weil es ist für eine Frau, überhaupt eine Arena zu füllen, ist 10-mal schwieriger für eine Frau als für einen Mann. Es gibt ja nur 4 Frauen, die Arenen spielen.
2: Du, Helene, Andrea Berg und es sind nur 3.
3: Es gab 4. Es gab 4 tatsächlich. Kerstin geht.
2: Kerstin Ott, ja.
3: Genau. Mhm. Und es ist so, dass man natürlich als Frau, die müssen das Gefühl haben, sie wird auf der Bühne stehen. Wenn ich ein Ticket kaufe, das ist ja viel Geld, ich spare mich dahin. Ich möchte zu 1000% sicher sein, dass sie da ist.
2: Das ist ja total interessant, so habe ich das noch nie gesehen.
3: Ich bin auch immer da. Aber wenn 1000 Schlagzeilen sagen, sie hat eine an der Klatsche, sie ist verrückt, sie ist das, das ist was der alte chauvinistische Trick war, um Frauen ein Stück weit klein zu halten, dann hat das schon Konsequenzen. Mittlerweile immer weniger, weil mittlerweile ist es so, irgendwie kann doch an der Schlagzeile nicht was. Aber nach meiner Scheidung war das wirklich, wirklich intensiv und es hat, ich würde sagen, es hat 20% meiner
2: Deine
3: Freiheit.
2: Geschwindigkeit und Freiheit weggenommen erstmal. Ja, aber das hast du dir dann natürlich wieder zurückgekämpft.
3: Ja, die Zeit.
2: Aber es wirkte nicht wie ein Kampf, weißt du?
3: That's my rock and roll. That's the swag. Aber ich werde es nicht verschönern. Es gibt keinen Tag, wo eine Schlagzeile mir nicht das Leben schwieriger macht. Mein Leben wäre, wenn du einen anderen Sänger, egal welcher, in meinen gleichen Erfolgs einen männlichen nimmst und du guckst die Schlagzeilen dieses Mannes und die Schlagzeilen einer Frau, mittlerweile in jedem Business, da wirst du schon Unterschiede sehen und I do believe it does hinder a woman's business and a woman's autonomy and a woman's success.
2: Das ist ja total interessant, das habe ich noch nie so gesehen.
3: Und ich muss sagen, ich bin genau wie du, ich habe mich nie darüber beschwert. Ich beschwere mich auch nicht mehr, because, you know, time is on my side. Aber wenn es um die jüngere Mädels geht, denke ich mir, Moment, this is gotta stop. No.
2: Aber du hast ja jetzt gerade ein neues Album rausgebracht. Mhm. Und jetzt pass auf, ich habe mir nämlich aufgeschrieben, dass das ein Frauenalbum eigentlich ist. Eine Liebeserklärung an Frauen. Und ich glaube, und das ist wirklich auch bei mir so, je älter ich werde, desto mehr werde ich zur Frau. Du warst doch auch eine, die früher lieber bei den Männern stand.
3: Nee,
2: so wie ich.
3: Nee,
2: ich wollte immer zu den Männern.
3: Wirklich? Nee, ich war immer eine Frau. Aber alles. Ich hatte immer eine Bande an Jungs als Clique, aber ich hatte sehr jung immer, meistens, weil ich Synästhetin bin, ich empfinde kein Neid auf andere Frauen. I don't have jealousy.
2: Mhm.
3: Und verstehe auch Neid nicht. Da ist wieder dieses leicht Nerdige in mir.
2: Mhm.
3: Und ich hatte immer, also ich war the fat girl.
2: Mhm.
3: Und ich war immer zusammen mit der schlanken, schönsten Mädchen als Freundin, weil wir waren die Einsamsten. Keiner wollte mit uns befreundet sein. Sie war zu schön, und ich war sowieso zu fett. Diese Kombination, die Sprüche, dick und doof, das war unser Soundtrack. Und somit war das, ich war immer a girl's girl, hatte leider nie so eine girl's clique, weil wir immer unterwegs waren. Und dann aber interessanterweise in der Mutterzeit, da hatte ich überhaupt keine Freundinnen.
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2: Warum ein kleines heruntergefallenes Vogelnest unsere Maite Kelly zum Weinen bringt, das erzählt sie uns in wenigen Augenblicken. Bis gleich.

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6: Ich bin Gregor Jose Moser. Nur noch wenige Stunden, dann steigt die deutsche Nationalmannschaft endlich in die Fußball-WM ein. Es geht um 19 Uhr gegen WM-Neuling Curaçao. Mehr von Thomas Bremser.
7: Um 12 Uhr mittags wird das Spiel hier in Houston angepfiffen, in einem Footballstadion. Der frühe Anpfiff sei gut für das Team, sagt Julian Nagelsmann, besser als bis zum Abend im Hotel abzuhängen. Die Stimmung in der Stadt friedlich, viele deutsche Fans sind hier, aber auch Anhänger aus Curaçao. Das deutsche Team kann personell aus dem Vollen schöpfen, heißt auch, Manuel Neuer gibt sein Comeback nach seinem eigentlichen Rücktritt vor rund 2 Jahren.
6: In der Schweiz wird es vorerst keine Obergrenze für die Bevölkerungszahl geben. In einer Volksabstimmung hat eine Mehrheit von rund 55% diesem Vorstoß der rechtskonservativen SVP eine Absage erteilt, wie aktuelle Hochrechnungen zeigen. Die SVP wollte die Bevölkerungszahl bis 2050 auf 10 Millionen begrenzen. Es wäre dann auch für Deutsche schwieriger geworden, in der Schweiz zu leben und zu arbeiten. Das bayerische Start-up ESA Aerospace unternimmt morgen Abend einen neuen Anlauf für den 2. Testflug seiner Rakete Spectrum. Gestartet wird vom norwegischen Weltraumbahnhof Andøya. Zuvor hatte das Unternehmen aus Ottobrunn bei München 3 Startversuche verschieben müssen. Perspektivisch soll die Rakete Satelliten in erdnahe Umlaufbahnen befördern. ESA Aerospace will Europa unabhängiger von US-Raketen machen. Rund 15.000 Blutkonserven werden täglich in Deutschland gebraucht, vor allem für die Behandlung von Krebspatienten und Unfallopfern. Zum heutigen Weltblutspendetag ruft das Deutsche Rote Kreuz vor allem junge Menschen zur Spende auf. Aktive Spender werden immer älter und es kommen weniger junge Leute nach. Besonders knapp sind Blutkonserven während der Sommerurlaubssaison.
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8: Bei uns liegen im Herzen Bayerns momentan keine größeren Störungsmeldungen vor.
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9: Am Abend und in der Nacht ziehen auch Wolken auf und es kühlt ab auf 10 Grad. Der Wettertrend morgen auch nochmal 22 Grad mit einem Mix aus Sonne und Wolken. Am Dienstag dann nochmal wärmer, bevor es dann ab Mittwoch Hochsommer wird.
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10: Ich wünsche euch ein wunderschönes Wochenende. Es ist ja aber auch also wirklich Grund dazu, sich zu freuen an diesem schönen Tag. Denn, also ich habe auf jeden Fall schon mal was beigetragen. Ich habe Waffeln gebacken für unseren heutigen Gast. Maite Kelly hat ja zugesagt, heute zu uns zu kommen. Und ich habe die beste Musik für euch rausgesucht. Auch darüber freue ich mich, denn die nächsten Stunden werden extrem unterhaltsam und sehr musikalisch. Und genau dazu kommen wir jetzt gleich. Aber dann erzählt uns Maite, dass ein Vogelnest sie zum Weinen gebracht hat. Es lohnt sich auf jeden Fall, dran zu bleiben.
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2: Das große Promi-Interview der Woche geht jetzt hier bei uns weiter. Heute ist ja eine Frau bei uns, die es geschafft hat, ihre letzten 5 Alben alle in die Top 10 zu kriegen. Wie hat sie das nur gemacht?
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3: Jetzt sind meine Kinder groß, als 2, wirklich die 2. ist, macht die Oberstufe. Und es gibt ja auch dieses Empty-Nest-Syndrom.
2: Ja. Wie empty wird denn dein Nest dann sein?
3: Die ist jetzt halb empty. Also wir hatten vor, ich habe ja so eine mittlere Tochter, meine Josie, die ist ähnlich wie ich. Und dann sagte sie, Mama, also wirklich ein Jahr bevor Agnes ausgezogen ist, du bist ja so eine Mama-Mama, ne? So, du musst dein Nest-Ego abbauen.
2: Ach, dein Nest-Ego, okay.
3: Und ich, wie jetzt? Ja, du bist die Supermama hier im Matriarch und das machst du geil, aber wir werden bald ausziehen. Das musst du abbauen. Ja, lay it off.
2: Also die Kinder gehen natürlich aus dem Nest, sollen sie auch gerne so früh wie möglich oder so, wie es jeder braucht. Und dann ist es aber ja so, sie sagen, wir wollen jetzt auf eigenen Beinen stehen, aber gleichzeitig sollst du das Nest, also es ist zwar leer, aber du sollst es die ganze Zeit schick halten, weil sie wollen jederzeit natürlich wahrscheinlich die nächsten 20 Jahre ins Nest zurückkommen, in der gleichen Bettwäsche schlafen, es soll alles so aussehen und in den Schränken sollen immer noch die Sachen so sein. Und da ist dann immer die Frage, wenn dann die Kinder weg sind, hat man dann vielleicht irgendwie die Guts zu sagen, und jetzt ziehe ich nach Paris oder weißt du irgendwie so und verkaufe das Haus, weil dann sitzt du ja in deinem empty Nest und bist wahrscheinlich ziemlich großes Nest und alles ist total schick, aber alles auf Kinder ausgerichtet natürlich.
3: Ihre Ehrlichkeit war natürlich, als ich es dann angenommen habe, zuerst habe ich mich denen geweigert, gesagt, nein, das Haus wird immer hier so sein und so.
2: Ja.
3: Und dann saß ich wirklich im Garten. Meine Große hatte ich gerade neu in
2: etabliert
3: ja, im Ausland. Super schöner Sommer. Ich komme nach Hause, sitze im Garten. Ich muss auch sagen, ich habe einmal richtig dramatisch geweint. Nur einmal. Ich habe ihr geholfen einzurichten und alles war super. Und dann sagt sie, oh, Mama, es ist immer. Ich habe ihr geholfen einzurichten und alles war super. Und dann sagt sie, oh, Mama, es ist so schön. Ich bin angekommen. Und dann sagt sie, du kannst jetzt gehen.

0: immer gehasst.
1: Ja.
0: Und in dem Moment ich so, ich fahre, es regnet in Strömen.
1: Ja.
0: Aber
1: ja.
0: Ich strömte genau so wie der Regen mit. Und dann einmal richtig ausgeheult. Und weißt du, was ich hatte? Wirklich wie im Film, das hatte ich in meinem Leben noch nie. Alle Flashbacks kamen, die ersten Schritte. Wirklich, da kam mein, da drehte sich mein synästhetischer Gehirnhälfte so richtig durch.
1: Mhm.
0: Erste Schritte, erste Schultag, erste Geburtstag, 10. Geburtstag, Kommunion. Wirklich Flashbacks. It was too much to bear. Und ich habe Gott sei Dank nur einmal durchgeheult. Dann kam ich nach Hause, sitze im Garten.
1: Ja.
0: Ich sehe ein Taubennest auf dem Boden.
1: Mhm.
0: Ein Riesennest auf dem Boden, komplett kaputt. Ich denke, das ist mein Nest. Und dachte mir so innerlich, so, Josie, mein Nest-Ego liegt auf dem Boden, so voll im Self-Mitleidssumpf. Sitzt da und dachte, meinte, du warst eigentlich niemand, der sich selbst bemitleidet.
1: Mhm.
0: Du sitzt hier in einem riesen, wunderschönen Garten. Du hast eine Villa als Haus.
1: So.
0: Und jetzt, du warst mal auf der Straße. Weißt du, du hattest Löcher in deinen Schuhen und du sitzt hier und bemitleidest deinen eigenen Nest-Ego. Are you stupid? Und dann kam ein Gedanke, Moment, die Vögelchen fliegen raus. Und wo ist die Mama? Die ist auch weggeflogen.
1: So.
0: Und dann dachte ich mir, oh, I like that idea.
1: Ja.
0: Dann kam eine tolle Autor, mit der ich zusammenarbeite für die Show. Und wir haben über dieses Bild vom Leuchtturm.
1: Mhm.
0: Und da habe ich gedacht, okay, es gibt kein Nest mehr. Den baue ich wirklich ab. Ab jetzt habe ich einen Hafen. Ich baue einen Hafen und bin ein Leuchtturm.
1: Super.
0: Das heißt, sie kommen nach Hause.
1: Ja.
0: Es war stürmisch vielleicht. Ein paar Löcher in den Segeln. Oh, wird geflickt. Raus.
1: Super.
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2: Heute Kelly und ich, wir sprechen gleich über die Kochbuchfalle und wir erfahren, warum sie sehr viele hochbezahlte Werbedeals einfach ablehnt. Tja, sie hat auch eine Erklärung dazu. Es lohnt sich also dran zu bleiben.

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8: Bei uns liegen im Herzen Bayerns momentan keine größeren Störungsmeldungen vor.
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9: Am Abend und in der Nacht ziehen auch Wolken auf und es kühlt ab auf 10 Grad. Der Wettertrend morgen auch nochmal 22 Grad mit einem Mix aus Sonne und Wolken. Am Dienstag dann nochmal wärmer, bevor es dann ab Mittwoch Hochsommer wird.
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1: Ich wünsche euch ein spitzenmäßiges Wochenende. Wir haben ja schon sehr viel gute Musik gehört, so soll es auch sein. Und natürlich auch schon die ein oder andere Geschichte von Maite Kelly gehört. Die ist ja heute unser Gast. Und in wenigen Minuten sprechen wir mit ihr über die berühmte Kochbuchfalle. In die sind wir beide noch nicht getappt. Wir reden über Werbedeals und wir erfahren, warum sie so viele von diesen Werbedeals bisher abgelehnt hat. Also es lohnt sich, dran zu bleiben.
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2: Mein heutiger Gast hat, ach, das klingt so schön, Millionen von Platten verkauft. Ich wünschte, das könnte man über mich auch sagen. Sie füllt die größten Hallen und da gibt's nicht viele Frauen, denen das gelingt. Und sie trägt mehr coole Outfits als jede andere Frau in der Showbranche.
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2: Guck dir bitte einmal diese Waffel an. Was steht da drauf?
3: Wann kommt man dazu, sowas zu erleben?
2: Ja, du hast schon recht.
3: Hin?
2: Also was steht da drauf auf dem Schild? Kannst du es lesen mit
3: Aus
2: Brille?
3: Aus Dinkel gebaut steht da drauf.
2: Aus Dinkel gebaut. Ist das eine Anlehnung an den Song von dir? Aus Liebe gebaut? Aus, ja. Nee?
3: Also ich habe auf jeden Fall kein Dinkel-Wording in meinem Album.
2: Wann schreibst du endlich einen Song über Dinkel? Fragen sich unsere Zuhörerinnen.
3: War vielleicht irgendwann so ein Dinkel-Sauerteig-Buch, aber
2: ein Kochbuch hast du noch nicht rausgebracht, oder?
3: Nee, das Geld habe ich jetzt noch nicht gebraucht. Nee, ich sag dir warum. Das sind ja so Trends. Es gab ja auch so eine Phase, haben sich auch jede Dritte hat sich Moderatorin genannt, der gar nicht moderieren konnte. Und jetzt ist gerade so eine Phase von diesen ganzen Kochbüchern.
2: Ja, immer Kochen mit, ohne Zucker oder Backen ohne Fett oder irgendwie sowas. Ja.
3: Und ich kenne die Leute und ich weiß, die haben noch nie irgendwie in der Küche angefangen.
2: Wir haben ja so Kolleginnen, die machen dann plötzlich so ein Kochbuch und dann denkst du dir, ach.
3: Aber weißt du, das Schlimmste ist, ich will ja keinen Namen sagen, das sind die, die wirklich am wenigsten irgendwie was in der Küche machen, bringen auch noch die erfolgreichsten.
2: Ja.
3: Bestseller-Spiegelliste Nummer 1. Mhm. Und weißt du, was geil ist? Die kommen aus der Nummer nicht mehr raus.
2: Ja, das stimmt.
3: Die machen es erstmal.
2: Jetzt musst du beständig deine liebsten Rezepte und so und du weißt gar nicht so ganz
3: das
2: genau.
3: Das Geile ist, die machen es einmal für Kohle, dann läuft das Ding gut,
2: ja.
3: Haben natürlich nicht gemerkt, haben das Kleine im Vertrag nicht gelesen, dass es natürlich weitergehen muss.
2: Mhm,
3: das heißt, die müssen noch ganz lange lügen.
2: Ja, das stimmt.
3: Und weißt du, lügen kann man ganz kurz. Also ich kann gar nicht lügen, das ist mein Problem.
2: Mhm.
3: Aber ganz lange lügen. Weißt du, wie anstrengend das ist? Und ganz ehrlich, irgendwann lohnt sich kein Geld der Welt dafür, dass
2: da du
3: die ganze
2: Zeit denkst, total
3: du musst
2: recht.
3: Ja jede Lüge merken.
2: Man erstarrt zu so einer Maske. Also deswegen.
3: Ja, ich meine, ich bin sowieso jemanden, dadurch, dass ich sehr viel singe, bin sehr dramatisch auf der Bühne. Weil auf der Bühne, weißt du, du benutzt deinen Körper die ganze Zeit. Und ich bin sowieso eine Halbtirolerin. Das heißt, ich bin eigentlich eine blonde Italienerin.
2: Mhm.
3: Und es wird mir immer vorgeworfen, die ist so dramatisch. Ich tue ja schon alles dafür, dass es eben so nicht ist. Das gelingt mir aber einfach nicht.
2: Ja.
3: Und wenn ich jetzt auch noch lügen würde, das wäre ja... Aber ich gebe zu, es gab Zeiten nach der Kelly Family, das Fake it till you make it, weißt du?
2: Mhm.
3: Aber da war wenigstens was Ehrliches dabei. Da habe ich wirklich das Geld gebraucht.
2: Und das war existenziell. Dann
3: ja,
2: ist
3: genau,
2: es was anderes.
3: Dann ist was
2: genau.
3: Anderes. Da ist
2: finde
3: immer,
2: ich auch.
3: Ist immer noch, aber wenn du das Geld nicht brauchst...
2: Nee, das ist
3: und du
2: dumm.
3: Hast dich irgendwie einreden lassen,
2: ja.
3: Dann wirklich... Und dann kommt sogar mein eigener Song ins Spiel... Dann denke ich ja, warum hast du nicht Nein gesagt?
2: Ja. Und da kommt natürlich auch unser Instagram auch irgendwie zum Tragen, googeln. Weil ich ja nur Leute sehe, die ganze Zeit Sachen hochhalten und irgendwie alles ist das Tollste und das ist die schon tollste und die tollste Creme und das ist die tollste so und hier kann ich mir einen super Shake machen und so. Und dann denke ich mir immer, das hinterlässt auch Spuren irgendwann auf der Seele.
3: Ich mache schon Werbung. Bei mir muss es immer ein Connection haben zu meinem Leben, wo ich sage, ja, das passt zu meinem Leben, zu meinen Werten, dann kann ich es auch. Aber ich habe viele Werbedeals abgelehnt. Du wahrscheinlich ja auch.
2: Na klar.
3: Wo ich gesagt habe, wie soll ich das, weißt du?
2: Es gibt einfach so Möbelhäuser, von denen ich weiß, dass ich da niemals reingehen würde. Und dann ist es einfach doof. Dann weiß ich doch schon, dass im Vertrag steht nicht nur, dass ich die Werbekampagne für die mache, sondern dann muss ich da auch sicher so einen neuen Markt von denen einweihen. Dann sehe ich mich da schon vorne in so einer Ledercouch-Kombo stehen. Wenn die erste Frage sein, was haben Sie sich denn hier schon Schönes ausgesucht? Und alles in einem will schreien, nichts, nichts, alles ist scheußlich. Und stattdessen muss man sagen, ach, ich weiß gar nicht, wo ich anfangen soll. Und deswegen, No.
3: Aber ich glaube, das ist, ich meine, einerseits auch nicht verwerflich. Like I said, weißt du, in einer Zeit, wo du das Geld gebraucht hast, da war das Faken, das war ehrlich, da war Ehrlichkeit dabei.
2: Ja.
3: Aber ich merke, es tut gut, immer mehr nur das zu machen, where I believe myself, wo ich mir selber auch dabei glaube.
2: Ja.
3: Und auch vielleicht auch das Vertrauen zu haben, ich halte es jetzt aus.
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2: Also hier wird's gleich wirklich los. Maite Kelly erzählt uns von ihrem ersten First-Class-Flug. Ist ein bisschen ausgeufert. Die ganze Geschichte gibt's hier bei mir.

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7: Ich bin Gregor Jose Moser. Die Vorfreude steigt, denn das Warten hat bald ein Ende. Heute Abend startet Deutschland in die Fußball-Weltmeisterschaft. Gegner in Houston ist der karibische Inselstaat Curaçao. Bundestrainer Julian Nagelsmann sieht sein Team für die WM gewappnet.
8: Sie haben sehr gut trainiert, viele Spiele in Folge gewonnen, machen einen sehr guten Eindruck aus, was die Stimmung angeht innerhalb des Teams. Und das ist dann aus Trainersicht immer das Entscheidende, ob man nervös ist oder nicht so nervös. Und Stand jetzt bin ich noch sehr ruhig. Ich freue mich auch extrem darauf, dass es losgeht.
7: Anstoß ist um 19 Uhr unserer Zeit. Heute ist Weltblutspendetag. Anlässlich dessen hat Bayerns Gesundheitsministerin Gerlach dazu aufgerufen, zur Blutspende zu gehen. Denn allein in Bayern werden täglich rund 2000 Blutspenden gebraucht. Aber besonders jetzt im Sommer wird oft zu wenig gespendet, wegen Ferienzeiten, Reisen und hohen Temperaturen. Gerlach appelliert vor allem an jüngere Menschen, denn Spender werden immer älter. Die Schweizer wollen keine Bevölkerungsobergrenze. Das ist das Ergebnis einer Volksabstimmung. Hochrechnungen zufolge hat sich eine Mehrheit von rund 55% gegen eine Initiative der rechtskonservativen Schweizerischen Volkspartei SVP ausgesprochen. Bei einer Annahme wäre es auch für EU-Bürger schwieriger geworden, in die Schweiz zu ziehen. US-Präsident Trump wird heute 80. Bundespräsident Steinmeier hat ihm nun gratuliert und dabei an dessen Wurzeln erinnert. Trumps Großvater war aus der Pfalz in die USA ausgewandert. Solche Geschichten bereicherten beide Länder, so Steinmeier. Er wünsche Trump Weisheit, Zuversicht und die positive Kraft, die aus der Verfassung der USA erwachse.
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9: Hier die wichtigsten Meldungen von den Straßen bei uns in der Region. Besonders vorsichtig solltet ihr auf der A93 Holledau in Richtung Regensburg fahren. Zwischen den Anschlussstellen Wolnzach und Mainburg kommt es zu Behinderungen durch Gegenstände auf der Fahrbahn.
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11: Am Abend und in der Nacht ziehen auch Wolken auf und es kühlt ab auf 10 Grad. Der Wettertrend morgen auch nochmal 22 Grad mit einem Mix aus Sonne und Wolken. Am Dienstag dann nochmal wärmer, bevor es dann ab Mittwoch Hochsommer wird.
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13: Ich grüße euch ganz, ganz herzlich. Wir sind mittendrin im Juni und Die Fußball-WM hat begonnen. Also bei uns hier stehen alle Kopf in der Redaktion aus genau diesen Gründen. Sommer, Fußball und Maite Kelly ist heute unser Gast. Also die Frau ist der Hammer und sie hat mir natürlich schon von ihrem Datingleben erzählt und von der Yellow Press und gleich erzählt sie uns von ihrem ersten First-Class-Flug. Ja, es ging nach Amerika und da ist alles ein bisschen eskaliert. Vorher gibt's aber Musik. Viel Spaß!
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2: Das große Promi-Interview der Woche geht weiter. Wir sind heute hier im Studio mit einer ganz, ganz tollen Frau, die schon im zarten Alter von 11 Jahren ihren ersten Hit geschrieben hat.
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3: Was hast du denn für Nerdiness?
2: Auf so eine seltsame Art und Weise sparsam. Also ich kriege jetzt so Sachen, dass ich so denke, dass ich dann so einen Käse nochmal so auf den Tisch lege, wo der Rest meiner Familie sagt, können wir den wegwerfen bitte? Und ich sage, der geht noch. So eine Manie, dass ich immer so, also ich fahre dann mit dem Einkaufswagen bis zum Kofferraum, weil ich keine Papiertüte kaufen will oder keine Plastiktüte oder so. Also ich kriege jetzt so ganz komische, spleenige Sachen irgendwie so.
3: Macht es dir Angst?
2: Nee, aber ich glaube, es ist meine natürliche Art und Weise, wie ich gegen meinen, sage ich mal, also weil man könnte ja jetzt auch so sagen, ach, alles ist scheißegal und jetzt lasse ich es krachen und ich leiste mir alles und so und ich versuche da immer so gegenzusteuern.
3: Na, ich merke das, bei mir ist es so, dass ich weigere mich, dass Leute immer meine Sachen tragen. Es passiert ganz schnell. Man hat ja oft
2: abgeholt.
3: Und der Fahrer, ne? Ich meine, ganz ehrlich, das Leben zwischen Mutter und hier Maite Kelly sind zwei völlig andere Welten.
2: Ja,
3: ne? Als Mutter, ich trage die Sachen. I'm the servant, weißt du so. Mhm. Und sobald ich dann auf einmal Maite Kelly bin, kommt ein Fahrer, das wird ja meistens geschickt von der Firma, um abzuholen, damit ich wirklich ankomme.
2: Ja.
3: Und dann tragen sie alles und so. Ich habe mich immer schon auch als junges Mädchen geweigert, alles von mir tragen zu lassen, weil ich gemerkt habe tatsächlich, dass gewisse Menschen um mich rum, ich will keinen Namen sagen, die ließen sich von alles tragen. Und das war mir so unangenehm.
2: Ja, total.
3: Und man sagt, alles von mir tragen zu lassen, weil ich gemerkt habe tatsächlich, dass gewisse Menschen um mich rum, ich will keinen Namen sagen, die ließen sich von alles tragen. Und das war mir so unangenehm.
2: Ja, total.
3: Und man sagt so,
2: manchmal bieten einem dann auch so süße Mädels

0: Mittlerweile sage ich, nee, früher war ich immer nur Economy, ja, aus dem gleichen Grund wie du. Und mittlerweile sage ich, I'm getting too old to suffer. Ich will nicht immer nur leiden. Ich will vielleicht auch mal ganz kurz die Beine
1: ausstrecken, ja,
0: und nachher nicht drei Lymphenmassagen haben, um das Wasser.
1: Ja, der Stau. Weißt das du? Ist ja alles wieder, das hast du, zieht solche Folgekosten nach sich. Du hast völlig recht.
0: Was ich meine, das, ja, ist, das ist neu, dass ich mir dann pointiert sage,
1: ja,
0: da gönne ich mir den
1: Luxus. Kann ich total verstehen. Kann ich total verstehen.
0: Ich hatte zum ersten Mal in meinem Leben First Class nach Las Vegas. Hat man mir geschenkt für von meinem Veranstalter. Es war ein Geschenk nach der erfolgreichen Tour. Gut, er hat es irgendwie hinbekommen, zu sponsern. Keine Ahnung, wie es mir wird.
1: Whatever.
0: Mein erstes First Class.
1: Das ist natürlich der Hammer.
0: Ich war so offen high.
1: Ja, und weißt du,
0: ich lag da mit Stamm.
1: Ja, klar. Und dann rollen einem immer die Kaviar-Kügelchen. Ja.
0: Gib mir die Kekse. Oh, die Chips.
1: Ja. Bin einmal in einen Privatjet geflogen vor Jahren. Und da hat der Pilot zu mir gesagt beim Einsteigen, ich sehe schon, Sie fliegen sonst nie privat, gell? Und so, weil ich mich die ganze Zeit vor diesem Flugzeug selbst fotografiert habe. Dann hat er so zu mir gesagt, geben Sie den Fotoapparat her. Ich mache ein Foto von Ihnen vor dem Flugzeug, weil das kann ich ja nicht mit anschauen. Weil ich habe da selber so gestanden und immer versucht, dieses Flugzeug damit drauf zu kriegen. Ja, total so aufgeregt.
0: Hier, füll nach. Ja. Und das, was ist das? Ja, ich nehme alles.
1: Ja, und der Kaviar rollt immer bei so einer unruhigen Landung. Rollt der einem so von der... Ja, rollt einfach von der Gabel runter.
0: Aber ich glaube, der Tag, wo man das dann nicht genießen kann,
1: ja,
0: dann muss man sich fragen. Und dann verstehe ich, warum du sagst, okay, let's get back to groundedness.
2: Ja. 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
2: Heute Kelly verrät uns gleich ihren Trick gegen unangenehme Umarmungen. Und dieser Trick, der riecht ziemlich teuer. Es lohnt sich dran zu bleiben.
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10: Hier die wichtigsten Meldungen von den Straßen bei uns in der Region. Besonders vorsichtig solltet ihr auf der A93 Holledau in Richtung Regensburg fahren. Zwischen den Anschlussstellen Wolnzach und Mainburg kommt es zu Behinderungen durch Gegenstände auf der Fahrbahn.
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11: Am Abend und in der Nacht ziehen auch Wolken auf und es kühlt ab auf 10 Grad. Der Wettertrend, morgen auch nochmal 22 Grad mit einem Mix aus Sonne und Wolken. Am Dienstag dann nochmal wärmer, bevor es dann ab Mittwoch Hochsommer wird.
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12: Ich freue mich, dass ihr heute Radio hört. Herzlich willkommen zurück. Ja, es lohnt sich extrem. Ich habe nämlich Maite Kelly eingeladen und das wollt ihr einfach nicht verpassen. Jetzt ist er 46 Jahre alt und steht auch schon seit genau 46 Jahren auf der Bühne. Und sie kennt sich natürlich aus mit Fans. Mein Gott, ich meine, sie als Kelly-Family-Mitglied weiß natürlich, wie innige Umarmungen von Fans so laufen. Und das läuft nicht immer gut. Aber sie hat einen Trick, den sie anwendet, wenn es mal ein bisschen unangenehm wird. Die ganze Geschichte gibt's gleich bei uns.
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1: Tachchen, ihr Lieben. Also, ich glaube, meinen heutigen Gast, den kennt ihr sicherlich natürlich als Sängerin, aber sie ist auch Kinderbuchautorin und sie saß schon in der Jury von DSDS.
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1: Jetzt pass auf, jetzt kommt das Spiel.
2: Sorry.
1: Wir haben ein kleines Problem, wir sind Barbaras Redaktion. Das ist aber nicht das Problem, wir können alle nur ganz schlecht Nein sagen. Ihr müsst uns helfen, deswegen spielt ihr heute Warum haben wir nicht Nein gesagt? Wir haben verschiedene Situationen gesammelt, in denen wir eigentlich gerne Nein gesagt hätten. Vor euch stehen Schüsselchen mit Zettelchen. Bitte zieht abwechselnd und sagt uns, wie kommt man elegant aus der Nummer raus? Wie sagt man stilvoll Nein? Wir sind
2: also
1: gespannt.
2: Wir tun so, als würden wir es jetzt erleben.
1: Keine Ahnung, wir ziehen jetzt hier, zieh du mal einen Zettel. Warte, okay, hier steht drauf, jemand will dich zur Begrüßung umarmen, den du kaum kennst. Was machst du? Also ich würde jemanden umarmen sowieso, ich sag da
2: ich
1: nicht
2: Ich tue das nicht, weil die Leute haben das Gefühl, sie kennen mich sehr gut.
1: Ja.
2: Weißt du warum? Bei mir ist es passiert, peinlich ohne Ende. Du weißt doch, dein Kollege Thomas Gottschalk.
1: Ja.
2: Der hat ja auch so eine Art, wenn er bei Wetten, das rausgeht, dass er immer so macht.
1: Ja.
2: Das heißt, würde er dich umarmen wollen.
1: Ja.
2: Sag ihm das nicht. Ich hoffe, er hört das nicht, Thomas. Wirklich kein Scheiß. Ich sah ihn mal in der TV-Show und bei mir war instinktiv dieses Hallo Papa, also das Gefühl von Hallo Onkel.
1: Hallo, Hallo Onkel Tommy.
2: Dabei hat er gar nicht die Arme so ausgestreckt. Aber man kennt ihn so sehr. It's an iconic move.
1: Und dann?
2: Thomas ist nicht nur diese Locken.
1: Ja.
2: Sondern er kommt raus.
1: Macht
2: Servus.
1: So. Ja, natürlich.
2: Hi.
1: Ja.
2: Wie ist eine Umarmung, weißt du?
1: Ja.
2: Like Jesus.
1: Und dann bist du gleich auf ihn zugerannt.
2: Und ich war kurz davor so, und dann war ich so,
1: nee, doch nicht.
2: So. Und dann habe ich gedacht, wow, wenn Menschen auf der Straße mich umarmen wollen, ist, weil sie das Gefühl haben, so wie ich.
1: Ja, klar.
2: Sie kennen mich.
1: Du bist
2: mich.
1: Dann Thomas Gottschalk.
2: Und dann mache ich das auch.
1: Wir machen das, liebe Redaktion. Wir sagen
2: Thomas,
1: nicht nein.
2: Aber ich denke mir, okay, dann a hug.
1: Nein, sehe ich genauso.
2: Eine Frage jetzt ganz, let's be honest. Es gibt ja manche, die kommen.
1: Ja.
2: Und sagen wir so, vielleicht sind sie ja nicht so hygienisch gewappnet.
1: Ich mag ja, wenn jemand seine ganz nasse Achsel, also kennst du Männer, die sehr durchgeschwitzt sind, das Hemd, die aber viel größer sind als wir und die einem dann den Arm über die Schulter legen und dann ruht ihre ganz nasse Achsel, durchgeschwitzt, direkt auf deiner meist nackten Schulter, weil du so eine Klamotte anhast.
2: Be honest, this is the challenge.
1: Ja.
2: Wie sagt man da nein?
1: Da beuge ich mich nach vorne.
2: Das Schweiß über dich dann.
1: Da winde ich mich so ein bisschen nach vorne oder ich drehe mich so seitlich oder ich nehme seine Hand und lege sie irgendwo anders hin irgendwie. Also ich habe ja genug Platz. Aber also da muss ich sagen, die nasse Achsel auf meiner Schulter, das finde ich grenzwertig. Auf der anderen Seite, ich bin auch so, die Leute freuen sich so. Ich kann da nicht so gut bremsen.
2: Ich kann es auch nicht.
1: Nein, ist mir auch egal, weil ich mir denke, bis ich das jetzt erklärt habe, ist der doch schon längst mit seinem Foto glücklich wieder zu Hause.
2: Ich denke mir auch, was ich mache tatsächlich, ist, ich spreche mir halt einfach vorher eine halbe Flasche wegen diese Einzelnen. Ist ja nicht oft und dafür kann keiner was. Das kann mir ja auch passieren.
1: Ach, dann sprühst du?
2: Ich sprühe alles hier.
1: Mit Parfum?
2: Mit völlig überteuertem Parfum. Und weißt du, was die Leute jetzt alle sagen? You smell so good. Aber es geht gar nicht darum, dass ich gut rieche. Es ist einfach nur um
1: als Schutz, wie so eine Schutzwolke.
2: Einfach damit ich auch nichts faken muss.
1: Ja, ja.
2: Ich will auch nicht in dem Moment sagen, sondern ich will immer noch sagen, hey, come here.
1: Ja. Ach, das ist ja cool. Okay.
2: Dann ich mache hier full on. Und Shoulder Pads. Lass dir Shoulder Pads einbauen. Shoulder Pads sind super.
1: Halten auch nochmal ab.
2: Hatte ich letztens nicht, aber ich sprühe mir das so richtig rein.
1: Mhm.
2: Das hilft mir, weil ich habe auch lange überlegt, wie mache ich das?
1: Mhm.
2: Because there's nothing more beautiful than somebody wanting to hug you.
1: Ja, eben, finde ich ja.
2: Was ist schlimmer, ein Hass-Kommentar oder ein Hug?
1: Ja, warte mal ganz kurz. Also da wollte ich nochmal sagen, wir sagen nicht nein zu einer Umarmung.
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2: Malte Kelly besucht ein Café und dann eskaliert's komplett. Was genau passiert ist,

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6: Ich bin Gregor Jose Moser. Die Fußball-WM geht jetzt auch für Deutschland los. Das DFB-Team bestreitet ab 19 Uhr sein erstes Spiel in der Gruppe E gegen Curaçao. Das Team aus der Karibik ist krasser Außenseiter, dennoch warnt Bundestrainer Julian Nagelsmann.
7: Das ist so ein bisschen so eine DFB-Pokal- oder Pokalsituation. David Goliath, die Geschichten gibt es im Fußball immer wieder, weil insgesamt wenig Tore fallen und auch Teams, die jetzt das erste Mal die WM spielen, trotzdem gefährlich sein können, können ja frei von der Seele wegspielen und recht unbeschwert in dieses Turnier gehen, ohne viel Druck. Und das macht den Gegner immer gefährlich.
6: Außerdem spielen ab 22 Uhr die Niederlande gegen Japan, um 1 Uhr die Elfenbeinküste gegen Ecuador und in der Früh um 4 trifft Schweden auf Tunesien. Das bayerische Start-up ESA Aerospace unternimmt morgen Abend einen neuen Anlauf für den zweiten Testflug seiner Rakete Spectrum. Gestartet wird vom norwegischen Weltraumbahnhof Andøya. Zuvor hatte das Unternehmen aus Ottobrunn bei München 3 Startversuche verschieben müssen. Perspektivisch soll die Rakete Satelliten in erdnahe Umlaufbahnen befördern. ESA Aerospace will Europa unabhängiger von US-Raketen machen. In der Schweiz wird es vorerst keine Obergrenze für die Bevölkerungszahl geben. In einer Volksabstimmung hat eine Mehrheit von rund 55% diesem Vorstoß der rechtskonservativen SVP eine Absage erteilt, wie aktuelle Hochrechnungen zeigen. Die SVP wollte die Bevölkerungszahl bis 2050 auf 10 Millionen begrenzen. Es wäre dann auch für Deutsche schwieriger geworden, in der Schweiz zu leben und zu arbeiten. Rekordweltmeister Lewis Hamilton hat seinen ersten Formel-1-Sieg seit fast 2 Jahren gefeiert. Der 41 Jahre alte Brite setzte sich beim Großen Preis von Katalonien durch, vor George Russell und Lando Norris. Für Hamilton war es zugleich sein erster Grand Prix-Sieg im Ferrari überhaupt. Damit beendete er die Erfolgsserie seines früheren Rennstalls Mercedes.
5: 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Uns liegen derzeit keine größeren Störungsmeldungen vor. 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
8: Am Abend und in der Nacht ziehen auch Wolken auf und es kühlt ab auf 10 Grad. Der Wettertrend morgen auch nochmal 22 Grad mit einem Mix aus Sonne und Wolken. Am Dienstag dann nochmal wärmer, bevor es dann ab Mittwoch Hochsommer wird.
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9: Ich hoffe, eure Arbeitswoche ist rum und ihr könnt es euch so richtig gut gehen lassen. Willkommen zurück in unserer Show und hier beim großen Promi-Interview. Da geht es gleich noch richtig rund. Maite Kelly ist ja heute unser Gast. Ich habe frische Waffeln gebacken. Und die sind heute gut. Oh, und dazu gibt es ja auch immer Vanillesoße und Himbeeren und Physalis. Da knacken die Kerne so schön zwischen den Zähnen. Gleich bleiben wir beim Thema Essen. Maite war nämlich mit ihrer Tochter in einem Café und dann ist die Situation völlig aus dem Ruder gelaufen. Es ist sogar zum Streit gekommen. Was genau ist da passiert? Das erzählt sie uns in wenigen Augenblicken, aber vorher gibt's Musik.
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3: Was hast du denn gelernt? Also was ist heute besser?
4: Das Nein sagen. Ich gebe dir ein Beispiel. Ich stehe beim Starbucks und mittlerweile nach Corona hat man ja einen sehr gesunden Abstand so. Meine Tochter kommt, sie ist Studentin, sie hat auch nur so ein gewissen Budget.
3: Mhm.
4: Und natürlich in so einem Starbucks kostet so ein Latte 9 € oder so. Also auf jeden Fall ist es sehr viel Geld.
3: Ja.
4: Und da dröhnt die Musik, da dröhnt der Kaffeemaschine, alles ist laut. Ich stehe mit meiner Tochter und dann sagt sie, oh Mom, oh mein Gott, they have a Kokosmilch Matcha Latte. Das ist viel zu viel Geld, aber egal, Mom. Ich zahle ja, deswegen, I sponsor you, Mama sponsoring, yeah?
3: Ja.
4: Oh Mom, you're the best. Can we get an XL? Ja, yeah, we're gonna get an XL.
3: Ja.
4: Die freut sich wie so ein Kind. Wir freuen uns wie so kleine Mädchen, weißt du, so.
3: Mhm.
4: Dreht sich so ein älterer Herr, er dreht sich mit einer ganz komischen Aura, lächelt und sagt, ihr habt euren Spaß auf Kosten meiner Ohren.
3: Hat er gesagt?
4: Oh. Und dann habe ich gesagt, oh, wollen Sie mitreden?
3: Ja.
4: Wollen Sie auch Spaß haben? Nein, mir wäre es lieber, ihr wärt leise.
3: Okay.
4: Und dann habe ich gesagt, ja, weil wir in Deutschland sind.
3: Ja, ja.
4: Und das verboten ist.
3: Ja, es ist wirklich ein bisschen deutsch, gell?
4: Und dann sagte er, weil sie kam gerade aus dem Ausland und das ist ja total. Und dann sagte er, ja, wir sind in einem freies Land. Und ich so, eben.
3: Ja.
4: Wir sind in ein freies Land. Und deswegen, wenn es Ihnen so stört,
3: ja,
4: es gibt AirPods.
3: Ja.
4: Oh nein, nein. Und dann macht er noch einen dazu, macht er so, so zu mir. Und dann habe ich gesagt, no. Da war ich richtig ernst. No, we're not gonna be quiet. It's over. It's over. The days where you're gonna tell us women,
3: ja,
4: when to be happy and not,
3: ja,
4: are over.
3: Und meinst du, er übersetzt noch, oder?
4: Er hat, ja, nee, er hat auch Englisch gesprochen. Er war ein gebildeter Mann.
3: Ja, okay.
4: Guck, wirklich, er starrte sein Gesicht,
3: Gott,
4: wie so, als wäre ein Facelift ihm gerade passiert vor Angst. Und er dreht sich um und er war ein gebildeter Mann.
3: Ja, okay.
4: Guck, wirklich, er starrte sein
3: mein
4: Gesicht,
3: Gott,
4: wie so, als wäre ein Facelift ihm gerade passiert vor Angst. Und er dreht sich um.

0: so, you're right.
1: Ja.
0: That's true. Und dieser Mut, den meine Kinder mir machen, ich merke, das gibt mir Flügel, wo ich sage, you know what, you're right.
1: Ist das auch ein Thema auf deinem aktuellen Album? Ist auch ein bisschen Sex über Thema. Sinnlichkeit, und du hast, finde ich, ganz gut den Nagel auf den Kopf getroffen, weil ich finde, du hast so von Verführung gesprochen und von Sinnlichkeit und so. Eigentlich, was man eher vielleicht denken würde, dass man das mit 20 behandelt, dieses Thema. Aber da hat man ja die Sinnlichkeit und die Verführung noch gar nicht. So.
0: Ich hörte sie immer.
1: Ich weiß.
0: I'm sorry, Barbara.
1: Du hattest sie, aber heute verstehst du sie vielleicht sogar noch besser, weißt du?
0: Nö, ich entschuldige mich nur weniger dafür. I just live it. Weißt du warum? Ich habe immer sehr sinnliche Lieder gehabt. Mhm. Und erstaunlicherweise sind das meine erfolgreichsten Songs.
1: Ja.
0: Und es gibt jetzt so neue Apps. Ich habe so neue Leute in meinem Label. Dann kam mir und sagte, Malte, das sind die, die können ja genau zeigen.
1: Mhm.
0: So, was kommt
1: wird am meisten geklickt
0: an?
1: Und so.
0: Mhm. Und ich habe vor 5 Jahren davon geträumt, ein Eros, also ein erotisches, sinnliches Werk zu machen mit allen Facetten der Erotik. Also Hingabe ist ein eigenes Gefühl als Leidenschaft oder Lust ist auch anders als Romantik. Also Lust ist anders als Romantik.
1: Ja,
0: also
1: ja.
0: Du kannst jemanden, you can romanticize jemanden, du hast ihn noch nie geküsst, aber es fühlt sich wie eine eigene Gefühlswelt an. Und ich fand das so total spannend, all diese Facetten einmal so richtig ganz anzugehen. Ich mach das jetzt.
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1: Warum heute Kellys Musik meiner Meinung nach einen Babyboom auslösen wird, das klären wir gleich im nächsten Gesprächsteil hier beim großen Promi-Interview.

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4: Uns liegen derzeit keine größeren Störungsmeldungen vor.
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5: Am Abend und in der Nacht ziehen auch Wolken auf und es kühlt ab auf 10 Grad. Der Wettertrend morgen auch nochmal 22 Grad mit einem Mix aus Sonne und Wolken. Am Dienstag dann nochmal wärmer, bevor es dann ab Mittwoch Hochsommer wird.
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6: Ich wünsche euch ein extrem entspanntes Wochenende. Also ich habe mir gerade schon mal den Knopf von meiner Hose geöffnet, weil ich habe so viele Waffeln gegessen. Jetzt freue ich mich natürlich vor allem, dass mein heutiger Gast immer noch hier ist, Maite Kelly nämlich. Und die hat ja so viele lustige Geschichten für uns mit dabei. Gleich werden wir zum Beispiel darüber sprechen, dass ich der festen Überzeugung bin, dass ihre neue CD einen Babyboom auslösen wird. Und das könnte damit zu tun haben, dass sich all ihre Songs nur um Sex drehen. Oh, die ganze Geschichte gibt's gleich bei mir.
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1: Willkommen zurück. Mein heutiger Gast hat vor wenigen Wochen ihr neues Album rausgebracht. So, und das ist natürlich ganz oben in den Charts eingestiegen. Und jetzt sprechen wir genau darüber. Sie sagt selber über dieses Album, so sexy wie hier war ich noch nie.
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1: Also dieser ganze Bereich, ich sag jetzt mal übergeordnet, Erotik oder wie auch immer, da kann ja jeder was damit anfangen, kann jeder irgendwie connecten.
2: Ja, aber es gibt auch ganz schlechte erotische Werke, wo man sagt, boah.
1: Ja, klar.
2: Also es gibt, ich muss ganz ehrlich sagen, dass ich schreibe das wirklich zuerst für Frauen.
1: Du hilfst einer ganzen Generation, weißt du, vielleicht gehen jetzt die Geburtenraten wieder hoch, die sind niedrig wie nie. Und da kann man sagen, als die Kelly damals ihr Album rausgebracht hat, dann ging es wieder bergauf.
2: Nein, das ist wirklich berührend. Und aber die Männer lieben den Song auch. Die lieben die Songs auch. Aber
1: welches Gefühl?
2: Wenn ich schreibe, schreibe ich vorerst für die Frauen. Nicht, ich mache keinen sexy Song für Männer.
1: Nee. Ja, das stimmt. Man kann sich ja auch in die Erotik von Männern immer weniger reinfühlen.
2: Nee. Ich schreibe ja für Männer.
1: Wenn du einen Auftrag...
2: Wenn ich Roland schreibe, dann schreibe ich immer noch für Frauen, aber aus den Augen eines Mannes.
1: Ja, das ist natürlich
2: das
1: auch
2: macht
1: toll.
2: Spaß.
1: Ja. Aber man kann nicht genug Frauen um sich rum haben. Ach, Maite, es war so toll
2: warum
1: mit dir.
2: Warum ist das so das für dich gewesen? Also früher warst du so ein Männerklicken.
1: Was war ich früher? Ja, ich bin auch total zur...
2: Aber ganz
1: Frau geworden, weil ich hatte natürlich früher viele junge Fans, männliche, und habe jetzt fast, würde ich mal sagen, fast nur noch Frauenfans.
2: Aber jetzt in deiner Karriere, wurdest du mehr von Frauen gefördert oder von Männern gefördert?
1: Sowohl als auch, würde ich sagen. Aber am Anfang gab es ja über mir nur Männer.
2: Das stimmt. Das
1: und die haben mich aber gefördert, auch ohne mir dabei irgendwie komisch zu nahe zu kommen oder so. Es gab Doofies auf beiden Seiten.
2: Absolut.
1: Und tolle Leute auch auf beiden Seiten.
2: Es gibt überall so diesen toxischen Menschen, wo man sagt, okay. Aber es solidarisiert auch manchmal. Manchmal ist es ganz gut, wenn du so einen ganz furchtbaren hast.
1: Ja.
2: Und dann das ganze
1: Team. Und alle wissen es.
2: Alle gucken sich also.
1: Ja. Ich sag dann manchmal am Ende eines Meetings, wenn dann so ein Typ dabei sitzt, weißt du, der gar nicht, sag ich dann, darf ich noch mal kurz fragen, was Sie beruflich machen? Weil ich mir dann immer denke, warum ist der jetzt eigentlich dabei? Der hat noch nichts beigetragen, was irgendwie gewinnbringend gewesen wäre und so. Wir sind jetzt in einem Alter und auch auf einer Erfolgs, sag ich mal, Schiene. Oder das klingt jetzt blöd, aber es ist ja so. Ich traue mich, alles zu sagen. Wirklich alles.
2: Ja, und auch vor allem, ich sag auch zu meinem Team, weil ich bin mal, wenn neue Leute reinkommen, da sage ich auch mal, wenn irgendwas schief läuft, ist es meine Schuld. Und wenn es richtig ist, ist eure Schuld.
1: Ja.
2: So, whatever happens, ich krieg's auf die Fresse,
1: ja.
2: Aber das ist mein Job, damit ihr einfach machen könnt. Und ich war immer ein Gemeinschaftsmensch und das stimmt so ähnlich wie du. Ich sag die Dinge frei raus, ob ich morgen noch da bin oder nicht, wenn es jemandem nicht gefällt. Und ich weiß und alle wissen, ich habe es wirklich für alle anderen getan.
1: Mhm.
2: I'm not afraid. Ich habe keine Angst.
1: Nee, das ist bei mir auch so. Und also es kann einem ja auch keiner mehr was. Am Ende können sie dann ja nicht auf dich verzichten, weißt du? Und deswegen.
2: Am Ende können wir immer ins Wohnwagen.
1: Ja.
2: Zack. Fahrrad,
1: alles. Also Maite und ich, wenn wir jetzt gleich aufhören werden.
2: Und der Käserand, der schmeckt uns auch noch.
1: Wir werden uns jetzt gleich mal einen kleinen Katalog von einem Wohnmobil- oder Wohnwagenhersteller werden wir uns jetzt mal gleich zukommen lassen und werden uns schon mal ein Modell aussuchen, falls alles nicht klappt. Wir wissen nicht, was passiert, weißt du?
2: Ich träume von so einem fahrenden Mini-Haus. Kennst du diese Tiny House?
1: Ja, total. Ich will, dass man das so aufklappen kann an den Seiten, dann hast du so eine Terrasse. Wir müssen alles noch besprechen. Ich glaube, du kommst am besten gleich nochmal, weil am besten gleich nächste Woche nochmal, weil es ist einfach zu wenig Zeit.
2: I love you too.
1: Also ich finde die Vorstellung sehr, sehr lustig, dass ich mit Maite Kelly in einem Mini-Haus oder vielleicht einem Wohnwagen wohnen würde. Ich glaube, wir hätten Spaß. Und ich weiß nicht, wie es euch geht. Apropos Spaß. Ich hatte sehr viel Spaß in den letzten Stunden mit diesem tollen Gespräch. Und ich hoffe, ihr auch. Und jetzt freue ich mich schon wieder auf nächste Woche, weil nach dem Spiel ist vor dem Spiel. Nächste Woche ist Caroline Frier bei uns. Wir kennen sie als Schauspielerin, sehen sie gerade in allen möglichen Serien und Filmen. Sie ist auch noch die Schwester von Annette Frier. Also ich würde mal sagen, das könnte sehr gelungen werden. Ich freue mich auf euch.
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6: Ich bin Gregor Jose Moser. Auf geht's in die WM für die deutsche Fußballnationalmannschaft. In diesen Minuten beginnt in Houston das erste Gruppenspiel gegen Außenseiter Curaçao. Moritz Einzel aus der Sportredaktion. Mit welcher Aufstellung schickt Bundestrainer Julian Nagelsmann unsere Jungs denn ins Turnier?
7: Manuel Neuer steht im Tor. Er ist rechtzeitig fit geworden und feiert sein DFB-Comeback nach 2 Jahren.
8: Ich bin im Hier und Jetzt und freue mich auf die Weltmeisterschaft, freue mich auf alles, was jetzt kommt und wir sind alle voller Energie.
7: Das hat Neuer eben bei Magenta TV gesagt. Ansonsten setzt Nagelsmann auf die Innenverteidiger Tah und Schlotterbeck. Kapitän Kimmich spielt Rechtsverteidiger. Brown links hinten. Die Doppel-Sechs bilden Metscher und Pavlovic. Im offensiven Mittelfeld Sané, Musiala und Wirtz. Und als nominelle Spitze geht Havertz gegen Kürass. Auf Torejagd.
6: In der Schweiz wird es voraussichtlich keine Obergrenze für die Bevölkerungszahl geben. Laut vorläufigen Teilergebnissen haben rund 54% gegen die Initiative Keine 10 Millionen Schweiz der rechten Partei SVP gestimmt. Die SVP wollte damit die Migration begrenzen. Auch für EU-Bürger wäre es perspektivisch schwieriger geworden, in die Schweiz zu ziehen. Heute ist Weltblutspendetag. Anlässlich dessen hat Bayerns Gesundheitsministerin Gerlach dazu aufgerufen, zur Blutspende zu gehen. Denn allein in Bayern werden täglich rund 2000 Blutspenden gebraucht. Aber besonders jetzt im Sommer wird oft zu wenig gespendet, wegen Ferienzeiten, Reisen und hohen Temperaturen. Gerlach appelliert vor allem an jüngere Menschen, denn Spender werden immer älter. Die EU startet morgen Beitrittsverhandlungen mit der Ukraine und Moldau. Am Rande eines Außenministertreffens in Luxemburg beginnt der erste Verhandlungsabschnitt. 2 Jahre lang hatte Ungarns Ex-Präsident Orbán den Start blockiert. Die Partei des russlandnahen Politikers war im April abgewählt worden.
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10: Hier die wichtigsten Meldungen von den Straßen bei uns in der Region. Auf der A9 München in Richtung Ingolstadt solltet ihr besonders vorsichtig fahren. Hier kommt es zwischen Ingolstadt Süd und Ingolstadt Nord zu Behinderungen aufgrund eines Unfalles.
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11: Am Abend und in der Nacht ziehen auch Wolken auf und es kühlt ab auf 10 Grad. Der Wettertrend morgen auch nochmal 22 Grad mit einem Mix aus Sonne und Wolken. Am Dienstag dann nochmal wärmer, bevor es dann ab Mittwoch Hochsommer wird.
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5: Hier die wichtigsten Meldungen von den Straßen bei uns in der Region. Auf der A9 München in Richtung Ingolstadt solltet ihr besonders vorsichtig fahren. Hier kommt es zwischen Ingolstadt Süd und Ingolstadt Nord zu Behinderungen aufgrund eines Unfalles.
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6: Am Abend und in der Nacht ziehen auch Wolken auf und es kühlt ab auf 10 Grad. Der Wettertrend, morgen auch nochmal 22 Grad mit einem Mix aus Sonne und Wolken. Am Dienstag dann nochmal wärmer, bevor es dann ab Mittwoch Hochsommer wird.
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2: Ich bin Gregor Jussi Moser. Bei der Fußball-WM in Nordamerika rollt jetzt auch für Deutschland der Ball. Das DFB-Team spielt gerade in Houston sein erstes Gruppenspiel gegen Curaçao. Zur Halbzeit führt Deutschland mit 3:1. Im anderen Spiel der Gruppe E stehen sich heute nachts ab 1 Uhr die Elfenbeinküste und Ecuador gegenüber. Schon um 22 Uhr beginnt in Gruppe F das Spiel Niederlande gegen Japan. Und morgen früh um 4 Uhr ist Anstoß bei Schweden gegen Tunesien. Die Schweizer haben einen Vorstoß von Rechtskonservativen zur Begrenzung der Migration klar abgelehnt. Bei einer Volksabstimmung sprachen sich nach vorläufigen Teilergebnissen rund 54% dagegen aus, eine Bevölkerungsobergrenze einzuführen. Christiane Ulrich berichtet aus Genf.
3: Am Ende ist das Ergebnis doch recht deutlich. Die Schweizer wollen die Migration nicht mit einem künstlichen Bevölkerungsdeckel begrenzen. Was aber klar ist, das Thema bleibt. Viele Menschen sind, wie in Deutschland und anderen Ländern, besorgt über die Zahl der Ausländer im Land.
2: Rund 6.500 Menschen haben heute an der Radsternfahrt in und um München teilgenommen. Von 10 Startpunkten aus sind die Radler gemeinsam zum Königsplatz gefahren, wo anschließend eine Schlusskundgebung stattfand. Organisiert hatte die Aktion der Allgemeine Deutsche Fahrradclub ADFC. Auch Oberbürgermeister Dominik Krause von den Grünen war dabei und sprach ein Grußwort. In der Formel 1 hat Rekordweltmeister Lewis Hamilton seinen ersten Sieg seit fast 2 Jahren gefeiert. Der Brite setzte sich beim Großen Preis von Katalonien durch. Es ist sein erster Grand Prix-Sieg im Ferrari. Mercedes-Pilot George Russell wurde Zweiter, auf Rang 3 fuhr Weltmeister Lando Norris im McLaren.
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4: Hier die aktuellen Meldungen von den Straßen bei uns in der Region. Fahrt auf der A9 München in Richtung Ingolstadt besonders vorsichtig. Zwischen den Anschlussstellen Ingolstadt Süd und Ingolstadt Nord kommt es zu Verzögerungen aufgrund eines Unfalles.
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5: In der Nacht kühlt's auf 10 Grad, angenehm frisch ab, es bleibt aber trocken. Morgen nochmal ein Mix aus Sonne und Wolken bei um die 21 Grad. Der Wettertrend, am Dienstag wird es nochmal ein paar Grad wärmer und ab Mittwoch ist dann Hochsommer angesagt mit knapp 30 Grad.
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1: Meldungen von den Straßen bei uns in der Region. Fahrt auf der A9 München in Richtung Ingolstadt besonders vorsichtig. Zwischen den Anschlussstellen Ingolstadt Süd und Ingolstadt Nord kommt es zu Verzögerungen aufgrund eines Unfalles.
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2: In der Nacht kühlt's auf 10 Grad, angenehm frisch ab, es bleibt aber trocken. Morgen nochmal ein Mix aus Sonne und Wolken bei um die 21 Grad. Der Wettertrend: am Dienstag wird es nochmal ein paar Grad wärmer und ab Mittwoch ist dann Hochsommer angesagt mit knapp 30 Grad.
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1: Ich bin Gregor Jusse Moser. Nach dem ersten WM-Gruppenspiel der deutschen Fußballnationalmannschaft gegen Curaçao spielen heute Nacht die anderen beiden deutschen Gruppengegner gegeneinander. Die Elfenbeinküste trifft um 1 Uhr auf Ecuador. Schon um 22 Uhr beginnt die Partie Niederlande gegen Japan und wer ganz lange aufbleiben oder sehr früh aufstehen will, ab 4 Uhr spielt auch noch Schweden gegen Tunesien. Zum 80. Geburtstag hat Bundespräsident Steinmeier US-Präsident Trump gratuliert und dabei für die transatlantische Partnerschaft geworben. In seinem Schreiben erinnerte Steinmeier an die deutschen Wurzeln von Trumps Familie. Dessen Großvater war einst aus der Pfalz in die USA ausgewandert. David Riemer berichtet.
2: Familiengeschichten wie die der Trumps prägen die Partnerschaft zwischen Deutschland und den USA und verbinden beide Länder über Generationen hinweg, so Steinmeier. Trump selbst will seinen Geburtstag spektakulär feiern. Direkt vor dem Weißen Haus sollen martialische Käfigkämpfe stattfinden. Anders als etwa beim Wrestling sind die Kämpfe nicht gestellt. Es wird oft blutig, Knochen brechen oder Kämpfer werden von ihren Gegnern bewusstlos geprügelt.
1: US-Präsident Trump hat den Gegenangriff Israels im Libanon verurteilt. Der Angriff bei Beirut hätte nicht stattfinden dürfen, insbesondere an einem besonderen Tag, an dem wir einem Friedensabkommen mit dem Iran so nahe sind, schrieb Trump wörtlich auf seiner Plattform. Der Iran hatte nach den israelischen Angriffen bei Beirut die mögliche Einigung auf ein Rahmenabkommen mit den USA in Frage gestellt. An deutschen Krankenhäusern gibt es morgen Proteste gegen Kürzungen im Gesundheitswesen. Die Gewerkschaft Verdi hat bundesweit Servicebeschäftigte an mehr als 120 Krankenhäusern und Pflegeeinrichtungen zu Aktionen aufgerufen. Gefordert werden gute Bedingungen und Bezahlung für Bereiche wie Reinigung, Patiententransport oder auch dem Sicherheitsdienst.
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3: Bei uns liegen im Herzen Bayerns momentan keine größeren Störungsmeldungen vor.
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4: In der Nacht kühlt's auf 10 Grad, angenehm frisch ab, es bleibt aber trocken. Morgen nochmal ein Mix aus Sonne und Wolken bei um die 21 Grad. Der Wettertrend, am Dienstag wird es nochmal ein paar Grad wärmer und ab Mittwoch ist dann Hochsommer angesagt mit knapp 30 Grad.
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1: Bei uns liegen im Herzen Bayerns momentan keine größeren Störungsmeldungen vor.
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2: In der Nacht kühlt's auf 10 Grad, angenehm frisch ab, es bleibt aber trocken. Morgen nochmal ein Mix aus Sonne und Wolken bei um die 21 Grad. Der Wettertrend, am Dienstag wird es nochmal ein paar Grad wärmer und ab Mittwoch ist dann Hochsommer angesagt mit knapp 30 Grad.
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1: Ich bin Hendrik Daum. Fußballparty in den USA. Die deutsche Nationalmannschaft hat in ihrem ersten WM-Gruppenspiel Außenseiter Curaçao deklassiert. In Houston gab es einen 7:1 Kantersieg. Die deutschen Torschützen waren Mecha, Schlotterbeck, Musiala, Brown, Undaf und zweimal Havertz. Das zweite Gruppenspiel bestreitet Deutschland am kommenden Samstag gegen die Elfenbeinküste. Die Schweizer haben einen Vorstoß von Rechtskonservativen zur Begrenzung der Migration klar abgelehnt. Bei einer Volksabstimmung sprachen sich nach vorläufigen Teilergebnissen rund 54% dagegen aus, eine Bevölkerungsobergrenze einzuführen. Christiane Oellrich berichtet.
2: Am Ende ist das Ergebnis doch recht deutlich. Die Schweizer wollen die Migration nicht mit einem künstlichen Bevölkerungsdeckel begrenzen. Was aber klar ist, das Thema bleibt. Viele Menschen sind, wie in Deutschland und anderen Ländern, besorgt über die Zahl der Ausländer im Land.
1: Heute ist Weltblutspendetag. Anlässlich dessen hat Bayerns Gesundheitsministerin Gerlach dazu aufgerufen, zur Blutspende zu gehen. Denn allein in Bayern werden täglich rund 2000 Blutspenden gebraucht. Aber besonders jetzt im Sommer wird oft zu wenig gespendet, wegen Ferienzeiten, Reisen und hohen Temperaturen. Gerlach appelliert vor allem an jüngere Menschen, denn Spender werden immer älter. Bund und Länder stehen offenbar kurz davor, sich auf eine grundlegende Finanzreform zu einigen. Dabei geht es im Kern um die Frage, wie die Kosten aufgeteilt werden, zum Beispiel für Sozialleistungen oder Wohngeld. Wie das Handelsblatt berichtet, akzeptiert der Bund jetzt Folgendes. Wenn Gesetze, die in Berlin beschlossen werden, zu zusätzlichen Kosten für Städte und Gemeinden führen, dann kommt dafür der Bund auf, wenn sie neue Ausgaben verursachen.
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3: Hier die aktuellen Meldungen von den Straßen bei uns in der Region. Fahrt auf der A9 München in Richtung Ingolstadt vorsichtig. Zwischen Ingolstadt Nord und Lenting kommt es zu Behinderungen wegen einer Baustelle auf der Fahrbahn.
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4: In der Nacht kühlt's auf 10 Grad, angenehm frisch ab, es bleibt aber trocken. Morgen nochmal ein Mix aus Sonne und Wolken bei um die 21 Grad. Der Wettertrend, am Dienstag wird es nochmal ein paar Grad wärmer und ab Mittwoch ist dann Hochsommer angesagt mit knapp 30 Grad.
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0: 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Hier die aktuellen Meldungen von den Straßen bei uns in der Region. Fahrt auf der A9 München in Richtung Ingolstadt vorsichtig. Zwischen Ingolstadt Nord und Lenting kommt es zu Behinderungen wegen einer Baustelle auf der Fahrbahn. 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
1: In der Nacht kühlt's auf 10 Grad, angenehm frisch ab, es bleibt aber trocken. Morgen nochmal ein Mix aus Sonne und Wolken bei um die 21 Grad. Der Wettertrend, am Dienstag wird es nochmal ein paar Grad wärmer und ab Mittwoch ist dann Hochsommer angesagt mit knapp 30 Grad.
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1: Ich bin Hendrik Daum. Es war eine Fußballparty in den USA. Die deutsche Nationalmannschaft hat in ihrem ersten WM-Gruppenspiel Außenseiter Curaçao deklassiert. In Houston gab es einen 7:1 Kantersieg. Die deutschen Torschützen waren Mecher, Schlotterbeck, Musiala, Brown, Undaf und zweimal Havertz. Das zweite Gruppenspiel bestreitet Deutschland am kommenden Samstag dann gegen die Elfenbeinküste. Bundespräsident Steinmeier hat US-Präsident Trump zu seinem heutigen 80. Geburtstag gratuliert und dabei für die transatlantische Partnerschaft geworben. In seinem Schreiben erinnerte Steinmeier an die deutschen Wurzeln von Trumps Familie. Dessen Großvater war ja einst aus der Pfalz in die USA ausgewandert. David Riemer berichtet.
2: Familiengeschichten wie die der Trumps prägen die Partnerschaft zwischen Deutschland und den USA und verbinden beide Länder über Generationen hinweg, so Steinmeier. Er rief dazu auf, den transatlantischen Austausch weiter zu fördern. Trump selbst will seinen Geburtstag spektakulär feiern. Direkt vor dem Weißen Haus sollen martialische Käfigkämpfe stattfinden. Dabei kommen Techniken unter anderem aus dem Boxen, Ring, Karate und Kickboxen zum Einsatz.
1: Bund und Länder stehen offenbar kurz davor, sich auf eine grundlegende Finanzreform zu einigen. Dabei geht es im Kern um die Frage, wie die Kosten aufgeteilt werden, zum Beispiel für Sozialleistungen oder Wohngeld. Wie das Handelsblatt berichtet, akzeptiert der Bund jetzt Folgendes. Wenn Gesetze, die in Berlin beschlossen werden, zu zusätzlichen Kosten für Städte und Gemeinden führen, dann kommt dafür der Bund auf, wenn sie neue Ausgaben verursachen. Rund 6.500 Menschen haben heute an der Radsternfahrt in und um München teilgenommen. Von 10 Startpunkten aus sind die Radler gemeinsam zum Königsplatz gefahren, wo anschließend eine Schlusskundgebung stattfand. Organisiert hatte die Aktion der Allgemeine Deutsche Fahrradclub ADFC. Auch Münchens Oberbürgermeister Dominik Krause von den Grünen war dabei und sprach ein Grußwort.
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3: Momentan liegen uns keine größeren Störungsmeldungen vor.
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4: In der Nacht kühlt's auf 10 Grad, angenehm frisch ab, es bleibt aber trocken. Morgen nochmal ein Mix aus Sonne und Wolken bei um die 21 Grad. Der Wettertrend, am Dienstag wird es nochmal ein paar Grad wärmer und ab Mittwoch ist dann Hochsommer angesagt mit knapp 30 Grad.
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2: Dann liegen uns keine größeren Störungsmeldungen vor.
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3: In der Nacht kühlt's auf 10 Grad, angenehm frisch ab, es bleibt aber trocken. Morgen nochmal ein Mix aus Sonne und Wolken bei um die 21 Grad. Der Wettertrend, am Dienstag wird es nochmal ein paar Grad wärmer und ab Mittwoch ist dann Hochsommer angesagt mit knapp 30 Grad.
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1: Ich bin Hendrik Daum. Es war eine Fußballparty in den USA. Die deutsche Nationalmannschaft hat in ihrem ersten WM-Gruppenspiel Außenseiter Curaçao deklassiert. In Houston gab es einen 7:1 Kantersieg. Die deutschen Torschützen waren Mecha, Schlotterbeck, Musiala, Brown, Undaf und zweimal Havertz. Das zweite Gruppenspiel bestreitet Deutschland am kommenden Samstag dann gegen die Elfenbeinküste. Bundespräsident Steinmeier hat US-Präsident Trump zu seinem heutigen 80. Geburtstag gratuliert und dabei für die transatlantische Partnerschaft geworben. In seinem Schreiben erinnerte Steinmeier an die deutschen Wurzeln von Trumps Familie. Dessen Großvater war ja einst aus der Pfalz in die USA ausgewandert. David Riemer berichtet.
2: Familiengeschichten wie die der Trumps prägen die Partnerschaft zwischen Deutschland und den USA und verbinden beide Länder über Generationen hinweg, so Steinmeier. Er rief dazu auf, den transatlantischen Austausch weiter zu fördern. Trump selbst will seinen Geburtstag spektakulär feiern. Direkt vor dem Weißen Haus sollen martialische Käfigkämpfe stattfinden. Dabei kommen Techniken unter anderem aus dem Boxen, Ring, Karate und Kickboxen zum Einsatz.
1: Bund und Länder stehen offenbar kurz davor, sich auf eine grundlegende Finanzreform zu einigen. Dabei geht es im Kern um die Frage, wie die Kosten aufgeteilt werden, zum Beispiel für Sozialleistungen oder Wohngeld. Wie das Handelsblatt berichtet, akzeptiert der Bund jetzt Folgendes. Wenn Gesetze, die in Berlin beschlossen werden, zu zusätzlichen Kosten für Städte und Gemeinden führen, dann kommt dafür der Bund auf, wenn sie neue Ausgaben verursachen. Rund 6.500 Menschen haben heute an der Radsternfahrt in und um München teilgenommen. Von 10 Startpunkten aus sind die Radler gemeinsam zum Königsplatz gefahren, wo anschließend eine Schlusskundgebung stattfand. Organisiert hatte die Aktion der Allgemeine Deutsche Fahrradclub ADFC. Auch Münchens Oberbürgermeister Dominik Krause von den Grünen war dabei und sprach ein Grußwort.
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3: Uns liegen momentan keine größeren Störungsmeldungen vor.
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4: Am Morgen sind noch viele Wolken aus der Nacht da. Auch tagsüber gibt's einen Mix aus Sonne und Wolken bei wohligen 21 Grad. Der Wettertrend, morgen nochmal so ähnlich wie heute. Und ab Mittwoch dann Hochsommer mit knapp 30 Grad und Sonne pur.
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1: Uns liegen momentan keine größeren Störungsmeldungen vor.

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1: Ich bin Hendrik Daum. Es war ein WM-Traumstart. Jetzt also kann die Euphoriewelle aus den USA zu uns herüberschwappen. Mit einem 7:1-Tor-Festival gegen Curaçao haben die deutschen Kicker für den erhofften Budenzauber in Houston gesorgt. Torschützen für Deutschland waren Felix Metscher, Nico Schlotterbeck, Jamal Musiala, Nathaniel Brown und Dennis Undaff. Kai Havertz, der traf zweimal. Der bei seinem Länderspiel-Comeback nahezu arbeitslose Rekordtorhüter Manuel Neuer bei Magenta TV.
2: Die Spielfreude war da. Jeder, der eingewechselt wurde, hat Energie reingebracht. Ich glaube, man sieht die Geschlossenheit in der Mannschaft. Das war jetzt nicht Brasilien im Halbfinale, das war Curaçao im ersten Spiel. Aber man muss immer einen guten Start haben und den haben wir heute gehabt. Und deshalb sind wir erstmal froh.
1: Das zweite Gruppenspiel bestreitet die deutsche Elf am kommenden Samstag. Gegner in Toronto ist dann die Elfenbeinküste. Nach langem Hin und Her haben sich die USA und der Iran jetzt auf ein Friedensabkommen geeinigt. Das haben der Vermittler Pakistan und US-Präsident Trump vor kurzem auf X und True Social mitgeteilt. Die USA und der Iran, heißt es, hätten die sofortige und dauerhafte Einstellung der militärischen Operationen an allen Fronten erklärt. US-Präsident Trump erklärte weiter, er habe das Ende der US-Seeblockade in der Straße von Hormuz angeordnet und auch der Iran werde, so Trump, umgehend die Straße von Hormuz öffnen. Die offizielle Unterzeichnung der Vereinbarung ist für den kommenden Freitag in der Schweiz geplant. Rund 6.500 Menschen haben heute an der Radsternfahrt in und um München teilgenommen. Von 10 Startpunkten aus sind die Radler gemeinsam zum Königsplatz gefahren, wo anschließend eine Schlusskundgebung stattfand. Organisiert hatte die Aktion der Allgemeine Deutsche Fahrradclub ADFC. Auch Münchens Oberbürgermeister Dominik Krause von den Grünen war dabei und sprach ein Grußwort. Und Formel 1, Lewis Hamilton hat den großen Preis von Katalonien gewonnen. Der Ferrari-Pilot setzte sich überraschend vor George Russell im Mercedes und Weltmeister Lando Norris im McLaren durch. WM-Spitzenreiter Kimi Antonelli schied kurz vor dem Ziel wegen eines technischen Defekts aus.
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3: Momentan liegen uns keine größeren Störungsmeldungen vor.
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4: Am Morgen sind noch viele Wolken aus der Nacht da. Auch tagsüber gibt's einen Mix aus Sonne und Wolken bei wohligen 21 Grad. Der Wettertrend, morgen nochmal so ähnlich wie heute. Und ab Mittwoch dann Hochsommer mit knapp 30 Grad und Sonne pur.

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1: Momentan liegen uns keine größeren Störungsmeldungen vor.
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1: Ich bin Hendrik Daum. Schützenfest zum WM-Auftakt für die deutsche Fußballnationalmannschaft. Die DFB-Auswahl hat in Houston ihr erstes Gruppenspiel gegen WM-Neuling Curaçao mit 7:1 gewonnen. Torschützen für Deutschland waren Felix Metscher, Nico Schlotterbeck, Jamal Musiala, Nathaniel Brown, Dennis Undaff und Kai Havertz, der gleich zweimal traf. Ein hochzufriedener Bundestrainer.
2: Das Miteinander, was sie haben, auch auf dem Platz, aber auch außerhalb des Platzes, ist schon außergewöhnlich. Und davon müssen sie zehren. Und da sind auch mal schwierige Momente sicher dabei, die man dann aber leichter wegstecken kann, wenn man einfach zusammensteht. Und das machen sie schon gut. Und natürlich ein Auftaktsieg ist immer wichtig. Ein Start in ein Rennen ist immer sehr wichtig. Und von dem her sind wir froh, dass wir das geschafft haben.
1: Julian Nagelsmann bei Magenta TV. Das zweite Gruppenspiel bestreitet die deutsche Elf am kommenden Samstag. Gegner in Toronto ist dann die Elfenbeinküste. Die Niederlande haben einen Auftakt.